0: US-Präsident Donald Trump hatte schon vor einigen Tagen den Abzug angekündigt. Er erfolgt auch vor dem Hintergrund wachsender Spannungen zwischen Washington und Berlin.
1: US-Präsident Trump sorgt mit seiner Drohung, die Zölle auf Autos und Lastwagen erhöhen zu wollen, erneut für Streit. Die EU droht bereits mit Gegenmaßnahmen, falls der US-Präsident die Zollerhöhungen tatsächlich durchsetzt. Und Wirtschaftsexperten warnen vor erheblichen Folgen auf beiden Seiten. Aus der Nachrichtenredaktion Nils Hansen.
2: Höhere Zölle würden die europäischen Autobauer hart treffen und das in einer Lage, die ohnehin angespannt ist, heißt es vom Verband der Automobilindustrie. Ähnlich äußert sich der Deutsche Außenhandelsverband. Weitere Zollerhöhungen würden den transatlantischen Handel erheblich belasten. Obwohl sich die USA und die EU eigentlich auf Zölle in Höhe von 15% geeinigt haben, will Trump die Abgaben auf Autos und Lastwagen auf 25% erhöhen, weil sich die EU seiner Ansicht nach nicht an das Handelsabkommen hält. Inwiefern genau, ließ er aber offen.
1: Zum Tag der Arbeit hat es bundesweit Demonstrationen, Kundgebungen und Tanzveranstaltungen gegeben. In Berlin waren auch noch am späten Abend etwa 10.000 Teilnehmer unterwegs. Aus Berlin Helena Dehler.
3: Der 1. Mai war vor allem eins, ein großes Fest bei sommerlichen Temperaturen. Das hat so viele Menschen angezogen, dass in Kreuzberg erst einzelne Bahnhöfe gesperrt wurden. Später war auch in den Görlitzer Park kein Reinkommen mehr möglich. Die Polizei war lange mit dem Lenken der Menschenmassen beschäftigt. Am frühen Abend ging dann die revolutionäre 1. Mai-Demonstration vom Oranienplatz bis nach Neukölln zum Südstern. Angeführt wurde sie dieses Jahr von einem antimilitaristischen Block.
1: Das waren die Nachrichten. Das Wetter in Deutschland. Klar und trocken, Tiefstwerte plus 12 bis minus 1 Grad. Tagsüber anfangs sonnig, später von Westen her mehr Wolken und teils kräftige Schauer und einzelne Gewitter. Höchstwerte 21 bis 29 Grad, an der See kühler. Am Sonntag im Südosten zeitweise heiter, sonst Richtung Norden und im Bergland vereinzelt Schauer oder Gewitter, 17 bis 30 Grad. Und die Zeit, es ist gleich 2:03 Uhr.
4: Der Verkehrsservice in der ARD Hitnacht. Die A43 Recklinghausen-Wuppertal ist zwischen dem Kreuz Recklinghausen und Bochum-Riemke in beiden Richtungen gesperrt. Und zwar bis morgen früh, da wird eine Brücke abgerissen. Das ist unsere einzige Meldung jetzt gerade in der Nacht. Das ist schön. Passen Sie trotzdem gut auf, ne? Kommen Sie gut und sicher an.
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4: Eine schöne Nacht wünschen wir Ihnen.

Kelly Clarkson, Breakaway in der ARD-Hitnacht. Aus Thüringen, aus Erfurt, aus den Studios von MDR Thüringen senden wir heute die ARD-Hitnacht und wir heißen Sie herzlich willkommen. Musik von Simply Red. Show me.

Ach du Autofahrer, ein Falschfahrer auf der B36 Neckarau, Mannheim, Karlsruhe. Zwischen dem Ortseingang und Mannheim-Karsterfeld kommt Ihnen ein Falschfahrer entgegen. Bitte äußerst rechts fahren und nicht überholen.

Lieber Autofahrer, äußerste Vorsicht. Wir haben einen Falschfahrer und zwar auf der B36 Neckarau, Mannheim, Karlsruhe. Bei Mannheim, Karsterfeld kommt Ihnen ein Falschfahrer entgegen. Äußerst rechts fahren, nicht überholen. Wir melden, wenn die Gefahr

Entwarnung für die B36, Neckarau, Mannheim, Karlsruhe. Kein Falschfahrer mehr bei Mannheim-Kasterfeld. So, Sie hören die ARD-Hitnacht mit viel Musik. Auch natürlich über die Liebe und über den Schmerz, der durch die Liebe entstehen kann. Am Ende aber stellt man immer fest, ein Herz kann man nicht reparieren. Oder kann man doch reparieren. Udo Lindenberg in der ARD-Hitnacht.

0: 2.30 Uhr, gleich in einer Minute wird es 2:30. Hier ist der Verkehrsservice in der ARD-Hitnacht. Und wir hatten ja gerade die Entwarnung für die B36. Kein Falschfahrer mehr bei Mannheim-Karsterfeld. Aber was noch aktuell ist, ist die A43 Recklinghausen-Wuppertal. Die Strecke ist zwischen dem Kreuz Recklinghausen und Bochum-Riemke in beiden Richtungen bis morgen früh gesperrt. Da wird eine Brücke abgerissen.
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0: Sehr schön, dass Sie mit uns wach bleiben. Coole Nummer hier von den Pointer Sisters. Jump. Einen schönen Samstag. Wünsche Ihnen das gesamte ARD-Hitnacht.

Weil wir hier ja immer so gern von unserem Team sprechen in der ARD-Hitnacht, da kommt natürlich auch immer wieder die Frage, wer gehört denn alles zum Hitnacht-Team? Zu hören ist ja immer nur einer oder eine. Also, ihr Lieben, zum ARD-Hitnacht-Team, das sind natürlich wir Moderatoren, klar, aber genauso unsere Nachrichtenleute, unsere Redakteure. Zum Team gehören unsere Leute aus der Musikredaktion, die das immer schon planen, welcher Song zu welchem Song, an welchem Song gut passt. Unser Chef, auch klar. Unsere Techniker, die dafür sorgen, dass jetzt in der Nacht immer alles seinen Gang geht. Auch wenn doch mal vielleicht ein Knöpfchen klemmt oder irgendwas mit der Leitung nicht stimmt. Also unsere Jungs, die haben das immer ganz schnell im Griff. So, und Sie jetzt noch? Weitere Fragen? Gern an ard-hitnacht@mdr.de. Die Nacht ist noch lang und das ist gut so.

Musik von Police in der ARD-Nacht. Eine Info kurz, es kam eine weitere Entwarnung und zwar für Lage Ehrentrupp. Da wurde seit gestern Abend gewarnt vor Geruchsbelästigung durch Brand, aber jetzt besteht keine Gefahr mehr für Lage Ehrentrupp.

gleich die Nachrichten bei uns. Es ist kurz vor drei. Einen guten Start in den Samstag. Ein schönes, langes Wochenende. Und überhaupt eine schöne, angenehme Zeit mit uns. Sie hören die ARD-Hitnacht. Jetzt mit Musik von Eric Clapton. Lay Down Sally. Ist einfach gut.

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1: Um 3 Uhr mit Gabriela Kühne. Die USA werden laut Verteidigungsministerium etwa 5000 Soldaten aus Deutschland abziehen. Der Vollzug soll schrittweise über 6 bis 12 Monate erfolgen, sagte ein Sprecher des Pentagon. Aus Washington Anne Schneider.
2: Er betonte, dies sei Teil einer Überprüfung der US-Truppenpräsenz in Europa und orientiere sich an den aktuellen militärischen Anforderungen. Dennoch bleibt Deutschland der wichtigste US-Militärstandort in Europa. Der Sender CBS berichtet, dass zentrale Einrichtungen wie die Airbase Ramstein sowie die US-Kommandos für Europa und Afrika bestehen bleiben. US-Präsident Donald Trump hatte schon vor einigen Tagen den Abzug angekündigt. Er erfolgt auch vor dem Hintergrund wachsender Spannungen zwischen Washington und Berlin.
1: US-Präsident Trump sorgt mit seiner Drohung, die Zölle auf Autos und Lastwagen erhöhen zu wollen, erneut für Streit. Die EU droht bereits mit Gegenmaßnahmen, falls der US-Präsident die Zollerhöhungen tatsächlich durchsetzt. Und Wirtschaftsexperten warnen vor erheblichen Folgen auf beiden Seiten. Aus der Nachrichtenredaktion Nils Hansen.
3: Höhere Zölle würden die europäischen Autobauer hart treffen und das in einer Lage, die ohnehin angespannt ist, heißt es vom Verband der Automobilindustrie. Ähnlich äußert sich der Deutsche Außenhandelsverband. Weitere Zollerhöhungen würden den transatlantischen Handel erheblich belasten. Obwohl sich die USA und die EU eigentlich auf Zölle in Höhe von 15% geeinigt haben, will Trump die Abgaben auf Autos und Lastwagen auf 25% erhöhen, weil sich die EU seiner Ansicht nach nicht an das Handelsabkommen hält. Inwiefern genau, ließ er aber offen.
1: Bundesfinanzminister Klingbeil drückt bei der geplanten Einkommensteuerreform aufs Tempo. Der Vizekanzler sagte der Süddeutschen Zeitung, er werde sein Reformkonzept in den kommenden Wochen vorlegen. Aus der Nachrichtenredaktion Ulrike Ufer.
4: Der SPD-Vorsitzende bekräftigte, geplant sei eine deutliche Entlastung kleinerer und mittlerer Einkommen. Wörtlich erklärte Klingbeil, diejenigen, die jeden Tag den Laden am Laufen halten, müssen am Ende mehr in der Tasche haben. Diese Entlastung müsse aber realistisch finanziert werden und Spitzenverdiener mit 6-stelligen Gehältern ihren Beitrag leisten. Kanzleramtschef Frei will nach eigenen Worten bei der geplanten Reform ebenfalls möglichst viele Steuerzahler entlasten. Frei sprach sich in der Neuen Osnabrücker Zeitung zugleich dagegen aus, diese als reine Umverteilung zu gestalten.
1: Das waren die Nachrichten. Das Wetter in Deutschland. Tagsüber anfangs sonnig, später von Westen her mit Wolken und teils kräftigen Schauern und einzelne Gewitter. Höchstwerte 21 bis 29 Grad, an der See kühler. Am Sonntag im Südosten zeitweise heiter, sonst Richtung Norden und im Bergland vereinzelt Schauer oder Gewitter bei 17 bis 30 Grad. Die Zeit, es ist gleich 3.03 Uhr.
5: Und hier ist der Verkehrsservice in der ARD-Hitnacht. Und haben wir eigentlich normalerweise um diese Zeit immer ein paar Meldungen mehr, aber heute, und das ist schön, nur die eine einzige Meldung, und zwar von der A43 Recklinghausen-Wuppertal. Die Strecke ist zwischen dem Kreuz Recklinghausen und Bochum-Riemke in beiden Richtungen bis morgen früh gesperrt. Das war's von unserer Seite. Passen Sie schon auf und kommen Sie gut und sicher an.
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5: Nachtschwärmern und früh aufstehen. Einen wunderschönen guten Morgen, ein schönes Wochenende. Samstag heute, der 2. Mai. Willkommen im neuen Tag.

0: vielerorts wartet heute nochmal ein richtig schöner Samstag auf Sie mit Sonnenschein und Wärme. Ab morgen, und das zieht sich dann bis Mitte nächster Woche, ab morgen erfreut sich dann die Natur wieder an Regen. Da hat ja auch was, ist ja auch eine gute Sache.
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Ja, der Hit nach. Ihr lieben Nachtschwärmer, ihr lieben Frühaufsteher, ich weiß genau. Einige warten hier schon die ganze Zeit auf den Morgensport. Und dafür braucht's natürlich auch immer die richtige Musik, den richtigen Beat. Und er kommt. Los geht's. Schön. Kniebeuge. Tief und hoch. Rücken gerade. Und die Fußspitzen. Nehmt die Knie hinter den Fußspitzen beim Tiefgehen, ne? Richtig schön den Po nach unten drücken. Das tut gut, das strafft und macht gleich auch ein bisschen wacher. 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

Der Carsten hat uns geschrieben, ard-hitnacht@mdr.de. Schön, dass ihr euch um den Morgensport kümmert. Hatten wir ja gerade, ne? Ein bisschen Morgensport, Kniebeuge. Hätte was für die Schmunzelmuskeln. Ist auch ein schönes Wort, Carsten, habe ich so noch nie gehört. Die Schmunzelmuskeln. Und jetzt kommt's. Aber Carsten, da muss ich sagen, das kannte ich schon. Carsten fragt nämlich mit 3 Smileys, was hoppelt über die Wiese und qualmt? Antwort, ein Kaminchen. Ja, geht auch. Danke, Carsten, fürs Schreiben. Und Grüße aus der ARD-Hitnacht. Lost in Music.

0: Es ist kurz vor 3:30. Wir sind beim Verkehrsservice in der ARD Hitnacht und da geht es heute ganz, ganz schnell, denn wir haben nur eine aktuelle Meldung, die uns vorliegt, von der A43 Recklinghausen-Wuppertal. Die Strecke ist zwischen dem Kreuz Recklinghausen und Bochum-Riemke bis morgen früh in beiden Richtungen gesperrt. Da wird eine Brücke abgerissen. So viel von uns. Seien Sie schon achtsam, bleiben Sie wach und kommen Sie gut und sicher an.
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0: Mann, oh Mann, oh Mann, mit meinem Morgensport, mit meiner Idee zum Morgensport, da habe ich jetzt nicht alle begeistern können. Die Efi hat uns geschrieben, ard-hitnacht@mdr.de. Lieber Romy, nein. Und das Nein mit 10e. Um diese Zeit mache ich keinen Sport. 50.000 Ausrufezeichen. Lied war aber super, aber bitte kein Sport. Eure Efi. Das ist schade. Ich hätte noch ein paar Übungen auf Lager. Für Bauch, Beine und Po. Dann machen wir später nochmal.

Nacht. Wir hatten es ja gerade mit dem Morgensport. Ohne Frage, das hält wach. Und Sie wissen auch, Sport bringt Energie zurück. Das ist gut. Das ist gar keine schlechte Idee, jetzt was für die Figur zu machen. Und was natürlich auch immer gut geht, was auch ich besonders liebe als Genießerin für Bauch, Beine und Po, Schokolade jetzt in der Nacht. So ein kleiner Nachthappen. Pudding, Vanillekekse, Gummibärchen, Bauch, Beine und Po profitieren davon ungemein. Und es schmeckt. Und das ist ja auch wichtig. Ja, wir Genießer müssen auf unsere Kosten kommen.

Die ARD-Nacht. Jetzt geht es bei uns hier um eine Sache, die macht manchen fröhlich, na, richtig lustig, macht manchen aber auch aggressiv oder gar traurig. In jedem Falle ist er ein Sanitäter in der Not, in gewisser Weise auch eine Art Rettungsboot. Bei Herbert Grönemeyer. Alkohol. Voilà.

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1: Um 4 Uhr mit Gabriela Kühne. Das US-Verteidigungsministerium hat angekündigt, etwa 5000 Soldaten aus Deutschland abzuziehen. Solche Drohungen hat es ja seit der ersten Amtszeit von Präsident Trump gegeben. Unsere Washington-Korrespondentin Anne Schneider zu der Frage, wie ernst der jetzige Schritt zu nehmen ist.
2: Ja, ich denke, dass man die Drohung diesmal deutlich ernster nehmen muss als früher. In Trumps erster Amtszeit hatte ja das Verteidigungsministerium den Abzug gebremst. Dann ist Joe Biden an die Macht gekommen und hat das Ganze wieder gestoppt. Jetzt liegt aber eine Entscheidung des Pentagon vor, inklusive einem konkreten Zeitplan für den Abzug, nämlich 6 bis 12 Monate. Die Medien hier in den USA werten das auch ganz klar als politisches Signal, eben wegen der immer weiter wachsenden Spannung zwischen Trump und den europäischen Verbündeten in Sachen Irankrieg.
1: US-Präsident Trump sorgt mit seiner Drohung, die Zölle auf Autos und Lastwagen erhöhen zu wollen, erneut für Streit. Die EU droht bereits mit Gegenmaßnahmen, falls der US-Präsident die Zollerhöhungen tatsächlich durchsetzt, und Wirtschaftsexperten warnen vor erheblichen Folgen auf beiden Seiten. Aus der Nachrichtenredaktion Nils Hansen.
3: Höhere Zölle würden die europäischen Autobauer hart treffen und das in einer Lage, die ohnehin angespannt ist, heißt es vom Verband der Automobilindustrie. Ähnlich äußert sich der Deutsche Außenhandelsverband. Weitere Zollerhöhungen würden den transatlantischen Handel erheblich belasten. Obwohl sich die USA und die EU eigentlich auf Zölle in Höhe von 15% geeinigt haben, will Trump die Abgaben auf Autos und Lastwagen auf 25% erhöhen, weil sich die EU seiner Ansicht nach nicht an das Handelsabkommen hält. Inwiefern genau, ließ er aber offen.
1: Bundesfinanzminister Klingbeil drückt bei der geplanten Einkommensteuerreform aufs Tempo. Der Vizekanzler sagte der Süddeutschen Zeitung, er werde sein Reformkonzept in den kommenden Wochen vorlegen. Aus der Nachrichtenredaktion Ulrike Ufer.
4: Der SPD-Vorsitzende bekräftigte, geplant sei eine deutliche Entlastung kleinerer und mittlerer Einkommen. Wörtlich erklärte Klingbeil, diejenigen, die jeden Tag den Laden am Laufen halten, müssen am Ende mehr in der Tasche haben. Diese Entlastung müsse aber realistisch finanziert werden und Spitzenverdiener mit 6-stelligen Gehältern ihren Beitrag leisten. Kanzleramtschef Frei will nach eigenen Worten bei der geplanten Reform ebenfalls möglichst viele Steuerzahler entlasten. Frei sprach sich in der Neuen Osnabrücker Zeitung zugleich dagegen aus, diese als reine Umverteilung zu gestalten.
1: Das waren die Nachrichten. Das Wetter in Deutschland. Tagsüber anfangs sonnig, später von Westen her mehr Wolken und teils kräftige Schauer und einzelne Gewitter. Höchstwerte 21 bis 29 Grad an der See, kühler. Am Sonntag im Südosten zeitweise heiter, sonst Richtung Norden und im Bergland vereinzelt Schauer oder Gewitter bei 17 bis 30 Grad. Es ist 4.03 Uhr.
5: Der Verkehrsservice in der ARD-Hitnacht. Nach wie vor diese eine Meldung von der A43 Recklinghausen-Wuppertal. Die Strecke ist zwischen dem Kreuz Recklinghausen und Bochum-Riemke bis morgen früh gesperrt in beiden Richtungen. Und das war's schon von unserer Seite. Passen Sie gut auf und kommen Sie sicher an.
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5: Also ich persönlich kann Ihnen nur empfehlen, den Kinofilm über Michael Jackson. Ich habe den schon gesehen und Michael, so heißt der Film, beschreibt da sehr schön den Werdegang vom kleinen Michael Jackson, ne, der Jackson 5, bis zum späteren Weltstar. Die Abgrenzung vom übermächtigen Vater. Man muss nicht mal Fan von der Jackson-Musik sein, obwohl die echt genial ist. Aber selbst wenn Sie einfach nur neugierig sind auf Lebensgeschichten, der Michael-Film ist cool. Vielleicht auch eine Idee, heute zum Samstag mal ins Kino zu gehen. Man in the Mirror, Michael Jackson in der ARD.

Achtung Autofahrer, es gibt eine Warnmeldung für die A4 Erfurt Richtung Chemnitz. Zwischen Erfurt West und Erfurt Ost, da liegt ein Tier auf der Fahrbahn. Betrifft die A4 Erfurt Richtung Chemnitz, zwischen Erfurt West und Erfurt Ost, ein Tier auf der Fahrbahn. Ganz gleich, wo Sie unterwegs sind, aufpassen, es können viele Tiere jetzt die Seiten wechseln. Also die Fahrbahnseiten, seien Sie schon vorsichtig, bleiben Sie wach, bleiben Sie achtsam. Eine gute und sichere Fahrt mit der ARD-Nacht.

If a Song Could Get Me You, Musik von Marit Larsen. Liebe Nachtschwärmer, ihr lieben Frühaufsteher, es geht auf 16:30 zu. Gestern war er nun frei, für viele Feiertag. Heute wird dagegen oftmals wieder gearbeitet, gerade in den Bäckereien, in den Supermärkten sowieso. Guten Morgen und einen schönen neuen Tag wünschen wir von der ARD Hitnacht.

0: In einer Minute wird es 5. Wir sind jetzt schon beim Verkehrsservice in der ARD-Hitnacht. Und da ist überhaupt nichts los, außer diese eine Meldung von der A43 Recklinghausen-Wuppertal. Die Strecke ist zwischen dem Kreuz Recklinghausen und Bochum-Riemke in beiden Richtungen bis morgen früh gesperrt wegen Brückenabriss.
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0: Mit Romy Anders. Guten Morgen. Hi.

Rock Robin in der ARD-Nacht. So, jetzt für Sie eine zeitlose Hymne auf alles, was gut ist. Freundschaft, Solidarität, gegenseitige Unterstützung in Zeiten, in denen es vielleicht alles andere als einfach läuft. Es ist nämlich keineswegs eine Schwäche, Hilfe anzunehmen. Im Gegenteil. Lean on me, Bill Withers. So war der Text, so schön die Melodie. Das ist einfach richtig gute Musik in der ARD-Hitnacht.

ard-hitnacht@mdr.de. Dietmar fragt kurz und bündig, wer moderiert denn heute? Dietmar, gern nochmal für Sie ganz persönlich, das bin heute Nacht ich. Romy Anders mein Name. Ich wünsche Ihnen einen schönen Samstag und einen wunderschönen guten Morgen. Die ARD-Hitnacht hier, kurz nach 3:45.

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1: Um 5 Uhr mit Gabriela Kühne. Das US-Verteidigungsministerium hat angekündigt, etwa 5000 Soldaten aus Deutschland abzuziehen. Solche Drohungen hat es ja seit der ersten Amtszeit von Präsident Trump gegeben. Unsere Washington-Korrespondentin Anne Schneider zu der Frage, wie ernst der jetzige Schritt zu nehmen ist.
2: Ja, ich denke, dass man die Drohung diesmal deutlich ernster nehmen muss als früher. In Trumps erster Amtszeit hatte ja das Verteidigungsministerium den Abzug gebremst. Dann ist Joe Biden an die Macht gekommen und hat das Ganze wieder gestoppt. Jetzt liegt aber eine Entscheidung des Pentagon vor, inklusive einem konkreten Zeitplan für den Abzug, nämlich 6 bis 12 Monate. Die Medien hier in den USA werten das auch ganz klar als politisches Signal, eben wegen der immer weiter wachsenden Spannung zwischen Trump und den europäischen Verbündeten in Sachen Irankrieg.
1: US-Präsident Trump sorgt mit seiner Drohung, die Zölle auf Autos und Lastwagen erhöhen zu wollen, erneut für Streit. Die EU droht bereits mit Gegenmaßnahmen, falls der US-Präsident die Zollerhöhungen tatsächlich durchsetzt, und Wirtschaftsexperten warnen vor erheblichen Folgen auf beiden Seiten. Aus der Nachrichtenredaktion Nils Hansen.
3: Höhere Zölle würden die europäischen Autobauer hart treffen und das in einer Lage, die ohnehin angespannt ist, heißt es vom Verband der Automobilindustrie. Ähnlich äußert sich der Deutsche Außenhandelsverband. Weitere Zollerhöhungen würden den transatlantischen Handel erheblich belasten. Obwohl sich die USA und die EU eigentlich auf Zölle in Höhe von 15% geeinigt haben, will Trump die Abgaben auf Autos und Lastwagen auf 25% erhöhen, weil sich die EU seiner Ansicht nach nicht an das Handelsabkommen hält. Inwiefern genau, ließ er aber offen.
1: Bundesfinanzminister Klingbeil drückt bei der geplanten Einkommensteuerreform aufs Tempo. Der Vizekanzler sagte der Süddeutschen Zeitung, er werde sein Reformkonzept in den kommenden Wochen vorlegen. Aus der Nachrichtenredaktion Ulrike Ufer.
4: Der SPD-Vorsitzende bekräftigte, geplant sei eine deutliche Entlastung kleinerer und mittlerer Einkommen. Wörtlich erklärte Klingbeil, diejenigen, die jeden Tag den Laden am Laufen halten, müssen am Ende mehr in der Tasche haben. Diese Entlastung müsse aber realistisch finanziert werden und Spitzenverdiener mit 6-stelligen Gehältern ihren Beitrag leisten. Kanzleramtschef Frei will nach eigenen Worten bei der geplanten Reform ebenfalls möglichst viele Steuerzahler entlasten. Frei sprach sich in der Neuen Osnabrücker Zeitung zugleich dagegen aus, diese als reine Umverteilung zu gestalten.
1: Das waren die Nachrichten. Das Wetter in Deutschland. Tagsüber anfangs sonnig, später von Westen her mehr Wolken und teils kräftige Schauer und einzelne Gewitter. Höchstwerte 21 bis 29 Grad, an der See kühler. Am Sonntag im Südosten zeitweise heiter, sonst Richtung Norden und im Bergland vereinzelt Schauer, bei 17 bis 30 Grad. Es ist 5.03 Uhr.
5: Und hier ist der Verkehrsservice in der ARD-Hitnacht. Wir haben eine einzige Meldung von der A43 Recklinghausen-Wuppertal. Die Strecke ist zwischen dem Kreuz Recklinghausen und Bochum-Riemke gesperrt. Bis morgen früh in beiden Richtungen wegen Brückenabriss. Und sonst ist nichts weiter los. Also Ihnen eine gute und sichere Fahrt durch die Nacht.
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5: Guten Morgen und einen schönen Samstag.

zweite Hitnacht. Es ist gleich 16:45 oder manche sagen ja auch 17:45 oder 16:45, 16:45. Es ist 17:14 aktuell. Guten Morgen, noch hören Sie die ARD-Hitnacht. Wir senden aus Erfurt, aus den Studios von MDR Thüringen.

Echt war das. Du trägst keine Liebe in dir. Es ist 5.30 Uhr, halb sechs. Der Verkehrsservice in der ARD-Hitnacht. Da haben wir immer noch, zum Glück, nur die eine einzige Meldung für Sie von der A43 Recklinghausen, wobei

0: 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Die Strecke ist zwischen dem Kreuz Recklinghausen und Bochum-Riemke. In beiden Richtungen bis morgen früh gesperrt. Da wird nämlich eine Brücke abgerissen.
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0: Für ein gutes Gefühl am Samstagmorgen. Jetzt einfach gute Musik von Stevie Wonder, der Part-Time-Lover. Ist die ARD-Hitnacht heute für Sie nochmal anders mit mir. Ich bin Romy Anders.

das macht doch echt Lust auf Sonne, auf Wärme, auf Strand, Sand, Meer. Da schreibt uns Matthias an ard-hitnacht@mdr.de. Guten Morgen, die Koffer sind gepackt. Heute geht's nach Malle. Heute Nachmittag sitze ich schon im Bierkönig. Gruß Matthias aus Flensburg. Ey Matthias, da bin ich dabei. Ah, das klingt doch nach einem echt durchdachten Plan. Sehr cool. Schöne Urlaubszeit, erholsame Ferien.

5.49 Uhr. Guten Morgen. Aus Berlin schreibt sehr, sehr nett auch der Jan. Hallo, liebe Rumi Anders. Ich möchte mich an der Stelle nur ganz kurz für die echt schöne ARD-Hitnacht bei Ihnen bedanken. Grüße aus Berlin. Ist das nett, ihr in Berlin? Ihr seid echt total lieb. Dankeschön, Jan. Wir schicken herzliche Grüße in unsere Hauptstadt. Überhaupt, ihr lieben Schreiber und ihr lieben Hörer. Danke. Die Nacht war schön. Jetzt übernehmen die Landesprogramme, also gleich ab 6. Und das ARD-Hitnacht-Team, wir verabschieden uns. Bis bald. Wiederhören. Einen schönen Samstag.

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3: Und auch heute am Sonnabend geht es wieder mit viel Sonne und blauem Himmel durch den Tag. Die Temperaturen 26 bis 29 Grad. Es bleibt durchweg trocken auf dem Erzgebirgskamm. Da bekommen wir heute maximal 22 Grad.
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4: Um 6 Uhr mit Raik Steingasser. Die USA wollen rund 5000 Soldaten aus Deutschland abziehen. Das hat das US-Verteidigungsministerium angekündigt. Ein Pentagon-Sprecher sagte, der Schritt solle innerhalb der nächsten 6 bis 12 Monaten abgeschlossen sein. US-Präsident Donald Trump hatte einen Abzug vor einigen Tagen angedroht. Zuvor hatte sich Bundeskanzler Friedrich Merz kritisch über die US-Offensive gegen den Iran geäußert. Aktuell sind nach Angaben des US-Militärs rund 86.000 Soldaten in Europa stationiert, davon rund 39.000 in Deutschland. Die EU droht den USA mit Gegenmaßnahmen, sollten die angekündigten höheren Zölle auf Autoimporte kommen. Eine Sprecherin der EU-Kommission sagte, sollten die USA im Widerspruch zum gemeinsamen Handelsabkommen handeln, behalte man sich alle Optionen vor. Das Abkommen sieht eigentlich Zölle in Höhe von 15% vor. US-Präsident Donald Trump will die Abgaben auf Autos und Lastwagen nun aber auf 25% erhöhen, weil sich die EU seiner Ansicht nach nicht an das Handelsabkommen hält. Bundesfinanzminister Lars Klingbeil drückt bei der geplanten Einkommensteuerreform aufs Tempo. Der Vizekanzler sagte der Süddeutschen Zeitung, dass er das Reformkonzept in den kommenden Wochen vorlegen wolle. Klingbeil bekräftigte, geplant sei eine deutliche Entlastung kleinerer und mittlerer Einkommen. Diese Entlastung müsse aber realistisch finanziert werden. Spitzenverdiener mit 6-stelligen Gehältern müssten hierzu ihren Beitrag leisten. Union und SPD wollen die Steuerreform bis 2027 umsetzen. Streit gibt es vor allem über die Finanzierung. In Thüringen wird die Jagd auf Wölfe auf absehbare Zeit verboten bleiben. Die Tiere wurden Anfang April in das Bundesjagdgesetz aufgenommen. Im Freistaat sind die Voraussetzungen für die Jagd laut Naturschutzbund aber nicht erfüllt. Experte Silvester Tamasch sagte dem MDR, nur wenn eine Population überlebensfähig sei, dürften Tiere abgeschossen werden. Im Gegensatz zu Ländern wie Brandenburg lebten in Thüringen aber nur wenige Wölfe. Schätzungen gehen von rund 30 Tieren aus. Die Autobahn 14 ist zwischen Lübbe-Jün und Halle-Trotha seit dem Morgen gesperrt. Grund sind laut Autobahn GmbH Bauarbeiten. Heute sei die Fahrtrichtung Dresden betroffen. Die Sperrung werde voraussichtlich gegen 23.30 Uhr wieder aufgehoben. Morgen werde der gleiche Abschnitt dann in Richtung Magdeburg gesperrt. Das waren die Nachrichten.
3: Und jetzt, es wird 6.03 Uhr aktuell, der MDR Sachsen Verkehrsservice, und da liegen uns aktuell keine Störungsmeldungen vor. Wenn Sie unterwegs sind, ich wünsche Ihnen eine gute und vor allem sichere Fahrt. Und wenn Sie doch Staus, Blitzer, Verkehrsbehinderungen sehen, jederzeit rund um die Uhr kostenfrei, können Sie es uns melden. Unter 0800 637 5637. Schnell und aktuell. Der MDR Sachsen Verkehrsservice.
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3: Und das an diesem Sonnabend, den 2. Mai. Also starten wir gemeinsam hinein in den Tag.
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5 nach 6 und das am Sonntagmorgen. Vorsicht auf der A4 Frankfurt Richtung Dresden zwischen Siebenlehn und dem Dreieck Nossen befindet sich eine ungesicherte Unfallstelle auf der rechten Fahrspur. Achtung auf der A4 Frankfurt Richtung Dresden, ungesicherte Unfallstelle auf der rechten Fahrspur zwischen Siebenlehn und dem Dreieck Nossen.

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1: 6:09. Guten Morgen, Jörg Schröder.
2: Guten Morgen, Peggy.
1: Au, oh, das war ein toller Sonnenaufgang mit einem Kullermond.
2: Ja, ich hoffe, die einen oder anderen konnten trotzdem gut schlafen. Also eine Vollmondnacht liegt quasi hinter uns und jetzt kann aktuell die Sonne schon ungestört scheinen. Wir haben wolkenlosen Himmel über ganz Sachsen. Aber im Moment, muss ich persönlich auch sagen, ist, was die Klamotten betrifft, ja so ein bisschen schwierig. Ne? Der Mai ist ja bekannt dafür, die Nächte, die Morgende recht kalt, allerdings dann am Nachmittag, am Abend dann ordentlich warm. Und genau sieht es nämlich heute aus. Aktuell haben wir zum Beispiel in der Oberlausitz Temperaturen im Schnitt so bei 4 Grad, in Mittelsachsen Temperaturen so im Schnitt um die 7 Grad. Im Raum Leipzig haben wir aktuell schon 10 Grad. Allerdings, wie gesagt, jetzt schon ein bisschen wärmer anziehen. Aber wie gesagt, auch den Rucksack kann man mit dabei haben, um dann die Klamotten dann da rein zu stopfen. Denn am Nachmittag wird es richtig warm. Wir erwarten Werte zwischen 24 und 29 Grad.
1: Ja, ich bin gestartet mit Übergangsjacke und Schal. Das war schon mummelig. So, morgen wieder?
2: Morgen wird es auch mummelig. Aha. Und zwar fallen nach. Nachmittags. Wir erwarten Temperaturen bis 30 Grad. Ja, am wärmsten vor allen Dingen in Mittel- und auch in Ostsachsen. Da erwarten wir morgen insgesamt den meisten Sonnenschein. Denn morgen deutet sich schon so ein Wetterwechsel an. Morgen insgesamt noch viel Sonne, aber im Tagesverlauf, da tauchen schon mal ein paar Wolkenfelder auf. Und zum Abend hin kann es dann vor allen Dingen von der Region Leipzig bis ins Vogtland hinein auch mal stärker bewölkt sein. Aber alles in allem noch kein Grund zum möglichen Meckern. Temperaturen, wie gesagt, bis 30 Grad. Nochmal am Sommertag Anfang Mai. Und dann kommt er, ich als Gärtner, Balkon, freue mich ja auch über Regen. Und das heißt, Montag und vor allem Dienstag, Mittwoch erwarten wir dann Regen, werden es meistens Schauer sein, vielleicht auch ein paar Gewitter.
1: Wir meckern nie über das Wetter. Es gibt keinen Grund.
2: Ach so. Oh ja, kenne ich anders. Aber ist okay, Benni.
1: Wir müssen reden. Danke, Jörg Schröder.
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0: Sonnigen Sonnabendmorgen wünsche ich Ihnen mit dem Sachsenradio. Und mal ehrlich, bei manchem, da hängt er immer noch, weil er so schön leuchtet, wenn es dunkel ist. Und für andere wiederum darf er aber nur zur Weihnachts- und zur Winterzeit leuchten, der Herrnhuter Stern. Und bei vielen leuchtet nicht nur einer. Herrnhuter Sterne wecken nämlich in uns immer wieder Sammelleidenschaft. Und da gibt es auch 2026 was Neues. Und das können Sie heute beim Tag der offenen Tür in der Herrnhuter Sterne Manufaktur bewundern. Und sich natürlich auch gönnen und sich einen neuen Stern ergattern, erzählt Marketingchefin Jacqueline Schröpel.
1: Also wir haben neben dem Standardsortiment jedes Jahr immer besondere Neuheiten. Und es ist jedes Jahr ein Herrnhuter Miniaturstern. Zusätzlich kommen noch zwei Papiersterne jedes Jahr raus. Das eine ist die Edition Natur. Und zum anderen gibt es noch die Edition des Herrnhuter Kleisterpapiers. Das ist also eine besondere Variante, wo die einzelnen Spitzen farbig von Hand bemalt werden.
0: Und diese Papiersterne der Sonderedition entstehen in der Bastelwerkstatt. Und hier arbeitet Silke Mantke am Tag der offenen Tür heute. Da hilft sie gern den Besuchern dabei, selbst Hand anzulegen.
2: Am Tag der offenen Tür kann man sich so einen kleinen Kunststoffstern basteln mit meistens zwei Sonderformen und da stehen die dann wirklich an. Also wenn sie dann bei uns vorne an der Kasse sind beim Basteln, dann lachen sie uns an und sagen, oh, ich habe jetzt 2 bis 3 Stunden angestanden und die sind trotzdem noch so überglücklich, sich ihren Stern basteln zu können nach 3 Stunden anstehen. Also wir haben da wirklich ganz besondere Formen immer und das ist dann schon was Schönes.
0: Und die Sternfarbe des Jahres ist Aprikot und der Papierstern des Jahres Dahlienmuster in Schwarz-Weiß. Von 10 bis 17 Uhr ist heute Tag der offenen Tür in der Herrnhuter Sterne-Manufaktur. 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
5: Der Blick auf die Temperaturen heute Morgen. Markkleeberg 7 Grad, in Zittau 5. Plauen meldet 4 Grad und Solern-Spree 0 Grad. Weit rauf geht es. 26 bis 29 Grad bekommen wir einen Tag mit richtig viel Sonnenschein. Auf dem Erzgebirgskamm maximal 22 Grad und es bleibt durchweg trocken. Der Blick morgen auf den Sonntag. Es geht so weiter. 25 bis 30 Grad, viel Sonnenschein, ein paar wenige Wolken und weiterhin trocken. 6.30 Uhr der MDR Sachsen Verkehrsservice. Vorsicht weiterhin auf der A4 Frankfurt Richtung Dresden. Zwischen Siebenlehen und dem Dreieck Nossen befindet sich eine ungesicherte Unfallstelle, noch immer auf der rechten Fahrspur. Ergänzen können Sie Staus, Blitzer, Verkehrsbehinderungen rund um die Uhr kostenfrei uns melden unter 0800 637 5637. Schnell und aktuell der MDR Sachsen Verkehrsservice.
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0: Tina Turner, Sonnabendmorgen bei ihrem Sachsenradio. Guten Morgen. Wir kommen zum Sport, zum Fußball. Die Formkurve steigt weiter bei Bundesligist RB Leipzig. Mittlerweile auf Platz 3, die Champions League in Sichtweite. Und heute Abend hat man im Topspiel gegen Bayer Leverkusen. Da hat RB die Chance, einen Hauptkonkurrenten weiter zu distanzieren. Mehr noch, sollte RB gewinnen, wäre man für die Champions League qualifiziert. Die beiden Verfolgerclubs, also Stuttgart und Hoffenheim, die liegen zwar nur 5 Punkte hinter Leipzig, spielen aber heute direkt gegeneinander, nehmen sich also ein bisschen die Punkte gegenseitig weg. Also alles ist angerichtet für eine Party bei RB. Frage an Trainer Ole Werner.
1: Es ist eine große Motivation, das Ziel zu erreichen, aber die ist spürbar. Aber es führt nicht dazu, dass wir irgendwo unkonzentriert sind. Ganz im Gegenteil, sondern ich erlebe die Mannschaft extrem fokussiert, extrem willig im Training und das ist erstmal die richtige Herangehensweise.
0: Fußball typisch diplomatisch, aber ändert nichts daran, dass RB gerade in der besten Saisonphase steckt, oder?
1: Ja, du musst das immer wieder bestätigen. Also was ist die Phase, wie viele Spiele fasst das zusammen, dass wir uns generell als Mannschaft entwickelt haben in der Art und Weise, wie wir Fußball spielen. In der Klarheit unserer Abläufe, das ist, glaube ich, sehr einfach und deutlich zu erkennen. Ja, wir haben immer drüber gesprochen, dass du auch bis zum letzten Spieltag dich entwickeln musst. Das bleibt auch dabei, dass du also auf Inhalte guckst und schaust, auch in diesen letzten, ja, jetzt noch 2,5 Wochen, die Saison geht, wo kannst du nochmal an Stellschrauben drehen, um dich dann so zu entwickeln, dass du dann aber in der letzten Phase vor allem auch die Ergebnisse erzielst, die du brauchst.
0: Und vielleicht klappt es dann doch heute direkt mit diesem Ergebnis und damit mit der Qualifikation zur Champions League für RB Leipzig. Ab 18:30 Uhr trifft RB auswärts auf Leverkusen.

0: 10:50 Uhr, guten Morgen, der 2. Mai. Der Wonnemonat Mai zeigt sich ja von der sonnigen Seite. Und Temperaturen, die sind schon sommerlich an diesem langen Wochenende. Mitte 20 Grad bekommen wir auch heute wieder zwischen Plauen und Krumlau. Und die Natur und die Frühlingsgefühle, klar, die sprießen.
1: Also ich finde, dass der Mai der beste Monat ist, weil da fängt der Sommer langsam an. Man trifft sich mit Freunden. Man hat die Stimmung, die Pollen fliegen rum, die Bäume werden grün.
2: Pfingsten ist auch wunderbar, da sind wir mal Zelten gefahren und auch eine super Einleitung für die warme Jahreszeit.
3: Ich glaube einfach, dass schönere, bessere Wetter, viel mit dem Fahrrad unterwegs sein können und hoffentlich nicht nass zu werden dabei.
4: Ist nicht bewölkt, Sonne kommt raus, schönes Wetter.
0: Ganz genau, und das macht sowieso gute Laune. Und warum sagen wir eigentlich immer wieder gern Wonnemonat Mai? Wonnemonat stammt nicht direkt von Wonne, also von Freude ab, sondern vom alten Begriff Weidemonat oder Wonnemond. Früher wurden im Mai die Tiere nämlich auf die Weide getrieben. Und im Laufe der Zeit wandelte sich die Bedeutung hin zur Wonne, also für Freude, Frühlingsgefühle und die Schönheit der Natur. Ihnen einen schönen 2. Mai mit dem Sachsenradio.
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2: Auch der heutige Tag, der 2. Mai, wird richtig sonnig. Es bleibt durchweg trocken. Die Höchstwerte, die steigen sogar noch mal an auf 26 bis 29 Grad. Auf dem Erzgebirgskamm Temperaturen um 22 Grad. Morgen der Sonntag, maximal 30 Grad erwarten uns, wolkenloser Himmel und es bleibt weiterhin trocken. Am Montag dann eine Mischung aus Sonne und Wolken und vielleicht schon Schauer.
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3: Mit Andreas Kalb. Schönen guten Morgen. Durch Pyrotechnik sind bei Einsätzen rund um den 1. Mai in Berlin 9 Polizisten leicht verletzt worden. Das teilte ein Polizeisprecher mit. Nach seinen Angaben sind die Einsätze aber überwiegend friedlich abgelaufen. Bis in die späten Nachtstunden zogen demnach Demonstranten bei der Aktion Revolutionärer 1. Mai durch die Hauptstadt. Nachdem es im vergangenen Jahr heftige Ausschreitungen gegeben hatte, waren diesmal etwa 5000 Polizisten im Einsatz. Unterstützung erhielten sie von der Bundespolizei. Demonstrationen der linken Szene gab es auch in Leipzig. Über Ausschreitungen liegen bisher keine Informationen vor. Die USA haben einen teilweisen Abzug ihrer Truppen aus Deutschland angekündigt. Nach Angaben des Pentagons werden rund 5000 der insgesamt 35.000 Soldaten in andere Einsatzgebiete verlegt. Anne Schneider informiert.
4: Der Abzug soll schrittweise über 6 bis 12 Monate erfolgen, sagte ein Sprecher des Pentagon. Er betonte, dies sei Teil einer Überprüfung der US-Truppenpräsenz in Europa und orientiere sich an den aktuellen militärischen Anforderungen. Dennoch bleibt Deutschland der wichtigste US-Militärstandort in Europa. Der Sender CBS berichtet, dass zentrale Einrichtungen wie die Airbase Ramstein sowie die US-Kommandos für Europa und Afrika bestehen bleiben. US-Präsident Donald Trump hatte schon vor einigen Tagen den Abzug angekündigt. Er erfolgt auch vor dem Hintergrund wachsender Spannungen zwischen Washington und Berlin. Besonders erbost hatte Trump die Aussage von Bundeskanzler Friedrich Merz, die Iraner würden die USA in den Verhandlungen zur Beendigung des seit 2 Monate andauernden Krieges demütigen.
3: Bundesfinanzminister Klingbeil will Spitzenverdiener finanziell höher belasten. Das hat der SPD-Politiker in der Süddeutschen Zeitung angekündigt. Seine Pläne für eine Steuerreform will er demnach innerhalb der nächsten Wochen vorlegen. Klingbeil sagte, untere und mittlere Einkommen müssten entlastet werden. Um diese Maßnahme zu finanzieren, müssten Spitzenverdiener mit 6-stelligen Gehältern einen Beitrag leisten. Die Steuerreform der schwarz-roten Bundesregierung soll im kommenden Jahr in Kraft treten. Ziel ist laut Klingbeil, 95% der Beschäftigten mit einigen 100 Euro pro Jahr zu entlasten. In Dresden haben tausende Schaulustige die traditionelle Flottenparade der sächsischen Dampfschifffahrt verfolgt. 8 Raddampfer und 2 Motorschiffe beteiligten sich an der Fahrt elbaufwärts bis zum Schloss Pillnitz und zurück. Die Tickets für die 3,5-stündige Flottenparade waren ausverkauft. Mit der Veranstaltung startet die Weiße Flotte traditionell in die Hauptsaison. Das waren Nachrichten von MDR Sachsen. 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
2: Und damit wird es 7.03 Uhr. Einen schönen guten Morgen. Der MDR Sachsen Verkehrsservice weiterhin eine Meldung. A4 Frankfurt Richtung Dresden zwischen Siebenlehen und dem Dreieck Nossen. Behinderungen nach einem Unfall. Staus- und Blitzerverkehrsbehinderungen. Wenn Sie unterwegs sind auf den Straßen, das können Sie uns melden. Kostenfrei unter 0800 637 5637. Schnell und aktuell der MDR Sachsen Verkehrsservice.
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2: Sonnabend, der 2. Mai. Man kann schon ein bisschen durcheinander kommen. Gestern Feiertag, Tag der Arbeit. Ein ruhiger Tag für viele. Aber heute, da wird wieder gewuselt. Die LKWs sind wieder auf den Straßen. Einkaufen, Kühlschrank auffüllen, Auto waschen, Gartenarbeit. Irgendwas gibt es immer zu tun. Trotzdem, ein schönes Wochenende Ihnen.
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0: 10:07.
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2: Hallo, viele Grüße aus Merane. Hier ist die Birgit. Und wir freuen uns dieses Jahr auf unsere Kurreise nach Franzensbad, die wir erleben mit meinem Cousin und seiner Frau. Da fahren wir zu viert zur Kurreise 14 Tage. Und darauf freuen wir uns schon ganz sehr.
3: Tja, und wir sind mal ein bisschen neugierig, was für ein Programm wartet in Tschechien in Franzensbad auf Sie, Birgit.
2: Also hatten wir 3 Behandlungen am Tag, 5-mal die Woche. Und das ist mal so richtig schön, dass man sich mal wieder ein bisschen Kraft tanken kann und ein bisschen was für die kommende Zeit auftanken kann, dass man sich gesund fühlt. Also für uns ist das eigentlich eine super Sache.
3: Klingt fast doch ein bisschen nach einer kleinen Runderneuerung.
2: Ja, eine Runderneuerung. Mein Mann sieht das mal ein bisschen anders, aber ich habe da immer auch den Glauben daran, wenn man so eine Behandlung hat, muss man da auch positiv reingehen. Und dann funktioniert das. Also bei mir hat es bisher immer funktioniert.
3: Wie bei allem. Man muss nur ganz fest dran glauben, dann klappt's auch. Dankeschön für Ihre kleine Geschichte, Birgit aus Merane. Und wir wünschen gute Erholung.
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0: Musik mit den Bee Gees am sonnigen Sonnabendmorgen hier beim Sachsenradio.
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11: Die Temperaturen heute Morgen. Niesky 6 Grad, in Treuen 8. Zinnwald meldet 11 und der Blick nach Zwenkau an den Kospudner See momentan 6 Grad. Es geht sehr weit rauf, 26 bis 29 Grad, das sind die Höchstwerte. Und ganz viel Sonnenschein.

0: Ein blauer Himmel, es bleibt durchweg trocken. Morgen ebenso, der Sonntag, er wird sonnig, ein paar wenige Wolkenfelder, 25 bis 30 Grad. Und am Montag stellt sich dann eine Mischung aus Sonne und Wolken ein. Montagabend vereinzelt ein paar Schauer und Gewitter, aber nochmal sehr warm bis 27 Grad. 7.31 Uhr, der MDR Sachsen Verkehrsservice, A4 Frankfurt Richtung Dresden, zwischen Siebenlehn und dem Dreieck Nossen noch immer Behinderungen nach einem Unfall. Staus, Blitzer, Verkehrsbehinderungen. Jederzeit rund um die Uhr kostenfrei können Sie es uns melden unter 0800 637 5637. Schnell und aktuell, der MDR Sachsen Verkehrsservice.
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0: Oh lala, auch bei der französischen Sprache bin ich raus und würde genauso nur charmant lächeln wie Namika. Guten Morgen, 8:08. Sie hören am Sonntagmorgen das Sachsenradio. 397 Stufen geht's rauf und Sie werden nach dem sportlichen Abenteuer mit einer traumhaften Aussicht auf Dresden und die Elbe belohnt. Und ich meine die Treppen zum Spitzhaus hinauf. Also einmal reicht mir. Wirklich, ganz ehrlich. Es gibt aber richtig ganz Sportliche, die schaffen es 100 Mal, also insgesamt dann 39.700 Stufen. Sie müssen aber nicht mitmachen. Sie können einen schönen Spaziergang zum Spitzhaus, durch die Weinberge machen, können aber auch gern zuschauen beim Treppenlauf heute in Radebeul. Und mit dabei ist nämlich auch der 24-jährige Luis Böhme aus Kamenz. Und er geht als Favorit ins Rennen.
1: Vor 3 Jahren, die 50 Runden, habe ich direkt einen Streckenrekord aufstellen können. Der Wettkampf hat auch noch ganz jung, den gab es erst 2 Jahre und jetzt die letzten 2 Jahre bin ich jetzt dabei, meinen Titel zu verteidigen und hoffentlich den 3. Sieg in Folge zu feiern.
0: Und dass das klappt, dafür hat er echt ein super Team um sich herum.
1: Das sind alles verrückte Langstreckenradfahrer und so bin ich auch dazu gekommen. Wir sind so knapp 30 bis 50 Hobbysportler und ja, die habe ich an meiner Seite, die verpflegen mich, die machen gute Stimmung und die letzten Jahre haben die mich echt zu Bestleistung gepusht.
0: Denn der Radebeuler Treppenlauf zum Spitzhaus rauf ist wahrlich absolut kein Spaziergang, nicht nur einmal, wie gesagt, sondern gleich 100 Mal. Und inklusive Sonnenuntergang und Sonnenaufgang, erzählt Luis Böhme aus Kamenz.
1: Ja, am Samstag, am Nachmittag, wo es losgeht, hat man natürlich ganz viel Spaß. Das Team ist da, man läuft in die Abendstunden rein, super Ambiente, das Team ist gut drauf. Aber in den frühen Morgenstunden, das ist bei mir dann so in den letzten Renndrittel, Runde 70, Runde 80, dann tut es schon ganz schön weh. Man fragt sich, warum man das überhaupt macht. Die Nacht will einfach nicht aufhören und da wird es dann schon sehr zäh.
0: Aber dann im Ziel, dann weiß man, warum man es gemacht hat. Sie können ihn und alle anderen Extremsportler aus ganz Deutschland natürlich anfeuern, Stufe für Stufe. Los geht's heute, 16 Uhr.

0: Genauso relaxed wie die Musik von den Hausmartens geht's hinein ins Wochenende hier beim Sachsenradio. Guten Morgen, 10 vor 8.
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0: Klöster. Klöster stehen ja für eine alte Geschichte und das Kloster St. Marienthal in Ostritz an der Neiße ganz, ganz besonders. Es ist das älteste noch bestehende Kloster Sachsens, gegründet vor fast 800 Jahren. Doch nun könnte es vor dem Ausstehen und sucht dringend einen Investor, berichtet Andreas Roth.
2: Nur 8 Teller. Mehr müssen Mutter Petra und Schwester Franziska heute nicht für das Mittagessen decken. Nur 8 Schwestern ihres Konvents sind gerade im Kloster St. Marienthal. Das prächtige Refektorium, barock, hoch und mit Gold geschmückt, ist viel zu groß geworden für sie und viel zu teuer.
3: Es verschlingt ungefähr im Jahr 200.000 Euro und die können wir Schwestern nicht zusätzlich zu unserem Lebensunterhalt verdienen.
2: Mutter Petra Artikus, die Administratorin der Zisterzienserinnenabtei St. Marienthal, zählt auf Wärme, Strom, Versicherungen, der Erhalt der alten Gebäude. Die Kosten wachsen den Schwestern über den Kopf. Klöster müssen sich aus eigener Kraft finanzieren. Ihren Klosterwald mussten die Nonnen schon vor 16 Jahren zu Geld machen. Vor 2 Jahren verkaufte das Kloster wertvolle Schriften an den Freistaat für 5,5 Millionen Euro. Trotzdem könnte ihm bald das Geld ausgehen, rechnet Klostergeschäftsführer Richard Nobis vor.
4: Dass wir ungefähr noch Liquidität haben, vielleicht für 2 Jahre, um all diese Kosten auch bezahlen zu können, um halt nicht insolvent zu sein.
2: Ein Wasserkraftwerk, ein Klosterladen, Übernachtungsangebote und Kurse bringen den Schwestern etwas Geld ein, aber bei weitem nicht genug. Für das Hauptgebäude des Klosters suchen die Nonnen und ihre aus Bayern stammende Mutter Petra Artikus deshalb Spenden oder am besten einen Investor.
3: In Bayern ist es natürlich so, da hat zum Beispiel Siemens in einem Kloster für seine Fortbildungen ausgebaut. Vielleicht gibt es hier auch Betriebe, die sagen, ach, das wäre eine Möglichkeit für uns.
2: Jeden Tag beten die Schwestern von St. Marienthal für den Erhalt ihres Klosters. Doch Mutter Petra Artikus weiß, das allein reicht nicht.
3: Wir wissen aber natürlich auch, dass es nicht von selber geht. Gott hilft über Menschen. Und so suchen wir auch Menschen, die uns unterstützen.
5: Ängste sind auch vorhanden, auf jeden Fall. Aber es überwiegt die Hoffnung,
2: sagt Schwester Franziska nach dem Mittagsgebet.
5: Ich glaube, dass der verborgen gegenwärtige Gott uns auch hier in dieser Situation begleiten wird.
2: Damit in St. Marienthal nicht die Zahlen und das Geld das letzte Wort behalten.

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6: Also wenn Sie heute schon Nachschub in puncto Bratwürste fürs Grillen kaufen, sollten Sie unbedingt Sonnencreme auch holen. Denn die Sonne hat richtig Kraft, die scheint den ganzen Tag heute und die Temperaturen steigen auf 26 bis 29 Grad. Auch morgen am Sonntag ein Tag mit richtig viel Sonnenschein und dann bekommen wir maximal 30 Grad.
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7: Mit Andreas Kalb. Schönen guten Morgen. In Chemnitz, Dresden und Leipzig sind die Veranstaltungen rund um den 1. Mai nahezu störungsfrei verlaufen. Das haben die zuständigen Polizeidirektionen MDR Sachsen bestätigt. Demnach gab es in der Nacht keinerlei Krawalle oder Zusammenstöße. In Leipzig hätten Demonstranten allerdings Pyrotechnik und Nebeltöpfe angezündet. In Dresden meldete die Feuerwehr mehrere Einsätze wegen brennender Papier- und Müllcontainer. Schwerpunkt sei nach dem Einbruch der Dunkelheit die Dresdner Neustadt gewesen. Dort seien Barrikaden errichtet und in Brand gesetzt worden. Zudem kam es im Stadtgebiet zu mehreren Fahrzeugbränden. Die USA haben einen teilweisen Abzug ihrer Truppen aus Deutschland angekündigt. Nach Angaben des Pentagons werden in den kommenden Monaten rund 5.000 der insgesamt 35.000 Soldaten in andere Einsatzgebiete verlegt. Der Schritt wurde unter anderem mit den Bedingungen in Deutschland begründet. US-Präsident Trump hatte in der Vergangenheit mehrfach mit einem Abzug gedroht, zuletzt nach Kritik von Bundeskanzler Merz am Krieg der Amerikaner gegen den Iran. Die US-Truppen in Deutschland gelten als wichtiger Baustein bei der Verteidigung Europas. Die Armee betreibt hierzulande etwa 20 Einrichtungen, darunter die Luftwaffenbasis Ramstein und das US-Regionalkommando für Europa. Bundesfinanzminister Klingbeil will Spitzenverdiener finanziell höher belasten. Das hat der SPD-Politiker in der Süddeutschen Zeitung angekündigt. Seine Pläne für eine Steuerreform will er demnach innerhalb der nächsten Wochen vorlegen. Klingbeil sagte, untere und mittlere Einkommen müssten entlastet werden. Um diese Maßnahme zu finanzieren, müssten Spitzenverdiener mit sechsstelligen Gehältern einen Beitrag leisten. Die Steuerreform der schwarz-roten Bundesregierung soll im kommenden Jahr in Kraft treten. Ziel ist laut Klingbeil, 95% der Beschäftigten mit einigen 100 Euro pro Jahr zu entlasten. Freunde des Motorrennsports kommen an diesem Wochenende in Dresden-Weixdorf auf ihre Kosten. Sie können rund 260 historische Rennsportmotorräder, Gespanne und Autos nicht nur bewundern, sondern auch bei Wettkämpfen erleben. Über das Traditionsrennen informiert MDR Sachsen-Reporterin Marge Zukut.
8: Gefahren wird ein ca. 2 Kilometer langer Rundkurs nahe dem Autobahndreieck Dresden-Nord. Dieses Dreieck diente einst als internationale Rennstrecke, und zwar von 1951 bis 1971. Die Rennen damals auf der Autobahn waren ein Riesenereignis in der DDR. Es kamen tausende Besucher. Mit dem Rennsport-Event an diesem Wochenende will man daran erinnern. Heute und morgen finden jeweils vormittags zunächst Trainings und dann Wertungsläufe in den einzelnen Fahrzeugklassen statt. Besuchern wird empfohlen, entweder mit dem Auto über die A13 anzureisen, Abfahrt Marsdorf, oder die Straßenbahnlinie 7 ab Dresden zu nutzen.
7: Das waren Nachrichten von MDR Sachsen. 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
6: Bestens informiert, jetzt noch der Blick auf unsere Straßen, der MDR Sachsen Verkehrsservice und weiter der Hinweis A4 Frankfurt Richtung Dresden zwischen Siebenlehn und dem Dreieck Nossenbehinderungen nach einem Unfall. Staus, Blitzer, Verkehrsbehinderungen rund um die Uhr, jederzeit kostenfrei, können Sie uns melden unter 0800 637 5637. Schnell und aktuell, der MDR Sachsen Verkehrsservice.
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6: Schönen Sonnabend wünsche ich Ihnen. 25 bis 30 Grad, ideale Temperaturen also fürs Anbaden. Wo welche Freibäder schon geöffnet haben, erzähle ich Ihnen gerne in wenigen Minuten.
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0: sonnigen Start ins Wochenende, obwohl wir sind ja gefühlt eigentlich schon im Wochenende. Guten Morgen, hier ist das Sachsenradio. Gestern 1. Mai, für viele langes Wochenende. Und die Temperaturen, Mitte 20 Grad, es geht sogar fast rauf bis auf 30 Grad. Und die Freibadsaison, die hat pünktlich gestern in vielen Freibädern zum 1. Mai begonnen. Also zwischen Vogtland und Zitterauer Gebirge haben die ersten Freibäder geöffnet, so auch in Mittweida. Und Badchef René Futschig, der freut sich, dass es nun endlich losgeht.
1: Ja, die ersten haben sich schon angemeldet, die auf jeden Fall kommen. Der erste ist immer der erste sein will, schnell Sachen aus, reinhuppen. Erster. Der hat mir schon via WhatsApp geschrieben, wann wir öffnen, und seine Mission wäre klar. 16 Grad geht, ab 18 wird's schön, ab 20 ist es gut. Unser Stadtbad macht aus die Größe. Also wir haben sehr viel Liegefläche, die Leute können sich alle aus dem Weg gehen. Wir haben 3 Volleyballfelder, Beachvolleyball, haben noch einen Beachsoccerplatz. Wir haben eine Minigolfanlage. Wir haben ein Schwimmerbecken mit 50 Metern. Wir haben ein Nichtschwimmerbecken, ein Planschbecken.
0: Tja, und die 16 Grad, das bezog sich natürlich auf die Wassertemperatur. Gestern schon schön warm, ich denke mal 17, 18 Grad vielleicht. Das Nichtschwimmerbecken in Mittweida ist zu 100% mit Brunnenwasser befüllt und auch der beliebte Wasserpilz, der sprudelt wieder. Und bei dem sonnigen, sommerlichen Wetter mit Temperaturen über 20 Grad ist an diesem Wochenende im Freibad Preißelpöhl in Plauen anbaden, regulär dann aber geöffnet ab 11. Mai. Heute am Wochenende können Sie ja schon mal die große Zehe ins Wasser stecken. Und am Badesee Coswig-Kötitz wird heute die neue Adventure-Golfanlage mit einem Badfest eingeweiht. Und wenn die Maisonne zu heiß wird, es gibt Abkühlung also in den sächsischen Freibädern.

0: Der Sonnabend an dem langen Wochenende, ja, und viele haben einen langen Einkaufszettel. Was wird gegrillt? Was wird gegessen am Wochenende? Was machen wir? Frischen Salat und. Und vielleicht steht ja auch Bärlauch auf ihrem Einkaufszettel. Mitte März bis Mitte Mai ungefähr ist Bärlauchzeit. Und ernten aber bitte, bevor er blüht, die grünen, saftigen Blätter. Und Bärlauch, klar, mit seinem typischen Knoblauch, Geruch und Geschmack, ist beliebt. Super ideal auch in der Grillzeit, die wir sowieso an diesem langen Wochenende eröffnen. Zum Verfeinern, Bärlauch wird gern genommen, zum Verfeinern von Salaten, Nudelgerichten, Soßen und Suppen.
1: Von meinem Sohn, die Schwiegermutter, hat auch Bärlauch im Garten, da habe ich welchen geerntet dieses Jahr, weil er ja dann frisch ist und man weiß, wo er herkommt.
2: Ja, wie Knoblauch, lecker.
3: Ist Knoblauch geschmackmäßig, aber eben nicht so anhaltend.
0: Und Bärlauch? Ist ganz, ganz oft in vielen Picknickkörben mit dabei. 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

8.23 Uhr im der Sachsen Verkehrsservice B92 Kreiz-Plauen ist zwischen, die Bundesstraße ist zwischen Elsterberg und dem Abzweig Kunstdorf nach einem Unfall gesperrt. B92 Kreiz-Plauen gesperrt nach einem Unfall zwischen Elsterberg und dem Abzweig Kunstdorf.

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18: Die Temperaturen derzeit: Bad Muskau 12 Grad, Diepoldiswalde 14 Grad, Eibenstock 13 Grad und wir schauen auch nach Hoyerswerda momentan 13 Grad und es geht weit rauf. Es wird wärmer. 26 bis 29 Grad, ein Tag mit richtig viel Sonnenschein und kaum Wolken, es bleibt weiterhin trocken. Die weiteren Aussichten, morgen der Sonntag und der Blick auf die nächste Woche, gleich mit Jörg Schröder aus dem MDR Wetterstudio. 8.31 Uhr, der MDR Sachsen Verkehrsservice, A4 Frankfurt Richtung Dresden, zwischen Siebenlehn und dem Dreieck Nossen weiterhin Behinderungen nach einem Unfall. Die B92 Kreiz-Plauen ist zwischen Elsterberg und dem Abzweig Kunstdorf nach einem Unfall gesperrt. Und alle neuen Blitzer, sie haben gemeldet, einer steht heute Morgen in Leipzig in der Eilenburger Straße stadteinwärts. Ergänzen können Sie jederzeit Staus, Blitzer, Verkehrsbehinderungen melden, kostenfrei unter 0800 637 5637. Schnell und aktuell der MDR Sachsen Verkehrsservice.
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1: Und was für ein Wetterchen. Jörg Schröder, guten Morgen.
2: Aber sowas von. Einen wunderschönen guten Morgen, Peggy.
1: Tja, die Temperaturen. Heute geht's noch weiter rauf. Wie warm war es denn übrigens gestern?
2: Also gestern war es am wärmsten in Dresden mit 24 Grad und heute legen wir noch eine ordentliche Schippe drauf. Wir erwarten ja heute Werte bis 29 Grad in den Bergen, Temperaturen um die 22 Grad. Wir gucken zum Fenster raus, stellen fest, Mensch, blauer Himmel, Sonnenschein, das könnte eigentlich so bleiben. Und manchmal werden Wünsche tatsächlich wahr. Es bleibt nämlich so. Wir erleben heute von früh bis spät viel blauen Himmel, viel Sonnenschein, vielleicht ein paar Schleierwölkchen noch dazu. Aber alles in allem wirklich einen sehr, sehr sonnenreichen Tag. 15 Sonnenstunden stehen an. Das Einzige, was sich wirklich noch verändern wird, das sind halt die Temperaturen. Obwohl ich jetzt schon sagen muss, vor zwei Stunden waren wir noch überall im einstelligen Bereich. Jetzt haben wir uns schon in den zweistelligen Bereich hochgekämpft. Wir haben schon zum Beispiel im Zwickauer Land Temperaturen bei 16 Grad.
1: Das geht schon rasch, genau. Mhm. Anbaden, gestern 1. Mai, die Freibäder haben geöffnet. Ja, wie sieht's denn aus mit den Temperaturen im Badesee?
2: Nur die Harten kommen in den Garten oder beziehungsweise in den Badesee, genau. Sag ich mal ganz vorsichtig. Also für mich ist es noch nicht. Ich gucke lieber, sag ich mal, auf das glitzernde Nass. 10 bis 12 Grad ist so die Durchschnittstemperatur. Und das heißt, also wer rein will ins Wasser, wird auf alle Fälle ausgesprochen erfrischt.
1: Gänsehaut bringt straffe Haut. Hab noch zum Garten noch einen draufzusetzen. Bei mir wäre es auch nur die große Zehe. Aber morgen vielleicht, dann steigen auch die Wassertemperaturen. Wie wird das Wetter morgen?
2: Naja, vielleicht. Man kann ja zumindest die Zehe reinhalten, genau. Und für sich entscheiden, ob man in die Fluten steigt. Denn morgen legen wir nochmal ein kleines Schippchen drauf. Wir erwarten Werte bis örtlich 30 Grad. Das ist schon richtig fett. Sommer, Anfang Mai. Auch morgen insgesamt ein sehr sonnenreicher Tag. Aber es ziehen ab und zu mal ein paar Wolkenfelder durch. Zum Nachmittag, zum Abend hin können auch mal dichte Schleierwolken den Sonnenschein so ein bisschen eintrüben. Und diese Schleierwolken, die deuten quasi einen Wetterwechsel an. Und alle Gärtner, alle Landwirte, alle Balkonier freuen sich natürlich auch, auch wenn mal von oben was herunterkommt. Und ab nächster Woche erwarten wir tatsächlich mal wieder Regen. Und das heißt, der Montag noch relativ trocken bei Temperaturen bis 27 Grad. Allerdings dann ab Dienstag machen wir mal den Wasserhahn etwas mehr auf.
1: Wir genießen jetzt also noch Sonnenschein an diesem Wochenende. Schleppen ein paar Gießkannen, bringt Muskeln und freuen uns nächste Woche auch auf ein paar Regentropfen. Danke, Jörg Schröder.
2: Schönen Samstag.
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2: Guten Morgen. Ratten an Bord. So wurde es dem Piloten zu Beginn der Luftfahrt bei einem Flug nach Amerika mitgeteilt. Eine tödliche Gefahr, denn Ratten knabbern die Kabel an und zerstören dadurch die Elektronik und die Navigation des Flugzeugs. Was tun? Die Gefahr verharmlosen und so tun, als würde alles gut gehen? Möglich, aber sinnlos. Landen? Zu riskant auf dem Wasser. Umkehren? Zu weit. Der Pilot setzt sich die Sauerstoffmaske auf und fliegt in höhere Luftschichten, wo der Sauerstoff knapp ist. In New York angekommen, entdeckt man unzählige tote Ratten im Frachtraum. Ratten. Davon gibt es unzählige in unserem Leben. Sie knabbern, was das Zeug hält. Sie verletzen und zerstören. Das sind die Sorgen um die Familie oder den Arbeitsplatz, die Ängste um unser Leben und unsere Zukunft. Das sind die vielen Unwegsamkeiten, die uns treffen könnten, denen wir ohnmächtig ausgeliefert sind. Was tun? Sich wehren? Aussichtslos. Verdrängen? Unmöglich. Besser ist es, bildlich gesprochen, in den Himmel zu fliegen. Ohne Bild gesagt, zu Gott kommen, um bei ihm in aller Ruhe seinen Trost zu hören und seine Kraft zu empfangen. Wichtig ist es, einmal in der Woche das Angebot Gottes anzunehmen, um bei ihm aufzutanken, den Ballast der vergangenen Woche abzulegen und neu den Durchblick zu gewinnen. Eben bei Gott können die Ratten, wie sie nun auch heißen, nicht überleben. Sie dürfen uns nichts anhaben, weil wir im Schutzraum unseres Gottes leben. Wir sollen leben und genießen. Es ist schon erstaunlich. Der erste Lebenstag des Menschen ist nicht ein Werktag, sondern ein Tag der persönlichen Zuwendung Gottes. Bevor es losgeht, sollen wir über die Wunderwerke Gottes staunen und uns bei ihm geborgen wissen. Der Mensch soll erfahren, dass er nicht ein Sklave der Arbeit ist, sodass es am Ende heißt, Arbeit war sein Leben. Vielmehr soll er hören, wie gut es Gott mit ihm meint. Das ist eine gute Botschaft in all den schlechten Nachrichten, die nicht abreißen wollen. Guten Morgen.
1: Im Wort zum Tag hörten Sie hier beim Sachsenradio heute Pastor Steffen Dittmar aus Dresden.

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16: Das wird richtig sonnig. Das ist schon wie Sommeranfang. Die Temperaturen 26 bis 29 Grad, sonnig den ganzen Tag, durchweg trocken. Sogar auf dem Erzgebirgskamm bekommen wir maximal 22 Grad. Auch morgen der Sonntag freundlich sonnig, kaum ein paar Wolken, die Temperaturen 25 bis 30 Grad. Wetteränderung stellt sich dann in der nächsten Woche ein. Am Montag bekommen wir eine Mischung aus Sonne und Wolken. Montagabend sind erste Schauer möglich.
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17: Mit Andreas Kalb. Schönen Morgen. In Chemnitz, Dresden und Leipzig sind die Veranstaltungen rund um den 1. Mai nahezu störungsfrei verlaufen. Das haben die zuständigen Polizeidirektionen MDR Sachsen bestätigt. Demnach gab es in der Nacht keinerlei Krawalle oder Zusammenstöße. In Leipzig hätten Demonstranten allerdings Pyrotechnik und Nebeltöpfe angezündet. In Dresden meldete die Feuerwehr mehrere Einsätze wegen brennender Papier- und Müllcontainer. Schwerpunkt sei nach dem Einbruch der Dunkelheit die Dresdner Neustadt gewesen. Dort seien Barrikaden errichtet und in Brand gesetzt worden. Zudem kam es im Stadtgebiet zu mehreren Fahrzeugbränden. Die USA haben einen teilweisen Abzug ihrer Truppen aus Deutschland angekündigt. Nach Angaben des Pentagons werden in den kommenden Monaten rund 5.000 der insgesamt 35.000 Soldaten in andere Einsatzgebiete verlegt. Der Schritt wurde unter anderem mit den Bedingungen in Deutschland begründet. US-Präsident Trump hatte in der Vergangenheit mehrfach mit einem Abzug gedroht, zuletzt nach Kritik von Bundeskanzler Merz am Krieg der Amerikaner gegen den Iran. Die US-Truppen in Deutschland gelten als wichtiger Baustein bei der Verteidigung Europas. Die Armee betreibt hierzulande etwa 20 Einrichtungen, darunter die Luftwaffenbasis Ramstein und das US-Regionalkommando für Europa. Bundesfinanzminister Klingbeil will Spitzenverdiener finanziell höher belasten. Das hat der SPD-Politiker in der Süddeutschen Zeitung angekündigt. Seine Pläne für eine Steuerreform will er demnach innerhalb der nächsten Wochen vorlegen. Klingbeil sagte, untere und mittlere Einkommen müssten entlastet werden. Um diese Maßnahme zu finanzieren, müssten Spitzenverdiener mit sechsstelligen Gehältern einen Beitrag leisten. Die Steuerreform der schwarz-roten Bundesregierung soll im kommenden Jahr in Kraft treten. Ziel ist laut Klingbeil, 95% der Beschäftigten mit einigen 100 Euro pro Jahr zu entlasten. Das Nummernschildmuseum im erzgebirgischen Groß Olbersdorf verabschiedet sich an diesem Wochenende von seinen Fans. Damit endet die 25-jährige Geschichte der Sammlung im Erzgebirge. Zum Abschied ist ein großes Nummernschildtreffen geplant. Inhaber Sven Rost sagte MDR Sachsen:
18: Da kommen aus
7: vielen Ländern Menschen zusammen, die fachsimpeln, Freunde treffen und halt Nummernschilder tauschen. Und das machen wir jetzt, ich glaube, mit Corona-Unterbrechung seit 2002. Und im letzten Jahr hatten wir 19 Länder präsent mit um die 180 Sammler. Ich befürchte, dieses Jahr werden es ein paar mehr. Es sind viele, die nochmal gesagt haben, Mensch, wir wollen nochmal ins Museum. Das wird ein paar Jahre eingelagert und wer weiß, wie schnell das wieder aufmacht. Und außerdem ist die Stimmung und die Gegend immer schön. Die Leute lieben Groß-Olbersdorf und das Erzgebirge.
17: Unmittelbar nach dem Treffen wird die Sammlung abgebaut. Anschließend zieht sie nach Nordrhein-Westfalen. Dort ist Sven Rost zu Hause. Das waren Nachrichten von MDR Sachsen. 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
16: 9.03 Uhr, guten Morgen. Der MDR Sachsen Verkehrsservice. Einige Meldungen: A4 Frankfurt Richtung Dresden zwischen Siebenlehn und dem Dreieck-Nossen. Behinderungen nach einem Unfall. Die B92 Greiz-Plauen ist zwischen Elsterberg und dem Abzweig Kunstdorf nach einem Unfall gesperrt. Und aktuell die A72 Richtung Hof zwischen Röther und Borna Nord. Hier ist die rechte Fahrspur nach einem Unfall blockiert. Alle neuen Blitzer? Heute Morgen wird geblitzt. Sie haben gemeldet in Leipzig in der Eilenburger Straße stadteinwärts. Staus und Blitzer, Verkehrsbehinderungen rund um die Uhr, kostenfrei, können Sie uns melden unter 0800 637 5637. Schnell und aktuell, der MDR Sachsen Verkehrsservice.
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16: Schönes langes Wochenende und so mancher, ja, muss doch das lange Wochenende ein bisschen unterbrechen, vielleicht doch arbeiten, vielleicht doch ein paar Dinge zu erledigen, Aufgaben. Was sein muss, muss sein. Und trotzdem genießen wir das schöne sommerliche Wetter, schönen Start hinein in den Sonnabend.
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Falco beim Sachsenradio Sonntagmorgen, der 2. Mai, ein Geburtstagsgruß. Den schicken wir zum 90. heute. Alles Gute Ihnen nach Bautzen, liebe Mutsch, Ingeborg Gärtner, so steht es hier. Von Herzen möchten Ihnen gratulieren Max, Nadine, Ilona, Heike und Rüdiger. Sie haben uns geschrieben, sowie alle, die dich kennen, wünschen nur das Beste, immer Gesundheit, einen schönen Tag, eine tolle Feier und danke für deine Freundlichkeit. Danke, dass du immer für uns da bist und für uns immer erreichbar bist. Herzlichen Glückwunsch, Ingeborg Gärtner in Bautzen heute zu ihrem 90.

0: Sie hören das Sachsenradio 9:18 Uhr und heute an diesem 2. Mai, es rollt wieder der Ball Fußball-Bundesliga. Die Formkurve, die steigt weiter bei Bundesligist RB Leipzig. Das heißt mittlerweile auf Platz 3, die Champions League in Sichtweite und heute Abend hat man im Topspiel gegen Bayer Leverkusen die Chance, einen Hauptkonkurrenten weiter zu distanzieren. Mehr noch, sollte nämlich RB gewinnen, wäre man für die Champions League qualifiziert. Die beiden Verfolgerclubs aus Stuttgart und Hoffenheim liegen zwar nur 5 Punkte hinter Leipzig, spielen aber heute direkt gegeneinander, nehmen sich also doch ein bisschen die Punkte gegenseitig weg. Also, damit ist alles angerichtet bei RB für eine Party. Die Frage an Trainer Ole Werner.
1: Es ist eine große Motivation, das Ziel zu erreichen, aber die ist spürbar. Aber es führt nicht dazu, dass wir irgendwo unkonzentriert sind. Ganz im Gegenteil, sondern ich erlebe die Mannschaft extrem fokussiert, extrem willig im Training. Und das ist erstmal die richtige Herangehensweise.
0: Ganz genau, ab 18.30 Uhr, wir werden es sehen, geht's los. Anpfiff trifft RB Leipzig auswärts auf Leverkusen. Dynamo Dresden hat in der 2. Fußball-Bundesliga heute wieder ein Heimspiel. Zu Gast ist der 1. FC Kaiserslautern und damit die Mannschaft, die die Dresdner 2022 in der Relegation in die Drittklassigkeit geschossen hat. Inzwischen ist Dresden wieder da, will natürlich unbedingt die Klasse halten. Klar, die Stimmung dafür ist absolut passend, laut Dresdens Kapitän Niklas Hauptmann.
2: Ich finde, wir haben es die letzten Monate super hingekriegt. Diese Mischung aus der richtigen Anspannung, dem Druck, aber auch eine Leichtigkeit auf den Platz zu bringen. Ich glaube, genau darum wird es gehen. Gar nicht so viel Gedanken machen, was kommt danach und was passiert, wenn wir das nicht schaffen oder das schaffen, sondern einfach nur auf das Spiel konzentrieren. Es ist eins von 34 Spielen und über den Rest sind wir uns schon im Klaren, aber es geht darum, über die 90 Minuten das auszublenden.
0: Und danach hat Dynamo Dresden noch 2 Spiele, auswärts in Braunschweig und am letzten Spieltag das Heimspiel gegen Kiel. Der Fokus liegt aber natürlich, wie gerade gehört, auf heute. 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
11: Die Temperaturen in Lohse aktuell 18 Grad, Stolberg meldet 15, Radeberg ebenso schon 18 Grad und Zwickau 14 Grad. 26 bis 29 Grad, ein Tag mit richtig viel Sonnenschein, das sind die Aussichten für heute. Auch morgen nochmal, sommerlich warm bis 30 Grad, leicht böiger Wind aus West und morgen ein paar wenige Wolken, aber überwiegend freundlich. Am Montag dann schon eine Mischung aus Sonne und Wolken. Montagabend sind einzelne Schauer und Gewitter möglich. Nochmal 27 Grad, ab Dienstag dann kühler. 9.30 Uhr, der MDR Sachsen Verkehrsservice. Vorsicht auf der A72 Richtung Leipzig. Zwischen Zwickau West und Zwickau Ost steht ein defekter Pkw im Baustellenbereich und es sind Personen auf der Fahrbahn. A72 Richtung Hof zwischen Röther und Bonner Nord ist die rechte Fahrspur nach einem Unfall blockiert und geblitzt wird aktuell weiterhin in Leipzig in der Eilenburger Straße stadteinwärts. Staus, Blitzer, Verkehrsbehinderungen, all dies können Sie uns melden, kostenfrei, jederzeit, rund um die Uhr. Unter 0800 637 5637, schnell und aktuell, der MDR Sachsen Verkehrsservice.
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0: Johannes Oerding beim Sachsenradio, 7:07.
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2: Hallo, viele Grüße aus Merane, hier ist die Birgit und wir freuen uns dieses Jahr auf unsere Kurreise nach Franzensbad, die wir erleben mit meinem Cousin und seiner Frau. Da fahren wir zu viert zur Kurreise 14 Tage und darauf freuen wir uns schon ganz sehr.
0: Sehr schön, genau, machen Sie richtig Kururlaub im Nachbarland Tschechien, in Franzensbad, aber auch in Karlsbad oder Marienbad. Schöne Orte. Und was für ein Programm wartet da auf Sie?
2: Also hatten wir 3 Behandlungen am Tag, 5-mal die Woche. Und das ist mal so richtig schön, dass man sich mal wieder ein bisschen Kraft tanken kann und ein bisschen was für die kommende Zeit auftanken kann, dass man sich gesund fühlt. Also für uns ist das eigentlich eine super Sache.
0: Kleine Runderneuerung sozusagen.
2: Ja, eine Runderneuerung. Mein Mann sieht das zwar ein bisschen anders, aber ich habe da immer auch den Glauben daran, wenn man so eine Behandlung hat, muss man da auch positiv reingehen. Und dann funktioniert das. Also bei mir hat es bisher immer funktioniert.
0: Einfach nur ganz fest dran glauben. Dann wird das auch was. Schöne, gute Erholung in Tschechien, in Franzensbad Ihnen.
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0: 3:15 und das am Sonnabendmorgen. Schönen guten Morgen. Vielleicht noch schnell einkaufen, Auto waschen, Gartenarbeit, irgend sowas. Fällt uns sowieso immer ein und danach ab zum Ausflug. Ich hätte was Schönes für Sie, Herrnhuter Sterne. Wir sind nicht in der Winter-, nicht in der Weihnachtszeit, aber ganz ehrlich, bei manchem hängt der Herrnhuter Stern das ganze Jahr über. Sobald es dunkel wird, fängt er dann an zu leuchten. Und bei vielen leuchtet eben nicht nur einer. Herrnhuter Sterne, ja, die wecken Sammelleidenschaft in uns. Und da gibt es auch im Jahr 2026 was Neues. Das können Sie heute beim Tag der offenen Tür in der Herrnhuter Sterne-Manufaktur bewundern und sich natürlich auch einen ergattern oder zwei, erzählt Marketingchefin Jacqueline Schröppel.
1: Also wir haben neben dem Standardsortiment jedes Jahr immer besondere Neuheiten und es ist jedes Jahr ein Herrnhuter Miniaturstern. Zusätzlich kommen noch zwei Papiersterne jedes Jahr raus. Das eine ist die Edition Natur. Und zum anderen gibt es noch die Edition des Herrnhuter Kleisterpapiers. Das ist also eine besondere Variante, wo die einzelnen Spitzen farbig von Hand bemalt werden.
0: Und die Papiersterne der Sonderedition entstehen in der gemütlichen Bastelwerkstatt. Hier arbeitet auch Silke Mantke und am Tag der offenen Tür hilft sie Besuchern dabei, selbst Hand anzulegen.
2: Am Tag der offenen Tür kann man sich so einen kleinen Kunststoffstern basteln mit meistens zwei Sonderformen und da stehen die dann wirklich an. Also wenn sie dann bei uns vorne an der Kasse sind beim Basteln, dann lachen sie uns an und sagen, oh, ich habe jetzt 2 bis 3 Stunden angestanden und die sind trotzdem noch so überglücklich, sich ihren Stern basteln zu können nach 3 Stunden anstehen. Also wir haben da wirklich ganz besondere Formen immer und das ist dann schon was Schönes.
0: Die Sternfarbe des Jahres ist Aprikot und der Papierstern des Jahres, der kommt mit Dahlienmuster in Schwarz-Weiß. Von 10 bis 17 Uhr ist heute Tag der offenen Tür in der Herrnhuter Sterne-Manufaktur und auf unserer Internetseite mdrsachsenradio.de gibt es noch viel, viel mehr aus Flugstipps.

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2: Ich bin Becky Wolter, danke für den gemeinsamen Sonnabendmorgen. Morgen früh um 6, wenn Sie mögen. Ja, Sie können auch ein bisschen länger schlafen. Dann bin ich wieder für Sie da. Jetzt um 10 begleitet Sie mein Kollege Frank-Michael Bauer und der nimmt Sie mit zum Picknick.
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2: Herrliches Wetterchen, schöner Sonnenschein heute und das bei Temperaturen von 26 bis 29 Grad. Auch morgen sommerlich, dann steigen die Werte nochmal bis auf 30 Grad.
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4: Mit Andreas Kalb. Schönen guten Tag. In Chemnitz, Dresden und Leipzig sind die Veranstaltungen rund um den 1. Mai nahezu störungsfrei verlaufen. Das haben die zuständigen Polizeidirektionen MDR Sachsen bestätigt. Demnach gab es in der Nacht keinerlei Krawalle oder Zusammenstöße. In Leipzig hätten Demonstranten allerdings Pyrotechnik und Nebeltöpfe angezündet. In Dresden meldete die Feuerwehr mehrere Einsätze. Feuerwehrsprecher Michael Klare sagte:
5: Der Einsatzschwerpunkt verlagerte sich in der Nacht in die Dresdner Neustadt. Dort hatten mehrere Personengruppen sich formiert und unter anderem Barrikaden errichtet und diese in Brand gesetzt. Außerdem wurden zahlreiche Mülltonnenbrände gemeldet, die durch die Einsatzkräfte gelöscht werden mussten. Auf der Hospitalstraße gerieten zwei Kleinkrafträder in Brand, auch diese wurden gelöscht. Nicht an allen Einsatzstellen konnten die Einsatzkräfte tätig werden, denn aufgrund des Eigenschutzes war das nicht überall möglich. Die Polizei war mit vielen Einsatzkräften vor Ort und hat die Feuerwehr bei der Brandbekämpfung unterstützt.
4: Die USA haben einen teilweisen Abzug ihrer Truppen aus Deutschland angekündigt. Nach Angaben des Pentagons werden in den kommenden Monaten rund 5.000 der insgesamt 35.000 Soldaten in andere Einsatzgebiete verlegt. Der Schritt wurde unter anderem mit den Bedingungen in Deutschland begründet. US-Präsident Trump hatte in der Vergangenheit mehrfach mit einem Abzug gedroht, zuletzt nach Kritik von Bundeskanzler Merz am Krieg der Amerikaner gegen den Iran. Die US-Truppen in Deutschland gelten als wichtiger Baustein bei der Verteidigung Europas. Die Armee betreibt hierzulande etwa 20 Einrichtungen, darunter die Luftwaffenbasis Ramstein und das US-Regionalkommando für Europa. Bundesfinanzminister Klingbeil will Spitzenverdiener finanziell höher belasten. Das hat der SPD-Politiker in der Süddeutschen Zeitung angekündigt. Seine Pläne für eine Steuerreform will er demnach innerhalb der nächsten Wochen vorlegen. Klingbeil sagte, die Bundesregierung wolle untere und mittlere Einkommen entlasten. Um diese Maßnahme zu finanzieren, müssten Spitzenverdiener mit sechsstelligen Gehältern einen Beitrag leisten. Die Steuerreform der schwarz-roten Bundesregierung soll im kommenden Jahr in Kraft treten. Ziel ist laut Klingbeil, 95% der Beschäftigten mit einigen 100 Euro pro Jahr zu entlasten. Der in der Ostsee mehrfach gestrandete Buckelwal ist frei. Die Retter haben das Tier am Vormittag in der Nordsee ausgesetzt. Allerdings ist nicht bekannt, in welchem Zustand sich der geschwächte Wal befindet. Auch ist unklar, ob er aus eigener Kraft überleben kann. Damit geht eine mehrere Wochen andauernde Rettungsaktion zu Ende. Der Wal war zuvor mehrfach auf Sandbänken in der Ostsee gestrandet. In einem letzten Anlauf war er in einen Lastkahn manövriert worden. Dieser hatte ihn dann bis in die Nordsee gebracht. Das waren Nachrichten von MDR Sachsen. 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
6: MDR Sachsen Verkehrsservice mit einer Meldung. A72 Richtung Hof zwischen Röther und Borna Nord ist die rechte Fahrspur nach einem Unfall blockiert. Und damit zu den Blitzern. Und einen haben wir, der steht aktuell in Leipzig in der Eilenburger Straße stadteinwärts. Wenn Sie noch was entdeckt haben, Staus, Blitzer, Behinderungen, bitte sagen Sie Bescheid. 0800 6375 637, unsere kostenlose Verkehrshotline. 0800 6375 637. Schnell und aktuell dank Ihrer Mithilfe der MDR Sachsen Verkehrsservice. Kommen Sie gut an Ihr Ziel.
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6: Ach ja, Fliederduft und Sonnenschein, der Mai ist einfach herrlich. Schon Goethe schrieb im Mai-Festgedicht, wie herrlich leuchtet mir die Natur, wie glänzt die Sonne, wie lacht die Flur. Tja, eine Zeit wie gemacht für Ausflüge und dann noch das lange Wochenende, einfach perfekt. Und wir widmen uns einem Sänger heute auch noch, der 90 wird, der tritt immer noch auf. Ihnen einen schönen Vormittag, willkommen.
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0: Valley Ocean auch einfach ins Auto und raus in die Natur. Aber mit dem Fahrrad geht das genauso gut.
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0: Wunderschöner Tag, dieser 2. Mai, auch ein schöner Termin für einen Geburtstag. Sollten Sie heute einen feiern? Herzlichen Glückwunsch. Und mit Ihnen feiert auch ein Großer der Popmusik, der britische Sänger Engelbert, der sich auch mal Engelbert Humperdinck nannte. Engelbert hat einige Hits auf dem Konto, wahrlich. Einer aber ist ganz fest mit ihm verbunden, Release Me. Und da gab's anschließend viele, viele Versionen, auch die von Dolly Parton aus dem Jahre 1968.

Weltberühmt gemacht hat diesen Song aber nur einer, Arnold George Dorsey, besser bekannt unter seinem Künstlernamen Engelbert, auch Engelbert Humperdinck, ziemlich exakt so wie der deutsche Komponist der Märchenoper Hänsel und Gretel tatsächlich hieß. Engelbert, der Sänger, der wird heute 90 und dies ist seine Release-Me-Variante.

0: Ein Song, viele Coverversionen, die von Engelbert ist genau genommen auch eine, denn geschrieben wurde das Lied schon fast 20 Jahre, bevor eben Engelbert die Ballade zum Welthit machte und er mit dem Song zum Weltstar wurde. Wollen Sie seine Version in voller Länge hören oder doch lieber die von Dean Martin oder die von Dolly Parton? Und gibt es vielleicht auch eine ganz persönliche Geschichte von Ihnen zu diesem Song? Zum ersten Mal verliebt, zur Hochzeit, ein unvergesslicher Tanz? Ja, wer weiß, erzählen Sie es uns. mdrsachsenradio.de. Und es geht auch über die MDR Sachsen App und ich verlose wieder einen MDR Sachsen Rucksack. Und nach 12:30 gibt's dann die Auflösung.
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0: Sloop John B. hier bei uns beim Sachsenradio. Langes Wochenende, sonniges Maiwetter. Bei vielen dürfte ein Ausflug auf dem Plan stehen. Heute Nachmittag, spätestens morgen am Sonntag, schon mal kleiner kulinarischer Tipp. Falls Sie ein Picknick-Fan sind und ein solches planen, ein Picknick, ein paar Anregungen für Fingerfood-Rezepte mit Bärlauch, auf gut Deutsch kleine Häppchen, die ohne Besteck schnabuliert werden können. Genuss-Spezialist ist mein Kollege Mario Süßengut. Mario, warum eignet sich Bärlauch so gut als Motto für ein Mai-Picknick?
1: Bärlauch sprießt immer noch in kühleren Lagen, noch mit dem allerschönsten Knoblaucharoma. Es gibt ihn in der Natur, im Garten vielleicht, auf Märkten oder im Supermarkt, jedenfalls auf unterschiedlichen Wegen zu beschaffen.
2: Ich kaufe ihn und von meinem Sohn, die Schwiegermutter, hat auch Bärlauch im Garten, da habe ich welchen geerntet dieses Jahr, weil er ja dann frisch ist und man weiß, wo er herkommt.
3: Ja, wie Knoblauch, lecker.
4: Ist Knoblauch geschmackmäßig, aber eben nicht so anhaltend.
1: Und warum ist Bärlauch jetzt ideal fürs Picknick? Er passt eben sehr gut zu leichten Snacks, ideal für unterwegs, auch ohne Messer und Gabel. Ein Festmittel.
0: Mhm. Welche einfachen Picknickideen mit Bärlauch eignen sich besonders?
1: Ja, erstmal habe ich mich einfach so umgehört zu Bärlauch-Vorlieben.
2: Ja, ich tun gern mit Butter mischen und so, bisschen auf die Butterschnitte drauf. Das schmeckt mir. Ist gesund.
4: Spargel mit Bärlauchsoße. Ja, also Spargel mit Hollandaise und dann Bärlauch mit drunter. Das ist sehr, sehr angenehm. Oder Spargelsalat. Auch mit Bärlauch.
1: Spargel-Bärlauchsalat wäre auch was für unterwegs. Dann am besten mit Gabel oder auch eine gute Idee, Bärlauch-Frischkäse-Joghurt als Dip für knackige grüne Gurkensticks.
0: Mhm. Und ich habe heute früh mal ein Bärlauchbrötchen gekauft und gekostet. Schmeckt gut. Und was macht nun Bärlauch für dich zum idealen Mai-Picknick-Begleiter?
1: Na, neben den erwähnten herzhaft mildwürzigen Knoblaucharomen und Düften, die aber eben nicht tagelang unangenehm nachhallen, ist es einfach die Tatsache, dass Bärlauch alles hat, was gesund und munter macht. Reich an Vitamin C, mehr als Orangen, Eisen, Magnesium und Calcium. Die schwefelhaltigen Verbindungen, die auch für den Knoblauchduft verantwortlich sind, die wirken entzündungshemmend und fördern die Verdauung. Und kalorienarm ist diese Köstlichkeit obendrein.
0: Aha, nicht schlecht. Danke, Mario. Und gleich gibt's bei uns noch ein spezielles Bärlauch-Picknick-Rezept für alle, die noch Zeit für die Vorbereitung quasi haben. Und jetzt geht's ums Küssen. Hier ist Todd Chocolate.

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9: Heute geht es wieder mit viel Sonne, blauem Himmel und wenig Wolken durch diesen Tag. Durchweg trocken, die Höchstwerte 26 bis 29 Grad. Auf dem Erzgebirgskamm um die 22 Grad. Zeitweise gibt es einen frischen Südwestwind. Morgen gesellen sich zur Sonne einige Wolken, die auch mal dichter sein können. Trotzdem kein Regen, es wird sommerlich. 25 bis 30 Grad. Gleich 10.32 Uhr, MDR Sachsen Verkehrsservice, A72 Richtung Hof. Zwischen Röther und Borna Nord ist die rechte Fahrspur nach einem Unfall blockiert. Und wir haben noch einen Blitzer, der steht in Leipzig in der Eilenburger Straße stadteinwärts. Aber vielleicht gibt es noch woanders welche. Wenn Sie was entdeckt haben, Blitzer, Stausbehinderungen, bitte sagen Sie Bescheid. Das geht kostenfrei unter der Nummer 0800 6375 637, unsere Verkehrshotline. 0800 6375 637. Schnell und aktuell, dank Ihrer Mithilfe. Der MDR Sachsen Verkehrsservice. Kommen Sie gut an.
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0: Das waren unverkennbar die Beatles mit Hilfe und Help. Noch wächst der Bärlauch in vielen Gärten und in kühlen, feuchten Wäldern. Als Bärlauchgenießer bitte immer nur für den Eigenbedarf pflücken. Selbst jetzt, die Blüten sind essbar, aber immer die Geruchsprobe machen. Die Pflanze muss leicht nach Knoblauch riechen, wirklich nur dann essen. Mein Kollege Mario Süßengut hat sich jedenfalls fürs erste Mai-Picknick vorbereitet mit einem Bärlauch-Backwerk. Fingerfood, also der Happen auf die Hand. Und wie geht's, Mario?
1: Ja, ziemlich einfach, finde ich. Soll ja auch zügig vorangehen. Die Vorbereitung in der Küche, ich nenne es Bärlauch-Feta-Tasche. Man könnte es auch nennen gefüllte Blätterteig-Ecken. Den Blätterteig habe ich aus dem Feinfrost, geht schneller. Wichtig ist diesmal die frische Füllung aus Bärlauch, aus echtem Feta, also hergestellt aus Schafs- und Ziegenmilch, bisschen Frischkäse, bisschen Olivenöl, etwas Pfeffer, Salz kann man sich eigentlich sparen. Der Feta, der Bärlauch bringen ausreichend Würze ins Gebäck. Zubereitungszeit eine gute halbe Stunde und diese Bärlauch-Feta-Taschen lassen sich dann beim Picknick bequem mit der Hand essen. Das Lob der anderen Picknickgäste wird Ihnen gewiss sein.
0: Na dann, wohl bekommst. Danke Mario Süßengut für diesen Bärlauch-Picknick-Tipp. Und das Rezept gibt's online zum Nachlesen auf unserer Seite mdrsachsenradio.de. Und wenn Sie schon da sind, können Sie mir ja auch noch einen Tipp schreiben, wie Sie den Bärlauch nutzen. Und das geht natürlich auch über die MDR Sachsen App. Jedenfalls kriege ich jetzt schon langsam wieder Appetit, obwohl ich opulent gefrühstückt habe. Und hier ist Shania Twain.

0: John Denver beim Sachsenradio. Wir haben unsere Lieblingsfarbe, die Lieblingszahl, vielleicht auch die Automarke oder Hunderasse. Meistens sind wir hundertprozentig überzeugt, dass gerade unsere Wahl die beste ist. Genauso ist es mit den Monaten im Jahr. Vor allem preisen wir wahrscheinlich den Monat, in dem wir geboren sind oder mit dem wir schöne Erinnerungen verbinden. Schönes Wetter, Urlaub und so. Der Mai könnte für viele ein Lieblingsmonat sein. Stimmt das? Warum ist für Sie der Mai der schönste Monat?
1: Also ich finde, dass der Mai der beste Monat ist, weil da fängt der Sommer langsam an. Man trifft sich mit Freunden, man hat die Stimmung, die Pollen fliegen rum, die Bäume werden grün.
2: Das Wetter, ein bisschen mehr Sonne und viele Feiertage.
3: Pfingsten ist auch wunderbar, da sind wir mal Zelten gefahren und auch eine super Einleitung für die warme Jahreszeit.
4: Ich glaube einfach, dass schönere, bessere Wetter, viel mit dem Fahrrad unterwegs sein können und hoffentlich nicht nass zu werden dabei.
0: Na, zumindest heute und morgen wird das nicht passieren, obwohl wir uns manchmal auch einen Tropfen wünschen, gehört ja auch irgendwie dazu und ist gut für die Pflanzen und den Garten. Und umsonst sagen wir auch nicht, der Mai ist der Wonnemonat, oder? Alles neu macht der Mai, ist auch so ein geflügeltes Wort.

Ein Lied über die kleinen Lügen, die man manchmal so benutzt und die einem vielleicht nicht so viel schaden, aber wenn es dann rauskommt, ist es vielleicht auf der anderen Seite, die man belogen hat, auch wiederum nicht so schön. Fleetwood Mac, großer Erfolg damals aus den 80ern mit Little Lies. Und hier ist Albert West und Jeannie Come Lately beim Sachsenradio.

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3: Der Frühling, der gibt sich sommerhaft an diesem Wochenende.
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3: Heute wieder viel Sonne, blauer Himmel und wenig Wolken, durchweg trocken. Die Höchstwerte 26 bis 29 Grad, das ist sommerlich. Auf dem Erzgebirgskamm um die 22 Grad. Zeitweise gibt's einen frischen Südwestwind. Morgen neben Sonne einige Wolken, die auch mal dichter sein können, trotzdem kein Regen. Es wird sommerlich bleiben, dann 25 bis 30 Grad. Der Wind ist leichtböig aus West unterwegs.
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5: Mit Andreas Kalb. Schönen guten Tag. In Sachsen werden in diesem Jahr rund 670 Millionen Euro für Zusatz- und Sonderrenten aus DDR-Zeiten ausgezahlt. Das geht aus einer Antwort des Bundessozialministeriums auf eine Anfrage der Linkspartei hervor. Für alle ostdeutschen Länder sind demnach insgesamt 2,3 Milliarden Euro fällig. Bund und Länder teilen sich die Kosten. Von der zusätzlichen Rente profitieren hunderttausende Menschen, die in der DDR gearbeitet haben. Darunter sind unter anderem ehemalige Beschäftigte im Gesundheitswesen und Polizisten. Die Linke kritisierte die anhaltenden finanziellen Verpflichtungen für die Länder und sieht den Bund als Rechtsnachfolger der DDR in der Pflicht. In Chemnitz, Dresden und Leipzig sind die Veranstaltungen rund um den 1. Mai nahezu störungsfrei verlaufen. Das haben die zuständigen Polizeidirektionen MDR Sachsen bestätigt. Demnach gab es in der Nacht keinerlei Krawalle oder Zusammenstöße. In Leipzig hätten Demonstranten allerdings Pyrotechnik und Nebeltöpfe angezündet. In Dresden meldete die Feuerwehr mehrere Einsätze wegen brennender Papier- und Müllcontainer. Schwerpunkt sei nach dem Einbruch der Dunkelheit die Dresdner Neustadt gewesen. Dort seien Barrikaden errichtet und in Brand gesetzt worden. Zudem kam es im Stadtgebiet zu mehreren Fahrzeugbränden. Die Bundesregierung will untere und mittlere Einkommen steuerlich entlasten. Dafür will Bundesfinanzminister Klingbeil vor allem Spitzenverdiener zur Kasse bitten. Das hat der SPD-Chef in der Süddeutschen Zeitung angekündigt, wie Ulrike Ufer berichtet.
6: Wörtlich erklärte Klingbeil, diejenigen, die jeden Tag den Laden am Laufen halten, müssen am Ende mehr in der Tasche haben. Diese Entlastung müsse aber realistisch finanziert werden und Spitzenverdiener mit sechsstelligen Gehältern ihren Beitrag leisten. Kanzleramtschef Frei will nach eigenen Worten bei der geplanten Reform ebenfalls möglichst viele Steuerzahler entlasten. Frei sprach sich in der Neuen Osnabrücker Zeitung zugleich dagegen aus, diese als reine Umverteilung zu gestalten. Aus Sicht von Frei steht fest, dass derzeit viel zu früh angefangen werde, maximal zu besteuern. Der Spitzensteuersatz beginnt bei etwa 70.000 Euro.
5: Der in der Ostsee mehrfach gestrandete Buckelwal ist frei. Die Retter haben das Tier am Vormittag in der Nordsee ausgesetzt. Allerdings ist nicht bekannt, in welchem Zustand sich der geschwächte Wal befindet. Auch ist unklar, ob er aus eigener Kraft überleben kann. Damit geht eine mehrere Wochen andauernde Rettungsaktion zu Ende. Der Wal war zuvor mehrfach auf Sandbänken in der Ostsee gestrandet. In einem letzten Anlauf war er in einen Lastkahn manövriert worden. Dieser hatte ihn dann bis in die Nordsee gebracht. Das waren Nachrichten von MDR Sachsen. 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
3: Danke, Andreas. MDR Sachsen Verkehrsservice A72 Richtung Hof zwischen Röther und Borner Nord ist die rechte Fahrspur nach einem Unfall gesperrt. Und wir haben einen Blitzer in Leipzig in der Eilenburger Straße stadteinwärts. Wenn Sie was ergänzen können, bitte sagen Sie Bescheid. Unsere kostenlose Verkehrshotline hat die Nummer 0800 6375 637. 0800 6375 637. Schnell und aktuell der MDR Sachsen Verkehrsservice. Kommen Sie gut an Ihr Ziel.
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3: Ich grüße Sie. Der Mai hat angefangen, auch für Johann Wolfgang Goethe ein herrlicher Monat. Im Mailied schreibt er: Blüten dringen aus jedem Zweig. Das Bunte, das junge Grün begeistert uns ja. Raus in die Natur zum Picknick, darum geht's gleich. Und wir kümmern uns auch ums Titelvoting. Anlass dafür ist heute ein 90. Geburtstag, und zwar der von Engelbert.
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0: 2. Mai 2026, Samstag. Hier ist das Sachsenradio und er wird heute 90. Schmusesänger mit Schmusestimme Engelbert. Bürgerlich heißt er ja Arnold George Dorsey. Bevor er berühmt wurde, tingelte er jahrelang unter dem Namen Jerry Dorsey durch britische Pubs und Nachtclubs. Trotz seiner guten Stimme blieb der große Erfolg allerdings aus. Der Wendepunkt kam 1965 durch seinen Manager Gordon Mills. Der merkte nämlich, dass Dorsey ein markantes Image brauchte. Also schlug Mills das Pseudonym Engelbert Humperdinck vor. Der Name des deutschen Opernkomponisten war so extravagant und schwer auszusprechen für die Engländer, dass er sofort im Gedächtnis hängen blieb. Hatte auch seinen Vorteil, dieser komplizierte Name. Ein Sieg gegen die Beatles brachte schließlich den Durchbruch für Engelbert. Die Ballade Release Me hielt die Beatles-Single Penny Lane nämlich wochenlang vom ersten Platz der britischen Charts einfach fern. Dass ein Schlagersänger die Beatles auf dem Höhepunkt ihrer Karriere blockierte, machte ihn sofort über Nacht zur Sensation.
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0: Ja, wollen Sie sein Release Me, das von Engelbert in voller Schönheit, hören oder die Versionen mit Dolly Parton und Dean Martin? Wir hören mal rein. Oh.

So, das war Dean Martin und jetzt kommt noch Engelbert. Stimmen Sie ab unter mdrsachsenradio.de. Wer soll es sein mit Release Me, Dolly Parton, Dean Martin oder Engelbert? Jawohl, bis kurz vor 12:30 können Sie abstimmen und kurz nach 12:30 lösen wir dann auf und spielen den Siegertitel, den Sie entschieden haben, in voller Schönheit. Ja.

Nena, lass mich dein Pirat sein. Das Wetter spielt ja wirklich mit. Der Mai verkleidet sich an diesem Wochenende sogar ein bisschen als Sommer. Mancherorts bis 29 Grad. Da darf man nicht drin hocken. Picknick ist angesagt. Irgendwo im Grün, geht ja auch im eigenen Garten. Eine grüne Fläche wird sich finden. Was gibt's bei Ihnen, wenn Sie ab und zu ein Picknick unternehmen? Unbedingt. Bei mir gehört dazu mein gekochtes Ei mit Senf oder Curry untergebracht in dieser berühmten kleinen Eierbox mit Löffel und kleinem Salzstreuer. Erinnern Sie sich noch, das Ding ist fast 50 Jahre alt und tut noch immer seinen Dienst. Susanne Anker aus Döbeln nimmt immer Toastbrot mit zum Picknick, angetoastet das Ganze, dann in Alufolie einwickeln, die Toastscheibe, wenn sie ausgekühlt ist, und dann bleibt sie in der Folie leicht knusprig, auspacken, dann auf der Decke in der Sonne in die Sonne legen und dann wird sie wieder leicht warm, diese Scheibe. Und in der Kühltasche sind immer verschiedene Quark- und Käsedips und Aufstriche, die sie selbst zubereitet hat, mit dabei. Meistens bleibt kein Krümel übrig. Ja, Ihre Ideen verraten Sie es uns über mdrsachsenradio.de oder über die MDR Sachsen App.

Hier ist das Sachsenradio MDR Sachsen mit dem Verkehrsdienst und einer Meldung, die gerade reingekommen ist. Vorsicht auf der A72 Richtung Hof. Zwischen Hof Nord und Dreieck Bayerisches Vogtland liegt ein Plastereimer auf der Fahrbahn. Bitte Vorsicht.

Hier ist das an der Sachsenradio am Samstagvormittag und Sie stimmen heute ab über den Titel Release Me. Der größte Erfolg von Engelbert. Im Angebot sind aber auch die Version von Dean Martin und Dolly Parton. Und Dolly Parton klingt ja so countrymäßig. Das Original ist übrigens auch nicht von Engelbert. Das ist schon 1946 entstanden. Da gab es einen Jazzmusiker namens Eddie Miller und der hatte Lust in seiner Freizeit nicht Jazz, sondern Countrymusik mit Banjo zu machen und hat eine Band gegründet, die hieß Oklahomans. Und das ist das Original, das echte von 46. Release Me!

Tja, wer hätte gedacht, dass es dann anders klingt, man Welthit wird. Sie können abstimmen beim Titelvoting weiterhin unter mdrsachsenradio.de.

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3: Der Frühling macht einen auf Sommer. Viel Sonne, viel blauer Himmel, wenig Wolken. Das den ganzen Tag und trocken. Die Höchstwerte 26 bis 29 Grad. Zeitweise gibt es einen frischen Südwestwind. Morgen dann gibt es neben der Sonne auch ein paar Wolken, die aber auch mal dichter sein können. Trotzdem kein Regen. Sommerlich 25 bis 30 Grad. Der Wind ist leicht böig, Ost-West unterwegs. 11.31 Uhr MDR Sachsen Verkehrsservice A13. Die A13 Richtung Berlin ist zwischen Ortrand und Ruhland wegen eines brennenden Fahrzeugs derzeit gesperrt. A72 Richtung Hof zwischen Röther und Borna Nord ist die rechte Fahrspur nach einem Unfall blockiert. Vorsicht auf der A72 Richtung Hof zwischen Hof Nord und Dreieck Bayerisches Vogtland liegt ein Plastereimer auf der Fahrbahn. Und wir haben einen Blitzer, der steht aktuell in Leipzig in der Eilenburger Straße stadteinwärts. Sie haben noch was für uns? Können ergänzen? Sagen Sie Bescheid. 0800 637 5637. Unsere kostenlose Verkehrshotline. 0800 637 5637. Schnell und aktuell dank Ihrer Mithilfe der MDR Sachsen Verkehrsservice. Kommen Sie gut an.
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0: 2. Mai heute. Der Mai hat also gerade erst begonnen und er wirft sich ordentlich ins Zeug mit Sonne, mit saftigem Grün in der Natur. Blumenduft wird bald noch so richtig üppig dazukommen, obwohl es duftet ja schon ganz schön. 2 Feiertage stehen noch an in diesem Monat. Genügend Gründe also, mit denen der Mai uns gute Laune macht. Und welche sind's bei Ihnen?
1: Das schöne Wetter. Die grünen Bäume.
2: Ja. Das Maigrün, das erste Grün an den Bäumen. Dieses fantastische, helle Grün. Das macht mir Freude.
3: Dass das Leben wieder draußen stattfindet.
4: Ja, im Mai ist Urlaub. Schönes Wetter. Ja, dann geht die Grillsaison nochmal richtig los. Man kann Eis essen draußen. Man kann im Garten wieder was machen. Das sind so die schönen Momente, die dann... Es bleibt wirklich länger hell. Man kann lange abends draußen sitzen. Das ist so. Das, was Laune macht.

0: 2. Mai, hier ist das Sachsenradio. Exile waren das. Meine Eltern, die haben damals nicht zugelassen, wenn es schön draußen wurde, dass wir zu Hause Stubenhocker spielen. Nein, es ging immer irgendwo hin und wir hatten stets Verpflegung mit. Auto hatten wir nicht, aber ein kleines Wochenendhäuschen und schöne Fahrräder. Wirklich klein und bescheiden. Fließend Wasser kam ja später dazu. Mitten in der Natur im Spreewald, das war wichtig und eine Entschädigung genug. Picknick war immer angesagt, am besten in der Mittagssonne. Das mochten die Mücken nicht so. Da hatte man dann mal halbwegs Ruhe vor diesen Biestern. Und Muttis Mini-Buletten, die waren und sind der Renner. Und bei Ihnen?
1: Ja, hallo, ich grüße Sie, Herr Bauer. Also bei uns gehört zu einem schönen Picknick ein schöner Kaffee. Und dann mache ich immer so schöne Sandwiche mit Sandwichsoße, Käse, Kochschinken, viel Salat und Tomate. Das schmeckt uns sehr gut. Ihnen ein schönes Wochenende.
0: Dankeschön. Und Petra aus Stolberg im Erzgebirge hat über die MDR Sachsen-App uns wissen lassen, wir mögen's herzhaft. Dazu gehören neben Tomate oder grüne Gurke auch frische Chili-Knacker. Oh, so richtig kräftig. Von unserem Lieblingsmetzger. Das sind einfach die besten, schreibt sie. Oder gegrillte Hähnchenschenkel. Mmh.

0: Oh, großes Finale bei diesem Titel mit den Righteous Brothers. Hier gehört beim MDR Sachsenradio. Rita aus Erlabrunn picknickt auch gern, hat sie geschrieben. Und es hat ihr Bärlauch angetan. Danke für unser Rezept. Auf mdrsachsenradio.de können Sie sich auch angucken und probieren. Und sie will es auch probieren. Apropos probieren, Rita hat auch schon mal Bärlauchmilch gemacht. Das hat ihr allerdings nicht so gut geschmeckt. Ihr Mann war so mittelmäßig begeistert, hat sie gesagt. Aber für sie keine Bärlauchmilch mehr. Man kann ja vieles ausprobieren. Wir huldigen ja heute auch dem Mai. Und da hat sich Ramona aus Leipzig gemeldet.
1: Hallo.
0: Hallo.
1: Mir macht der Mai in diesem Jahr richtig Spaß, denn ich habe Urlaub. Letztes Wochenende war ich zum Damentreffen im sauerländischen Willingen. Es hat unglaublich viel Spaß gemacht. Auch da hat das Wetter schon gut mitgespielt. Und morgen fahre ich noch spontan an die Ostsee. Ich habe einen Schnapper gemacht, da konnte ich einfach nicht widerstehen. Und dann werde ich meine letzte Urlaubswoche noch wunderbar genießen. Davon gehe ich aus, da bin ich mir ganz sicher. In diesem Sinne wünsche ich allen einen schönen Mai. Tschüss.

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11: Das Wochenende zieht uns nach draußen und der Frühling, der verkleidet sich auch noch so ein bisschen als Sommer.
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11: Sonne satt, blauer Himmel, wenig Wolken, durchweg trocken. Die Höchstwerte 26 bis 29 Grad heute. Auf dem Erzgebirgskamm um die 22 Grad. Zeitweise gibt's einen frischen Südwestwind. Morgen gesellen sich zur Sonne noch einige Wolken, die auch mal dichter sein können. Trotzdem kein Regen, sommerlich 25 bis 30 Grad. Der Wind ist leicht böig aus westlicher Richtung unterwegs.
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13: Mit Andreas Kalb. Schönen guten Tag. In Sachsen werden in diesem Jahr rund 670 Millionen Euro für Zusatz- und Sonderrenten aus DDR-Zeiten ausgezahlt. Das geht aus einer Antwort des Bundessozialministeriums auf eine Anfrage der Linkspartei hervor. Für alle ostdeutschen Länder sind demnach insgesamt 2,3 Milliarden Euro fällig. Bund und Länder teilen sich die Kosten. Von der zusätzlichen Rente profitieren hunderttausende Menschen, die in der DDR gearbeitet haben. Darunter sind unter anderem ehemalige Beschäftigte im Gesundheitswesen und Polizisten. Die Linke kritisierte die anhaltenden finanziellen Verpflichtungen für die Länder und sieht den Bund als Rechtsnachfolger der DDR in der Pflicht. Im Geierschen Wald im Erzgebirge ist der Kutscher eines Pferdegespanns schwer verunglückt. Wie die Polizei mitteilte, wurde der 49-Jährige gestern von den Tieren mitgeschleift, überrannt und von der Kutsche überrollt. Er habe die in Panik geratenen Pferde beruhigen wollen. Ein Rettungshubschrauber brachte den Mann schwer verletzt ins Krankenhaus. Der Kremser war mit insgesamt 13 Leuten unterwegs. Die Gruppe hatte eine Pause eingelegt und befand sich nicht auf dem Wagen, als es zum Unglück kam. Die Pferde konnten eingefangen werden. Der in der Ostsee mehrfach gestrandete Buckelwal ist frei. Die Retter haben das Tier am Vormittag in der Nordsee ausgesetzt. Allerdings ist nicht bekannt, in welchem Zustand sich der geschwächte Wal befindet. Auch ist unklar, ob er aus eigener Kraft überleben kann. Damit geht eine mehrere Wochen andauernde Rettungsaktion zu Ende. Der Wal war zuvor mehrfach auf Sandbänken in der Ostsee gestrandet. In einem letzten Anlauf war er in einem Lastkahn manövriert worden. Dieser hatte ihn dann bis in die Nordsee gebracht. Fotografien und Kinderzeichnungen aus Mittelsachsen sind ab heute auf einer internationalen Kunstausstellung in Japan zu sehen. In Toyama öffnet die Art X. Mit dabei sind auch Arbeiten von Peter und Monika Ledig aus Metau bei Rochlitz. Neben ihren fotokünstlerischen Arbeiten werden in Japan auch Zeichnungen von Mädchen und Jungen aus Mittelsachsen präsentiert. Dazu sagte Peter Ledig, MDR Sachsen.
14: In dieser Ausstellung findet auch immer eine Kinderausstellung statt, wo jeder, der da teilnimmt, aus seinem Land Kinderzeichnungen mitbringen kann. Und wir hatten das vor 4 Jahren schon mit dem Kindergarten Tettlitz gemacht. Und da habe ich natürlich heute wieder gefragt, können wir wieder miteinander zeichnen. Das Thema war diesmal, Kinder brauchen Frieden und Freunde in der Welt. Und das ist in Japan fantastisch angekommen. Und dann haben wir natürlich auch im Kindergarten über Japan erzählt, haben dort praktisch auch erzählt, wie dort die Kinder leben und spielen und lernen. Das war für die Kinder schon interessant.
13: Das waren Nachrichten von MDR Sachsen. 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
11: MDR Sachsen Verkehrsservice. Die A13 Richtung Berlin ist zwischen Ortrand und Ruhland wegen eines brennenden Fahrzeugs gesperrt. A72 Richtung Hof zwischen Röther und Borna Nord ist die rechte Fahrspur nach einem Unfall blockiert. Und wir sind bei den Blitzern. Die stehen in Leipzig in der Eilenburger Straße stadteinwärts sowie am Ortsausgang Wildenfels Richtung Hartenstein. Für noch mehr Tipps hier unsere kostenlose Verkehrshotline 0800 6375 637. Sagen Sie Bescheid, wenn Sie was entdeckt haben. 0800 6375 637. Schnell und aktuell dank Ihrer Mithilfe. Der MDR Sachsen Verkehrsservice. Wir wünschen Ihnen eine gute Fahrt.
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11: Ich bin Frank-Michael Bauer, ich grüße Sie und es ist Mittagszeit, also Mahlzeit, guten Appetit, ob am Küchentisch, auf der Terrasse oder auf der Decke beim Picknick im Grünen. Schön, dass Sie uns quasi mitgenommen haben.
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0: Er hält Ausschau nach dem Sommer, Chris Rea. Ich würde mal sagen, Temperatur bis 29 Grad. Der Sommer ist schon da in Sachsen.
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0: Tja, Release Me, um diesen Titel geht es. Größter Erfolg von Engelbert. Der Sänger feiert heute, just an diesem Samstag, seinen 90. Geburtstag im Familienkreise, wie es hieß. Auftritte folgen dann im Juni wieder, zum Beispiel in Neuseeland. Engelbert stellt sich in unserem Voting den Versionen von Dean Martin und Dolly Parton.

welche Version darf es sein? Dolly Parton hat eine Aufholjagd gestartet und sie ist dicht dran an Dean Martin. Und in Führung liegt die Version mit Engelbert. Sie können noch ein bisschen abstimmen. Unter mdrsachsenradio.de haben Sie die Gelegenheit dazu. Und hier ist Lindsay DePaul mit Sugar Me an dieser Stelle beim Sachsenradio.

0: Peter Schilling hier beim MDR Sachsenradio. Herrliches Wetter, jetzt gerade bei über 20 Grad. Das ist noch nicht den ganzen Tag so. Heute Morgen bei noch unter 10 Grad hatte der Revierförster von Wermsdorf zu einer Vogelstimmenwanderung eingeladen mit anschließendem Picknick. Wir wollten wissen, was am frühen Morgen zu hören war und auch, was die Teilnehmer sich bei so einer Wanderung fürs Picknick in den Rucksack packen. Silvia Stadler war um 6 Uhr morgens mit am Treffpunkt.
1: Rund 20 Leute kamen in aller Herrgottsfrühe auf den Parkplatz mitten im Wermsdorfer Forst. Kaum waren die Autotüren zu, meldete sich schon der erste Kandidat. Etwas Einfaches für den Einstieg eben, Revierförster Uwe Lange.
2: Wir horchen einfach mal eine Minute und jeder trägt sich mal so ein bisschen ein, was er so hört.
1: Es wurde dann schnell komplizierter.
2: Das war die Mönchsgrasmücke eben, die so... Dieses Lüdel. Ja, also die flötet richtig schön. Was wir auch gehört haben, war die Hohltaube. So ein dumpfes Der Uli hat den Zilpzalp erkannt. Genau, das ist ein kleiner, der ruft seinen Namen. Ne? Zilpzalp. Heißt Zilpzalp oder Weidenlaubsänger. Das ist ein ganz kleiner, unscheinbarer grüner Vogel.
1: Und manche Vögel ließen sich auch kurz ungestört auf den Waldwegen sehen.
2: Die Singdrossel, das ist so ein brauner Vogel, also ist mit der Amsel verwandt. Die hebt die Blätter hoch und sucht dort irgendwelche Insekten drunter. Sieht man jetzt sehr schön bei der Nahrungssuche. Ne? Ist auch eine typische Waldvogelart.
1: Über dem Kirchteich wabern so kurz nach Sonnenaufgang noch Nebel. Und Revierförster Lange erklärt, woran er hier einen Buntspecht erkennt.
2: Für mich ist das so ein bisschen wie in so einem Indianerfilm, wenn der Pfeil einschlägt und noch so kurz vibriert, ne? Also ganz kurz. Ne? Das war der Grünspecht, genau. Dieses Lachen, ne?
3: Lachen.
1: 3 Stunden waren für die Morgenwanderung geplant. Fürs Picknick danach hatten die meisten nicht opulent geplant.
4: Ich habe jetzt einmal Kekse eingepackt.
5: Ich habe Studentenfutter und ich hatte es gar nicht mit auf dem Schirm, dass es mit Picknick ist.
6: Der einfache Stille wie früher. Ein Apfel, das ist schon ausreichend.
7: Also ich habe mir Vollkornbrot eingepackt mit Käse. Das reicht zu.
8: Aber auf jeden Fall haben wir heißen Tee dabei.
1: Das frühe Aufstehen habe sich aber definitiv gelohnt, so das Fazit der Teilnehmer.
9: Wir waren noch sehr schön im Grün und man fragt sich ja immer, was höre ich gerade. Und deswegen sind wir heute früh bei Zeiten aufgestanden.
10: Es ist total interessant, weil man lernt ja immer was dazu. Und Natur, ist das eine tolle Erholung.

Juice Newton beim Sachsenradio und gleich endet unser Voting. Nur noch einen Moment, können Sie abstimmen unter mdrsachsenradio.de über Ihre Lieblingsversion des Titels Release Me.

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6: Frühling und Sommer machen an diesem Wochenende gemeinsame Sache. Viel Sonne, blauer Himmel, wenig Wolken. Heute durchweg trocken. 26 bis 29 Grad. Zeitweise gibt es einen frischen Südwestwind. Morgen gesellen sich zur Sonne einige Wolken, die auch mal durchaus dichter sein können. Aber es bleibt trocken. Es wird sommerlich. 25 bis 30 Grad erneut. Der Wind ist leicht böig aus West unterwegs. 12:31 Uhr gleich, MDR Sachsen Verkehrsservice. A13 Richtung Berlin zwischen Ortrand und Ruhland, Stau und stockender Verkehr wegen eines Feuerwehreinsatzes. Und wir haben noch einen Blitzer, der steht aktuell am Ortsausgang Wildenfels Richtung Hartenstein. Sie haben noch was gesehen, bitte sagen Sie Bescheid. 0800 6375 637, unsere kostenlose Verkehrshotline. 0800 6375 637. Schnell und aktuell dank Ihrer Mithilfe. Der MDR Sachsen Verkehrsservice. Kommen Sie gut an.
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0: Wildest Dreams, das waren die Moody Blues und nun ist es soweit.
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0: Jawoll. Und die Abstimmung im Rennen waren diesmal drei verschiedene Versionen des Welthits Release Me. Natürlich auch aus Anlass des heutigen 90. Geburtstags von Engelbert. Sein größter Erfolg. Zur Wahl standen Dolly Parton, Dean Martin und eben besagter Engelbert.

0: Tja, und gewonnen hat Engelbert. Und auf Platz 2 hat sich noch nach vorn gekämpft Dolly Parton mit ihrer Version und auf 3 Dean Martin. Herzlichen Dank an alle, die mitgemacht haben, die sich bei uns gemeldet haben und dann auch teilweise ihre Erinnerungen zum Besten gegeben haben. Zum Beispiel Gisela Stempel, die kann sich an diesen Titel immer noch richtig gut erinnern. Das war ein Hit in ihrer Jugendzeit, hat ihr Spiel viel Spaß gemacht und das war sogar eine Sache, die bei der Tanzstunde geprobt wurde, das Tanzen nach diesem langsamen Walzer quasi. Und unter allen, die bei uns mitgemacht haben, egal ob zum Thema Mai, zum Thema Bärlauch oder auch ganz einfach zu diesem Titel, haben wir ausgelost, wer bekommt den MDR Sachsen Rucksack, der gut gefüllt ist, den schenken wir und schicken an Konstanze Schäfer nach Stützengrün. Herzlichen Glückwunsch. Sie geht auch regelmäßig auf Picknick, nämlich quasi auch von Berufswegen, nämlich mit ihrer Wohngruppe der Lebenshilfe Auerbach. Und sie bereitet dann immer kleine Dinge zu, die wenig Aufwand bedürfen und die vor allem auch bei warmem Wetter nicht so schnell vergammeln, hat sie uns geschrieben. Ja, und jetzt gibt's Engelbert in voller Schönheit. Heute gratulieren wir ihm zum 90. Geburtstag. Das haben übrigens auch schon deutsche Musiker getan. Hören Sie mal.
1: Dear Engelbert, Peter Maffay speaking. 90 years young. Congratulations. And that a great voice can make the world a little softer. Wishing you health, joy and wonderful people around you. Happy birthday. God bless.
2: Hello, dear Engelbert. Happy birthday. I wish you a wonderful day full of music, joy and love. Happy birthday, my friend, and enjoy your special day. Roland
0: Kaiser war das und davor Peter Maffay. Alles Gute, viel Gesundheit und noch schöne Auftritte.

Der Siegertitel des Geburtstagskindes war das Engelbert, Please Release Me. Und der Sänger hatte auch eine unwahrscheinliche Ausstrahlung, hat uns Christel Winkler geschrieben aus Reinsdorf. Während der Flower Power Zeit wurde ich gerade erwachsen. War eine tolle Zeit. Ihre Erinnerung an ihn und Heidemarie Rauner hat sich gleich nach der Wende eine LP von Engelbert gekauft. Viele Grüße zurück an die liebe Heidemarie Rauner in Chemnitz.

0: Heaven is Closer, das war ein Fiction Factory und wir haben noch einen kleinen Wochenendtipp für Sie. Die Gruppe Karussell feiert ja 50 Jahre und Karussell-Gründer Wolf-Rüdiger Raschke, der hat einen, würde man mal sagen, heißen Tipp für Sie.
1: Ja, wir sind natürlich jetzt auf Jubiläumstour. Der Start war am letzten Sonntag in unserer Heimatstadt Leipzig und morgen sind wir ganz in der Nähe hier. Der Ort heißt Wantewitz, da ist eine ganz große Kirche auf einem wunderschönen Berg. Das wird einfach schön. Das Wetter passt und es gibt dort auch vor dem Konzert Grillstände. Da werden wir selber mit zulangen. Aber das Schönste wird natürlich, dass wir dort spielen können. Wantewitz, 18 Uhr, Sonntag.
0: Bei Priestewitz im Landkreis Meißen. So.

0: Das waren Sie, die Searchers hier beim Sachsenradio. Nach den 13 Uhr Nachrichten gibt's wie immer den Sachsensport. Dann heißt es Fairplay heute mit Alexander Schubert. Und Schubi hat nachher, wir haben ja gerade einen Tipp mit Karussell gehabt, Karussell drin.
1: Ja.
0: Und großen Erfolg, nicht wahr?
1: Noch in der ersten halben Stunde, kurz vor halb zwei.
0: Ja, aber du hast auch ganz viel Fußball drin.
1: Und das schon ab 13 Uhr. Zweite Liga, Dynamo Dresden gegen den ersten FC Kaiserslautern, wird bei strahlend blauem Himmel und sommerlichen Temperaturen hoffentlich kein lauer Sommerkick, denn Dynamo muss nach der 1:3 Pleite in Düsseldorf vergangenen Freitag fleißig punkten gegen den Abstieg, weil es nur noch 2 Punkte Vorsprung sind auf den ersten direkten Abstiegsplatz. Wird ein heißer Tanz in den Mai im Rudolf-Habich-Stadion. Ein Auge haben wir natürlich auch auf die Regionalliga, wenn Lok Leipzig heute gegen den BFC Preußen Berlin gewinnt und Jena zeitgleich ab 14 Uhr nicht über ein Unentschieden hinauskommt gegen den BFC Dynamo Berlin. Dann ist Lok Regionalligameister und kann für die Relegationsspiele gegen Würzburg planen. Und klar, ab 15.30 Uhr gibt es dann Bundesliga-Fußball. RB Leipzig ist ja erst 18.30 Uhr, bei Tommy Hede in der Partyzeit dann bei Leverkusen zu Gast. Aber heute Nachmittag unter anderem der Erste gegen den Letzten. Die Münchner Bayern gegen den ersten FC Heidenheim. Die große Frage, Frank Michael, kommen die Bayern vor dem wichtigen Champions-League-Halbfinal-Rückspiel am Mittwoch zu Hause gegen Paris im Schonwaschgang ohne Anstrengung zu einem Sieg gegen Heidenheim, oder wird das, um im Bilde zu bleiben, ein riesiger Wäschekorb voll anstrengender Arbeit?
0: Ja, war ja wirklich ein Spiel mit 9 Toren. Ja.
1: Ja.
0: Da. Und nun kommt das Rückspiel. Und die zweite große Frage heute ist am Nachmittag natürlich wieder unsere Fairplay-Gewinnspielfrage.
1: Ja.
0: Heute gibt's wie immer ein DAB Plus Radio. Welche Ratenuss gilt es diesmal zu knacken?
1: Ich habe es ja eben schon gesagt, gleich um 1 ist Anstoß zum Zweitliga-Heimspiel von Dynamo gegen den ersten FC Kaiserslautern. Als Dynamo das letzte Mal auf den FCK zu Hause im Rudolf-Habich-Stadion traf, war es das Relegationsrückspiel in der Saison 21-22. Dynamo verlor das Spiel 0:2 und stieg aus der zweiten Liga in die dritte ab. Und für das DAB Plus Radio möchte ich diesmal wissen, welcher Dynamo-Spieler von heute stand auch damals vor 4 Jahren für die Schwarz-Gelben schon auf dem Platz? A. Stefan Kutschke, B. Niklas Hauptmann oder C. Christoph Daferner?
0: Wenn Sie es denn wissen, dann sagen Sie es uns. Das geht telefonisch über 01375 800 800. 14 Cent kostet es pro Anruf. 01375 800 800, Stefan Kutschke, Niklas Hauptmann oder Christoph Daferner. Oder per Mail, Formular finden Sie auf unserer Internetseite unter mdrsachsenradio.de. Ihnen viel Glück und dir gleich eine wunderschöne Fairplay-Sendung, Alex.
1: Danke.

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11: Das war der Sachsen-Samstag bei allen Vorhaben. Gutes Gelingen, viel Spaß. Ich bin Frank-Michael Bauer und übergebe an Alex Schubert und den Sport. Und hier noch die Aussichten.
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11: Viel Sonne, blauer Himmel und dann ganz wenig Wolken. Durchweg trocken, die Höchstwerte 26 bis 29 Grad. Zeitweise gibt's einen frischen Südwestwind.
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13: Mit Andreas Kalb. Schönen guten Tag. In Sachsen werden in diesem Jahr rund 670 Millionen Euro für Zusatz- und Sonderrenten aus DDR-Zeiten ausgezahlt. Das geht aus einer Antwort des Bundessozialministeriums auf eine Anfrage der Linkspartei hervor. Für alle ostdeutschen Länder sind demnach insgesamt 2,3 Milliarden Euro fällig. Bund und Länder teilen sich die Kosten. Von der zusätzlichen Rente profitieren hunderttausende Menschen, die in der DDR gearbeitet haben. Darunter sind unter anderem ehemalige Beschäftigte im Gesundheitswesen und Polizisten. Die Linke kritisierte die anhaltenden finanziellen Verpflichtungen für die Länder und sieht den Bund als Rechtsnachfolger der DDR in der Pflicht. In Chemnitz, Dresden und Leipzig sind die Veranstaltungen rund um den 1. Mai nahezu störungsfrei verlaufen. Das haben die zuständigen Polizeidirektionen MDR Sachsen bestätigt. Demnach gab es in der Nacht keinerlei Krawalle oder Zusammenstöße. In Leipzig hätten Demonstranten allerdings Pyrotechnik und Nebeltöpfe gezündet. In Dresden meldete die Feuerwehr mehrere Einsätze. Feuerwehrsprecher Michael Klare sagte:
14: Der Einsatzschwerpunkt verlagerte sich in der Nacht in die Dresdner Neustadt. Dort hatten mehrere Personengruppen sich formiert und unter anderem Barrikaden errichtet und diese in Brand gesetzt. Außerdem wurden zahlreiche Mülltonnenbrände gemeldet, die durch die Einsatzkräfte gelöscht werden mussten. Auf der Hospitalstraße gerieten zwei Kleinkrafträder in Brand, auch diese wurden gelöscht. Nicht an allen Einsatzstellen konnten die Einsatzkräfte tätig werden, denn aufgrund des Eigenschutzes war das nicht überall möglich. Die Polizei war mit vielen Einsatzkräften vor Ort und hat die Feuerwehr bei der Brandbekämpfung unterstützt.
13: Die USA haben einen teilweisen Abzug ihrer Truppen aus Deutschland angekündigt. Nach Angaben des Pentagons werden rund 5.000 der insgesamt 35.000 Soldaten in andere Einsatzgebiete verlegt. Anne Schneider informiert.
15: Der Abzug soll schrittweise über 6 bis 12 Monate erfolgen, sagte ein Sprecher des Pentagon. Er betonte, dies sei Teil einer Überprüfung der US-Truppenpräsenz in Europa und orientiere sich an den aktuellen militärischen Anforderungen. Dennoch bleibt Deutschland der wichtigste US-Militärstandort in Europa. Der Sender CBS berichtet, dass zentrale Einrichtungen wie die Airbase Ramstein sowie die US-Kommandos für Europa und Afrika bestehen bleiben. US-Präsident Donald Trump hatte schon vor einigen Tagen den Abzug angekündigt. Er erfolgt auch vor dem Hintergrund wachsender Spannungen zwischen Washington und Berlin. Besonders erbost hatte Trump die Aussage von Bundeskanzler Friedrich Merz, die Iraner würden die USA in den Verhandlungen zur Beendigung des seit 2 Monaten andauernden Krieges demütigen.
13: Die Bundesregierung will untere und mittlere Einkommen steuerlich entlasten. Dafür will Bundesfinanzminister Klingbeil vor allem Spitzenverdiener zur Kasse bitten. Das hat der SPD-Chef in der Süddeutschen Zeitung angekündigt, wie Ulrike Ufer berichtet.
5: Wörtlich erklärte Klingbeil, diejenigen, die jeden Tag den Laden am Laufen halten, müssen am Ende mehr in der Tasche haben. Diese Entlastung müsse aber realistisch finanziert werden und Spitzenverdiener mit sechsstelligen Gehältern ihren Beitrag leisten. Kanzleramtschef Frey will nach eigenen Worten bei der geplanten Reform ebenfalls möglichst viele Steuerzahler entlasten. Frey sprach sich in der Neuen Osnabrücker Zeitung zugleich dagegen aus, diese als reine Umverteilung zu gestalten. Aus Sicht von Frey steht fest, dass derzeit viel zu früh angefangen werde, maximal zu besteuern. Der Spitzensteuersatz beginnt bei etwa 70.000 Euro.
13: Der in der Ostsee mehrfach gestrandete Buckelwal ist frei. Die Retter haben das Tier am Vormittag in der Nordsee ausgesetzt, wie Per Axel Kröske berichtet.
16: Drohnenbilder zeigten gegen 9 Uhr ein leeres Trockendock. Kurz zuvor soll es der Wal verlassen haben, etwa auf halbem Weg zwischen Dänemark und Norwegen. Das teilte das Team der privaten Rettungsinitiative mit. Das Sicherungsnetz im hinteren Bereich des Docks war bereits gestern entfernt worden. Zwischenzeitlich hatte der Wal quer gelegen, er drehte sich aber zunächst nicht um. Eine Sprecherin der Initiative hatte zuvor mitgeteilt, Ziel sei die Nordsee oder den Atlantik deutlich weiter westlich zu erreichen. Damit solle die Gefahr verringert werden, dass der Buckelwal in die Ostsee zurückschwimmt. An der privat finanzierten Rettungsaktion, die viel Stress für das Tier bedeutet, hatte es auch Kritik gegeben. Ob der Wal überleben kann, ist noch offen. Er war seit Ende März mehrfach an der deutschen Ostseeküste gestrandet.
13: Die Weinberge von Radebeul sind an diesem Wochenende das Ziel von Laufsportlern. Beim sächsischen Mount Everest Treppenmarathon laufen die Teilnehmer die Spitzhaustreppe auf und ab. Über das Sportevent informiert MDR Sachsen-Reporter Micha Steinwachs.
17: Es ist eines der härteren Laufevents in Sachsen. Auf der Radebeuler Spitzhaustreppe mit fast 400 Stufen laufen die Extremsportler um Höhenmeter wie im Himalaya-Gebirge. Start ist am Fuß der Treppe, das Ziel oben am Muschelpavillon. Bei der Königsdisziplin laufen die Männer und Frauen im Alleingang 100 Runden. Dabei absolvieren sie 8.848 Höhenmeter, was der Höhe des berühmtesten Gipfels der Erde, dem Mount Everest, entspricht. Bis morgen erwarten Veranstalter und Stadt etwa 500 Teilnehmende auf den 8 unterschiedlichen Rennen. Um das Parkchaos der vergangenen Jahre zu umgehen, ist die Spitzhausstraße in Radebeul gesperrt.
13: Der italienische Rennfahrer Alessandro Zanardi ist tot. Das hat die Familie des 59-Jährigen mitgeteilt. Zanardi war in der Formel 1 unter anderem für Jordan, Minardi, Lotus und Williams gestartet. Bei einem Rennunfall auf dem Lausitzring vor 25 Jahren hatte er beide Beine verloren. Im Anschluss hatte er eine zweite Karriere mit dem Handbike gestartet. Bei Paralympischen Spielen holte er insgesamt 4 Goldmedaillen. Das waren Nachrichten von MDR Sachsen. 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
18: 6:06, wir blicken auf die Straßen und da heißt es Vorsicht auf der A72 Richtung Hof. Zwischen Zwickau Ost und Zwickau West liegt ein toter Fuchs auf der Fahrbahn. Und dann schauen wir weiter auf die A13 Richtung Berlin, zwischen Ortrand und Ruhland Stau und stockender Verkehr wegen eines Feuerwehreinsatzes. Und dann habe ich noch einen Blitzer für Sie, der steht am Ortsausgang Wildenfels Richtung Hartenstein. Sollten Sie noch was gesehen haben und diese Liste vervollständigen wollen, dann machen Sie das. Rufen Sie an, kostenlos geht das auf unser Verkehrshotline. Das ist die 0800 637 5637. Schnell und aktuell der MDR Sachsen Verkehrsservice.
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18: Tja, und das nun schon zum 25. Mal mit mir als Fairplay-Moderator.
19: Nein, doch.
18: Ja, ist wirklich so. Kleines Jubiläum, die 25. Sendung und dann auch noch am 2.5. Passt, würde ich sagen. Und wir haben natürlich ein tolles Zweitliga-Duell noch dazu. SG Dynamo Dresden zu Hause gegen den 1. FC Kaiserslautern. Es sind 7 Minuten genau gespielt. Das Spiel läuft also und es steht noch 0:0. Das Dynamo-Heimspiel behalten wir natürlich mit unserem Reporter Thomas Kunze im Blick. Dazu sind wir ab 15.30 Uhr auch in der Fußball-Bundesliga live dabei. Und ich habe natürlich wieder ein richtig schönes DAB+-Radio für Sie. Die Frage dreht sich auch um das heutige Zweitliga-Duell Dynamo gegen Lautern. Preisfrage kommt noch in dieser Stunde. Jetzt kommt erstmal Neil Diamond. Ja, mit dem schönen Lärm, dem Beautiful Noise. Mein Name ist Alexander Schubert. Schönen Radio-Nachmittag zusammen.

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1: Nach der 1:3-Niederlage in Düsseldorf am vergangenen Freitag und vor allem durch die Ergebnisse der Konkurrenz ist Dynamo wieder richtig drin im Schlamassel. Trotz Platz 12 sind es nur 2 Punkte Vorsprung auf einen direkten Abstiegsplatz. Logisch, heute muss ein Heimsieg her und das im Duell mit dem Pfälzer Fußballschwergewicht 1. FC Kaiserslautern. Thomas Kunze verfolgt für uns das Spiel. Thomas, die Anfangsphase mehr SGD oder mehr FCK?
2: Ja, die Anfangsphase fast nur SGD und da rede ich jetzt schon wieder so ein bisschen über die Chancenverwertung. Zuletzt in Düsseldorf ähnliches Thema. Deutlich mehr Abschlüsse, deutlich höhere XG-Wert, also die erwarteten Tore waren auch höher. Und das ist jetzt hier in dieser Startphase auch so knappe Viertelstunde rum. 0-0, gerade eine richtig fette Möglichkeit durch Niklas Hauptmann, den Kapitän, nachdem er von Tim Schreiber, dem eigenen Keeper, mit einem richtig guten, präzisen, langen Ball da in den Lauf geschickt wurde. Und im 1-gegen-1 scheitert er dann an Jürgen Krahl, dem Keeper der Pfälzer, der zurückgekehrt ist in die Startformation. Der junge Enis Kamga wieder rausrotiert. Gab ja auch ein bisschen Kritik an Thorsten Lieberknecht, dem Trainer der Lauterer, für diese Umstellung. Die Lauterer lassen es so ein bisschen austrudeln. Vielleicht das auch die Gefahr, aus dem Egalland der zweiten Liga kommen sie, dem Tabellenmittelfeld, weder nach oben noch nach unten geht noch irgendwas. Da kann man befreit aufspielen, aber Dynamo macht das hier von Anfang an sehr, sehr gut. Holt sich jetzt schon den dritten Eckball und sie lassen hier keinen Zweifel dran. Dass sie die Mannschaft sind, die hier heute vor allen Dingen was zu gewinnen hat, wird es klappen mit einem Dreier. Dann würde es in dieser Tabelle so unfassbar gut aussehen bei nur noch 2 auszustehenden Spielen. Dauert ein bisschen jetzt, bis Rossipal, der Linksfuß, diesen Eckball ausführt. Wenn was passiert, dann werde ich später nachschildern. Erstmal macht es Dresden ganz gut. Steht 0-0, aber Dynamo die klar bessere Mannschaft.
1: Alles klar, du bleibst für uns dran am Ball und am XG-Wert, wie du so schön gesagt hast. Und nach Lisa Stansfield und jetzt Karussell sind wir wieder bei dir.

0: Lisa Stansfield, All Around the World. 1989 war das, als sie überall in der Welt nach dem einen geguckt hat. Aber wir gucken jetzt nicht einmal um die Welt, sondern nach Dresden. Etwas mehr als 20 Minuten sind zwischen Dresden und Lautern in der zweiten Liga gespielt. Bei herrlichstem Sommerwetter, 25 Grad, blauer Himmel. Thomas Kunze, ist das dann auch ein lauer Sommerkick?
1: Nee, gar nicht. Ich weiß auch nicht, ob das Arnold-Bad, ich habe gar nicht geguckt, nebenan überhaupt schon offen hat. Ich glaube, in Sachsen erst ab 15. Mai. Das Wetter würde sich anbieten, aber dieses Fußballspiel hier macht trotzdem richtig viel Spaß. Bin gespannt, ob es nachher ein bisschen auf die Puste geht bei den Spielern. Jetzt sind alle noch super fresh in dieser ersten Halbzeit. Dresden kommt jetzt mal über den linken Flügel. Da ist mal ein bisschen Raum da für Alex Rossi-Pal. Der passt erstmal zurück. Das ist eine richtig gute Bewegung von Bob Ziem. Zentrale Position. Einmal links geblickt, rechts abgebogen. Fernschuss drüber. Das ist ein guter Move, eine gute Bewegung von der Leihgabe von FSV Mainz 05, aber auch ihm fehlt so ganz bisschen der Kompass in der letzten Aktion, nämlich im Abschluss. Bisschen mehr Rücklage gehabt und deswegen geht die Kugel auch über den Kasten, so wie der Fernschuss nach Ecke von Friedrich Müller, dem Reinrotierten, weil sich Pauli beim Erwärmen wehgetan hat. Das ist das Einzige, was ich den Jungs von Thomas damit so ein bisschen vorwerfe. Das Timing, die Auswahl der Abschlussmöglichkeiten, das kann alles noch ein bisschen besser laufen. Sie sind die deutlich bessere Mannschaft, viel mehr Ballbesitz, auch die Abschlüsse selbstverständlich, aber die Präzision, die fehlt eben noch. Und ich weiß nicht, wie gefährlich das sein kann an so einem Tag gegen eine Mannschaft, die völlig cool und entspannt hier in Dresden angereist ist, schon eine halbe Chance hatte nach dem Steckpass auf Berisha. Und eins will ich auch noch sagen, da sich beide Teams jetzt übrigens für eine Trinkpause verabredet haben,
0: okay,
1: nach der ersten Halbzeit es geht um die Gesundheit, nur noch schnell der Blick, Schubi, und das ist wichtig am heutigen Tag, ja, auch als Service, die beiden anderen Spiele, Kiel gegen Braunschweig, Bielefeld gegen Bochum. Alles relevant für Dynamo Dresden. Drei Spieltage vor dem Ende. Auch da noch jeweils 0:0.
0: Und während du auf die Ergebnisse guckst, guck ich gleich mal nach, ob das Arnold-Bad schon offen hat. Bis nachher, wenn nichts passiert, sind wir kurz nach halb wieder bei dir.

0: Gleich 8:08. Sie hören Verpläh, den sportlichen Samstagnachmittag beim Sachsenradio. Und unser Reporter Thomas Kunze verfolgt heute das Spiel im Rudolf-Habich-Stadion zwischen Dynamo Dresden und dem 1. FC Kaiserslautern. Und Thomas, du hast ja vorhin über den Sprung ins Wasser im Arnoldbad neben dem Stadion philosophiert. Das Freibad macht am 13. Mai auf, aber das Hallenbad hat natürlich auf. Wer von den beiden Mannschaften hat denn so viel geackert, dass er da eine Abkühlung bräuchte?
1: Also ich würde ein anderes Bild malen, wenn Abkühlung, okay. Das will ich aber auch beantworten, Schubi, dann Dynamo Dresden, die gerade die nächste Riesenchance durch Ben Bobzin hatten, Fußabwehr von Jürgen Kral, dem Keeper von Lautern. Aber ich kann dir sagen, welche Mannschaft mehr schwimmt, das ist mal Fakt, nämlich der erste FCK. Dynamo jetzt schon mit der fünften großen Möglichkeit. Irgendwann muss so ein Ding mal rein, ansonsten wissen wir alle ganz genau, wie sich solche wichtigen Fußballspiele am Ende leider auch entwickeln können. Und das darf heute einfach nicht passieren. Bielefeld führt also nach wie vor in der Blitztabelle vorbei an Dynamo Dresden, die das hier richtig gut machen, klar dominant sind, aber eben ihre Chancen nicht nutzen. Sie müssen einfach eins machen im Spiel nach vorn, ab und zu bisschen häufiger, präziser, klarer, eindeutiger ihren Mittelstürmer Vinny Vermey finden. Das gelingt bisher noch nicht. Wenn das gelingen sollte, dann wird es ein schöner Nachmittag hier, aber noch steht es 0-0.
0: Tja, und nicht, dass die Lauterer am Ende dann noch den Freischwimmer machen und zu einem Tor kommen. Danke, Thomas. Wenn es in Richtung Halbzeitpfiff von Schiedsrichter Patrick Alt geht, dann sind wir wieder bei dir.
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0: 13.46 Uhr, genau. Sie hören Fairplay, den sportlichen Samstagnachmittag hier beim Sachsenradio. Mixed Emotions waren das gerade, die gemischten Gefühle. Und wenn es jetzt gleich in die Pause geht beim Zweitliga-Duell zwischen Dynamo Dresden und dem 1. FC Kaiserslautern, dann wird so mancher Dynamo-Fan diese gemischten Gefühle auch haben. Beim Stande von 0:0 über diese erste Halbzeit wegen der vielen vergebenen Chancen. Thomas Kunze ist unser Reporter beim Dynamo-Heimspiel. Thomas, bitteschön.
1: Leicht halten die Positionen und haben zweimal schon gezeigt, dass sie es mit zwei vertikalen Pässen jeweils in einer Doppelpasskombination easy in den Dresdner 16er geschafft haben. Zweimal war es Sahin und zum Glück hat Dresdens Keeper Tim Schreiber gut aufgepasst, mitgespielt und immer so in Richtung Elfmeterpunkt diesen Steilpass in den Lauf einmal von Sahin, einmal von Berisha aufnehmen können. Nachspielzeit läuft jetzt. Dresden mit dem Spielaufbau über die rechte Außenbahn wird nochmal einen Einwurf geben. Direkt vor den Auswechselbänken, nachdem dort Simon Asta, der auf die Außenverteidigerposition gerutscht ist. Und dafür, das ist auch eine interessante taktische Umstellung, Lukas Sirch ins defensive Spielgestalten im Mittelfeld gerutscht ist. Der kann eben am Ball irgendwie alles. Der ehemalige Viertligaspieler musste das hier und hat das bisher hier nicht gezeigt. Das war der Pfiff jetzt von Patrick Alt. Das ist der Schiedsrichter, der es sehr ordentlich gemacht hat. Keine gelbe Karte. Cleanes Zweitligaspiel. Dresden klar besser. Und trotzdem bleibt der Druck. Bleibt es heiß bei 25 Grad, denn es steht nur 0:0. Und das ist zu wenig für Dynamo, wenn man den Klassenerhalt sicher haben möchte. Das war's erstmal mit der ersten Halbzeit. Muss besser werden in Sachen Chancenverwertung für die SGD.
0: Da ist also der Auftrag, die Aufgabe für die Schwarz-Gelben für die zweite Halbzeit klar. Also 0:0 zur Pause zwischen Dynamo und Lautern. Und auch die Preisfrage dreht sich heute um dieses Duell. Gleich mehr dazu hier beim Sachsenradio.

In der zweiten Liga Dynamo Dresden im Duell gegen den 1. FC Kaiserslautern zur Pause steht es noch 0:0. Und Lautern, das war ja auch die Mannschaft, die Dresdner einst in der Relegation 2022 in die dritte Liga geschossen hat. 0:0 im Hinspiel in Lautern und dann eine 0:2 Rückspielniederlage der Dresdner zu Hause im Rudolf-Habich-Stadion. 4 Jahre ist das jetzt her. Damals versank Dynamo nach 19 Spielen ohne Sieg in der Rückrunde letztlich im Tal der Tränen. Und ein Spieler aus dem heutigen Kader von Dynamo war damals bereits auch für die Dresdner mit dabei. 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
5: Nach 14 Uhr sind wir natürlich in der zweiten Halbzeit bei Dynamo Dresden gegen den FCK weiter am Ball. Zur Pause steht es 0:0. Dazu gibt's nach zwei dieses schöne Duett von Chris Norman und Susi Quattro. Hallo.

0: Dumbling in dieses tolle Duett nach den 14 Uhr Nachrichten. Ja, beim Wetter heute dagegen kein Duett.
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0: Die Sonne bleibt weiter Alleinunterhalter. Keine Wolken zu sehen, das Ganze bei bis zu 29 Grad. Morgen ist der Sonne das mit dem Alleinunterhalter-Job ein bisschen zu langweilig. Da wird es am Nachmittag ein Duett mit Wolken geben. Wird ein sehr heißes Duett bei Höchstwerten bis zu 30 Grad. Montag dann deutlich mehr Wolken. Es kann regnen oder Gewitter geben. Bei 22 bis 27 Grad bleibt es aber warm. Ja, und Dienstag wird es kühler bei um die 20 Grad. Und die kleinen Gärtner wird es freuen. Dann gibt es auch ordentlich Regen.
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2: Mit Jan Kummer. Bei Unfällen mit E-Scootern sind im vergangenen Jahr in Sachsen 3 Menschen ums Leben gekommen. Wie das Innenministerium in Dresden mitteilte, verunglückten insgesamt mehr als 200 Personen im Freistaat, 29 von ihnen schwer. Im Jahr davor hatte es noch 180 Unfälle gegeben und keine Todesopfer. E-Scooter sind seit 2019 erlaubt. Das Mindestalter für den Betrieb der elektrisch unterstützten Roller liegt bei 14 Jahren. Ein Führerschein wird nicht benötigt. Auch Helmpflicht besteht nicht. Bundesverteidigungsminister Pistorius hat gelassen auf den angekündigten Teilabzug amerikanischer Soldaten aus Deutschland reagiert. Er sagte, der Schritt sei absehbar gewesen. Es sei an der Zeit, dass Europa mehr Verantwortung in der NATO übernehme. Pistorius sieht die Bundeswehr dabei auf einem guten Weg. Die USA wollen in den kommenden Monaten 5.000 ihrer 35.000 Soldaten aus Deutschland abziehen. Die Einheiten gelten als wichtiger Baustein bei der Verteidigung Europas. Die US-Armee betreibt hierzulande etwa 20 Einrichtungen, darunter die Luftwaffenbasis Ramstein und ein Regionalkommando für Europa. In Sachsen werden in diesem Jahr rund 670 Millionen Euro für Zusatz- und Sonderrenten aus DDR-Zeiten ausgezahlt. Das geht aus der Antwort des Bundessozialministeriums auf eine Anfrage der Linkspartei hervor. Für alle ostdeutschen Länder sind demnach insgesamt 2,3 Milliarden Euro fällig. Bund und Länder teilen sich die Kosten. Von der zusätzlichen Rente profitieren hunderttausende Menschen, die in der DDR gearbeitet haben. Darunter sind unter anderem ehemalige Beschäftigte im Gesundheitswesen und bei der Polizei. Die Linke kritisierte die anhaltenden finanziellen Verpflichtungen für die Länder und sieht den Bund als Rechtsnachfolger der DDR in der Pflicht. In der zweiten Fußball-Bundesliga spielt Dynamo Dresden aktuell gegen Kaiserslautern. Für die Schwarz-Gelben geht es um Punkte für den Klassenerhalt. Die zweite Halbzeit steht an und MDR-Sportreporter Thomas Kunze verfolgt die Partie.
3: Spiel ist noch nicht wieder angepfiffen. Erste Halbzeit war eine klare Angelegenheit für Dynamo Dresden vor 30.000 bei 25 Grad. Aber klar heißt eben noch lange nicht, dass man führt. 60% Ballbesitz, 9:1 Torschüsse, 5:0 Ecken. Aber es steht eben trotzdem nur 0:0. Das ist gar nicht mal so gut, denn Dresden muss auch auf die anderen Plätze schauen, was die anderen Bewerber machen um den Klassenerhalt. Kiel führt, Bielefeld führt, das ist alles nicht ganz so gut. Aber wenn Dresden so weitermacht in Halbzeit 2 gegen Kaiserslautern, gleich beginnt die zweite Hälfte hier, dann kann es auch was werden mit dem wichtigen Heimsieg.
2: Vielen Dank an unseren Reporter Thomas Kunze. Das waren Nachrichten von MDR Sachsen. 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
0: 3:02. Wir blicken auf unsere Straßen hier bei uns im Freistaat. Der MDR Sachsen Verkehrsservice meldet, im Landkreis Bautzen ist die Straße zwischen Burg Neudorf und Neustadt nach einem Unfall gesperrt. Im Landkreis Görlitz ist die Straße zwischen Olbersdorf und Jonsdorf wegen eines Feuerwehreinsatzes gesperrt. Und im Landkreis Sächsische Schweiz-Osterzgebirge ist die Straße zwischen Kopitz und Zatschke nach einem Unfall ebenfalls gesperrt. Und jetzt noch die neuen Blitzer. Einer steht, und der steht da schon sehr, sehr lange, am Ortsausgang Wildenfels Richtung Hartenstein. Sollten Sie noch was gesehen haben, Blitzer, Staus oder Behinderung, dann melden Sie es uns. Das geht am einfachsten auf unserer kostenlosen Verkehrshotline. Das ist die 0800 6375 637. Schnell und aktuell der MDR Sachsen Verkehrsservice.
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0: Und mit Zweitligafußball. Dynamo Dresden hat den ersten FC Kaiserslautern zu Gast. Seit wenigen Sekunden rollt der Ball im Rudolf-Habich-Stadion. Wir sind dann gleich wieder bei unserem Reporter Thomas Kunze. Und ja, jetzt wird's erstmal königlich. Hier sind Queen und Crazy Little Thing Called Love. Und bei Queen, da schwingt auch immer ein bisschen Sachsen mit. Denn die Gitarrenseiten, die Brian May hier jetzt zum Klingen bringt, die bestellt er seit Jahren im Vogtland.

0: Udo Lindenberg hier bei Ihrem Sachsenradio gleich 14:45 und wir sind natürlich in der zweiten Liga mit unserem Reporter Thomas Kunze. Er verfolgt weiterhin das Heimspiel von Dynamo Dresden gegen den 1. FC Kaiserslautern. Knapp eine Stunde gespielt. Thomas, schludern die Dresdner dann weiterhin so mit Chancen wie in der ersten Hälfte?
1: Ja, es geht schon wieder los, könnte man sagen. Es geht schon wieder weiter. Ben Bobzin gerade mal bei 25 Grad mit einem Slalomlauf im Dresdner Stadion vorbei an drei Gegenspielern. Legt dann auch für Vincent Vermey. Und der scheitert mit seinem zentral abgegebenen Schuss einmal mehr an Julian Kral. Danach wollte Niklas Hauptmann dann ganz gerne unbedingt den Freistoß von der Strafraumgrenze haben. Ich denke, die hätten sie ihn auch geben müssen, Patrick Alt und sein Schiedsrichterteam. Da ist er mehrfach gehalten worden. Und jetzt müssen sie hinten auf der letzten Linie verteidigen. Es gibt nämlich die erste Ecke für den FCK. Dynamo Dresden also nach wie vor Spiel bestimmt. Aber sie machen das Tor nicht und den Standard nehmen wir vielleicht noch mit. Denn da ist der FCK super gut und stark unterwegs. Lukas Sirch ins Zentrum gegeben, der ist gerade so geklärt. Von Keller bleibt beim 0:0. Dresden besser, aber es fehlt das Tor.
0: Tja, aber dass Thomas Kunze hier mal Roland Kaiser zitiert, das streiche ich mir ganz dick und rot im Kalender an. Danke, Thomas. Wenn nichts passiert, sind wir in 10 Minuten wieder bei dir. Und jetzt kommt das angesprochene schöne Duett zwischen Chris Norman und Susi Quadro. Stumbling in.

0: Belinda Carlisle hier bei ihrem Sachsenradio. 3:07. I get weak, ich werde schwach. Ja, Thomas Kunze hat seinen Blick nicht geschwächt, sondern scharf auf den Rasen gerichtet beim Heimspiel von Dynamo Dresden gegen den 1. FC Kaiserslautern. Thomas, mein Blick geht hier ab und zu auf den Fernseher und täuscht mein Eindruck, dass es jetzt Mitte von Halbzeit 2 ein bisschen ruppiger geworden ist?
1: Ja, wird aber auch Zeit, finde ich. Also hier muss definitiv ein bisschen mehr Emotion rein. Das ist wichtig, speziell für Dynamo Dresden. Sonst plätschert das so hin und man denkt, ja, eigentlich haben wir es doch im Griff. Müssen nur irgendwann das Tor machen, aber nee, es kommt dann eben auch darauf an, zu erkennen, dass beim Stand von 0-0 auch für den Gegner noch alles drin ist. Das ist schon mal Punkt 1, auch wenn das den Lauterern relativ schnurzpiep egal ist, was heute auf der Tabelle, auf dem Punktetableau passiert. Aber Dresden muss jetzt dranbleiben und da muss auch ein bisschen mehr Schärfe rein. Und apropos Schwächen, sie haben sich jetzt alle auf dem Feld nochmal gestärkt, erneut nach der ersten Halbzeit, der zweiten Halbzeit, um es mal richtig kompliziert zu formulieren, nochmal die Getränkepause. Das ist für mich tatsächlich, ich muss nochmal nachgucken, eigentlich bei Temperaturen über 30 Grad, vielleicht haben sich beide Trainer vereinbart, auf jeden Fall sowas wie eine Auszeit nochmal, das kann auch nochmal helfen, Doppelwechsel jetzt bei den Lauterern, die mit Norman Bassett und David Schramm nochmal Offensivpower reinbringen, weil die auch merken, ey, guck mal, wir machen gar nicht so viel, steht noch 0-0, vielleicht klappt das ja hier mit einem Auswärtssieg, das würde ich den Dresdnern nicht wünschen, auch nicht anraten. Aber dieses Szenario droht eben nach wie vor. Kleiner Blick vielleicht mal noch auf die Ränge. Hochsicherheitsspiel, Gästeblock komplett voll. Der Sonderzug ist heute Nacht, auch das ist eine stolze Zeit, 2.32 Uhr in Lautern abgefahren. Das ist schon überragend, was die alles auf sich nehmen, die knapp 3.000. Stimmung ist gut, Stimmung ist auch friedlich, nichts passiert. So muss es auch sein. Dynamo genug bestraft in dieser Saison. Über die Vorfälle müssen wir nicht weiter reden. Ja. Wichtig ist vor allen Dingen, dass das hier auf dem Feld besser weitergeht. Denn wie gesagt, nach wie vor helfen dir 10-3 Torschüsse nicht weiter. Dresden muss dranbleiben. Es ist noch ein bisschen Zeit auf der Uhr, aber so langsam tickt die eben auch. Sie müssen wieder ihre Klarheit finden und ihre Torchancen kreieren. Nur dann kann es was werden. Jakob Lemmer könnte helfen. Der ist jetzt von der Bank eingewechselt worden.
0: Tja, vielleicht helfen ja auch die Getränke. So manche Getränke beflügeln ja auch. Noch steht's 0-0. Kurz nach halb sind wir dann wieder bei dir, Thomas. Vielen Dank bis hierher. Und wir blicken nochmal schnell auf die Zwischenstände in Liga 2, also Dynamo Lautern 0-0. Arminia Bielefeld führt weiter 1-0 gegen Bochum und Holstein Kiel führt weiter 1-0 gegen Eintracht Braunschweig. Ja, vielleicht braucht man ja ein bisschen Glück. With a little luck. Paul McCartney.

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6: Viel Sonne dazu, dieser azurblaue Himmel und 26 bis 29 Grad. Das lädt förmlich ein zum Tore schießen.

0: traumhaftes Frühsommerwetter, zumindest hier bei uns im Freistaat. Da wird es bei bis zu 30 Grad noch hochsommerlicher und noch wärmer. Übrigens, morgen haben auch einige Promis Geburtstag, etwa Fußballer Florian Wirtz, der wird 23 Jahre alt, oder Astronaut Alexander Gerst, der morgen sogar rundet und 50 wird. Glückwunsch sagt man vorher noch nicht und deswegen verkneife ich mir das auch. Nur, die werden wohl beide ihre Geburtstagsparty hier nicht bei uns feiern. Wer aber hier bei uns feiert, kann das ohne Probleme als Gartenparty machen, denn es bleibt trocken. Zum Wochenstart wird es dann, naja, mit etwas mehr Regen gut für die Kleingärtner werden. Es ist genau 14.31 Uhr. Der MDR Sachsen Verkehrsservice meldet, im Landkreis Bautzen ist die Straße zwischen Burg Neudorf und Neustadt weiterhin nach einem Unfall gesperrt. Im Landkreis Görlitz ist die Straße zwischen Olbersdorf und Jonsdorf wegen eines Feuerwehreinsatzes gesperrt. Und im Landkreis Sächsische Schweiz-Osterzgebirge ist die Straße zwischen Kopitz und Zatschke ebenfalls weiterhin nach einem Unfall gesperrt. Und jetzt noch die Blitzer. Da ist weiterhin der eine zu nennen, und zwar am Ortsausgang Wildenfels Richtung Hartenstein. Sollten Sie noch was gesehen haben, dann her damit. Unsere kostenlose Verkehrshotline für alle Blitzer, für alle Staus und für alle Behinderungen. Das ist die 0800 637 5637. Schnell und aktuell der MDR Sachsen Verkehrsservice.
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0: Zweite Liga Live. Dynamo Dresden hat den ersten FC Kaiserslautern zu Gast und Thomas Kunze ist unser Reporter. Thomas, wir haben es ja vorhin irgendwie herbeigeredet. Die Trinkpause hat Dynamo zum Tor geflügelt.
1: So kann man sagen, vielleicht war es das tatsächlich, vielleicht waren es aber auch die adaptiven Anpassungen von Coach Thomas Stamm. Auf jeden Fall war es ein richtig schöner, sauberer, satter Angriff über die linke Seite, wieder über den starken Ben Bobzin, der in den 16er reingeht, auf dem linken Flügel dann den Außenrisspass auf den heraneilenden Alex Rossiball spielt. Immer noch all das auf dem linken Flügel im 16er und Rossiball dann in dieser Art und Weise, die er halt mitgebracht hat aus Rostock, mit der er besticht, diese Klarheit, diese Direktheit, der knallt das Ding mit der Innenseite als Flachpass ins Zentrum. Da wartet dann Vincent Vermey, der ist nicht umsonst als Mittelstürmer unter Vertrag genommen worden. Innenseite, blub, rechts rein ins Eck. Das ist das 1-0 hochverdient. Wir sind jetzt bei 11-4 Torschüssen. Dresden wechselt jetzt ein bisschen den Schwung mit. Christoph da Ferner in der Partie. Luca Herrmann genauso. J.K. Hauptmann und in der Situation Pauli, der ja sowieso nicht mit angefangen hat. Und da sieht man dann eben mal, wie groß die Alternativen auch auf der Dynamo-Bank mittlerweile sind. Wie wichtig das war, auch so nachzulegen in dieser Rückrunde, nachdem man 18. war, letzter mit 13 Punkten in der Hinrunde. Jetzt ist man unter den Top 4 der Rückrunde, wenn man die heutigen 3 Punkte, wenn es denn so bliebe, mit dazu rechnet. Unglaublich, es wären dann 38 Zähler bei noch 2 ausstehenden Spielen. Klassenerhalt ist mehr als deutlich am Firmament schon zu erkennen, wenn es denn so bleibt. Lautern versucht jetzt viel, hat auch 3-mal gewechselt, mehr Offensive mit Schramm und Bassett, aber das macht Dynamo bis hierher wirklich richtig gut und stark und deswegen führen sie hier nach wie vor verdient mit 1-0 und müssen jetzt noch gute 10 Minuten durchhalten.
0: Okay, die Dynamo-Fans drücken feste die Daumen, dass es dann auch am Ende so steht. Wenn es dann ins Ende, in die Schlussphase geht, dann sind wir wieder bei dir. Danke, Thomas, bis hierher. Und wir blicken ganz schnell noch in die Regionalliga. Da läuft es überhaupt nicht für Lok, gerade in der ersten Halbzeit. Lok Leipzig liegt hinten gegen Preußen Berlin mit 0-1 und Jena ist gerade gegen WFC Dynamo mit 1-0 in Führung gegangen.

aus dem 91er Album We Can't Dance. Genesis, Hold On My Heart. Ganz entspannt geht's rein. Ja, fast in die Schlussphase, wenn die dann beginnt beim Zweitligaspiel zwischen Dynamo Dresden und dem 1. FC Kaiserslautern, sind wir natürlich wieder bei unserem Reporter Thomas Kunze. 85. Minute, Dresden führt weiter mit 1:0. Und Dynamo gegen Lautern, da war doch mal was. 4 Jahre ist das jetzt her, als die Dresdner 2022 in der Relegation an Lautern scheiterten und deshalb in die dritte Liga runter mussten. 0:0 im Hinspiel in Lautern und dann eine 0:2 Rückspielniederlage zu Hause im Rudolf-Habich-Stadion. Damals versank Dynamo im Tal der Tränen. Abstieg in Liga 3, der dieses Jahr unbedingt verhindert werden soll. Auch mit einem Spieler, der auch 2022 das schwarz-gelbe Trikot anhatte und in der Relegation dabei war. Aber wer war das? 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Und gleich, wie gesagt, sind wir dann auch in der Schlussphase beim Duell Dynamo gegen Lautern.

0: Genau, 10:50, zweite Liga live hier beim Sachsenradio, Dynamo gegen Kaiserslautern. Thomas Kunze, bitteschön.
1: 5 Minuten Fußball wird es noch geben. Üppige Nachspielzeit beim Stand von 1:0 für Dynamo Dresden. Bisschen zu üppig. Klar, es gab den Treffer von Vincent Vermey in der 68. nach Vorarbeit von Rossi Pal, 2 Verletzungsunterbrechungen. Das war's aber auch. Jetzt kommt Jakob Lemmer für Dynamo Dresden. Strafraumgrenze, Volley, Vollspann. Aber auch der Ball geht über den Kasten. Fernschussquote heute bei Dynamo unzureichend. Dritte, vierte große Möglichkeit aus 16 Metern. In der ersten Halbzeit haben wir gleich 3 davon gesehen. Bob Zien zum Beispiel und auch Hauptmann. Aber die Bälle landeten jeweils über dem Kasten. Das wäre vielleicht dann nochmal eine Empfehlung für die Übungseinheiten in den letzten Wochen dieser Saison. Ja, und Lautern, interessant, was die hier zeigen. Komisch vom Gefühl her irgendwie. Erste Halbzeit gar nicht vorhanden, zweite Halbzeit kämpferisch. Und jetzt sind sie auf dem Weg in den 16er. Wieder kein guter erster Kontakt. Da kommt die Flanke noch vom linken Flügel. Tim Schreiber muss da hingehen. Ball eigentlich schon in der Luft im Tor aus. So sah es für mich aus. Jawohl, da gibt es kurz noch Diskussion. Aber Tim Schreiber nimmt Kontakt mit dem Linienrichter auf der gegenüberliegenden Seite mit Dominik Jolk. Und der hat es ganz genauso gesehen. Die Flanke, die von Weggesser von der linken Außenbahn da reingetreten wurde, hat er die Hüfte nicht mehr ganz rumbekommen, deswegen in der Luft schon im Aus. Aber ja, das wollte ich noch zu Ende führen, dieses Gedankenspiel. Also Lautern in der zweiten Halbzeit zumindest körperlich vom Wachheitsgrad her, von der Aggressivität der Zweikampfführung auf jeden Fall vorhanden in diesem Stadion. Das ist das Minimum, was Thorsten Lieberknecht eingefordert hat. Das kann sich sehen lassen. Sie stehen ja einigermaßen unter Druck, was das Gefühl betrifft am Betze nach der Saison, nachdem sie sich vor ein paar Wochen aus dem Aufstiegskampf verabschiedet haben. Aber man muss irgendwie auch ehrlich sein. Also bei den Ausfällen auch heute wieder mit Skytte zum Beispiel, dem Torschützen, der erkrankt nicht mitkommen konnte. Bretein fehlt ja sowieso schon ewig. Da sind dann so ganz junge Spieler wie Ben Jungfleisch jetzt zum Beispiel auch von der Bank gekommen. Naja, also das Problem in Lautern in der Pfalz ist bekannt. Dynamo hat viel größere Probleme. Die brauchen nämlich Punkte für den Klassenerhalt. Gibt es nochmal die gelbe Karte gegen Wagner, offene Sohle. Und deswegen kommt Lautern jetzt nochmal mit dem nächsten Standard. Aus der Dresdner Hälfte, aus dem Halbfeld, Torentfernung 36 Meter. Wieder der eingewechselte Erik Weckesser, der den Ball auf den Elfmeterpunkt schippt. Der Ball von Sterner erstmal Richtung 16er Grenze rausgeköpft. Dann versucht Fröhling, die Kugel endgültig aus der Gefahrenzone zu kriegen. Das gelingt erstmal nicht. Deswegen schnappt sich dann am Ende David Schramm den Ball, überlässt ihn dann Weggesser, wird den Einwurf geben vorm K-Block. Weggesser weiß noch nicht so genau, wohin jetzt eigentlich. Jetzt kommt Czernev mal rausgelaufen. Flanke könnte direkt wieder von Weggesser kommen. Geht am ersten Dresdner vorbei. Das ist jetzt gut. Guter Druck. Der Lautere, aber dann wollen sie den Doppelpass am Strafraum-Eck spielen. Und das hat überhaupt nicht geklappt. Dynamo Dresden komplett dazwischen. Und Jonas Sterner sorgt dann sogar noch für die Befreiung. Die wichtige, es gibt den Einwurf für Dynamo Dresden, weil Jonas Sterner es geschafft hat, die Kugel seinem Gegenspieler ans Schienbein zu spitzen. Blick auf die Bank. Thomas Stamm dirigiert seine Mannschaft da weg von dieser Eckfahne. Er will, dass diese Isolation aufgehoben wird. Nächster langer Ball, der Lauterer in den Strafraum gegeben. Das hat Dresden sehr, sehr gut verteidigt. Ausgeblockt, so kann man es eigentlich sagen. Mergin Berisha kommt nach dem Pass von Schramm gar nicht erst in die Situation, den Laufweg zu machen, weil ein Dresdner Spieler seinen Körper da sehr, sehr gut eingesetzt hat. Ball geht über die Torauslinie und es sieht so aus, aktuell, als würde Dynamo Dresden den 10. Saisonsieg einfahren. Das Torverhältnis auf 51:50 auch auf positiv stellen. Blitztabelle Platz 12 mit 38 Punkten. 6 sind dann nur noch zu vergeben. Also das sieht dann sehr, sehr gut aus für den Saisonausklang. Wenn hier nicht noch was passiert, Ballverlust nochmal bei den Dresdnern. Rossipal schlägt über die Kugel, wird nochmal den Einwurf geben für die Lauterer auf Höhe der Dresdner Auswechselbank. Haben sie jetzt gespielt. Schahi nochmal aus der Tiefe in Richtung 16 Meter Raumgrenze bei der SG Dynamo. Frühling schlägt dann über den Ball. Jetzt ist die Kugel drin im 16er. Das klärt dann Friedrich Müller erstmal. Aber Lautern jetzt mit der zweiten Welle immer wieder im Gegenpressing erfolgreich. Haben sich den Ball nochmal geholt. Da geht's nochmal über Jungfleisch. Flanke geht, und das ist heute die große Thematik, Flanke geht wieder ins Tor aus. Und dann ist Feierabend. Das ist der Schlusspfiff. Patrick Alts bedient die Pfeife und Dynamo holt sich einen ganz, ganz wichtigen Dreier auf dem Weg zum Klassenerhalt. Ein Tor hat gereicht. 68. Minute. Vincent Vermey nach Vorarbeit. Alex Rossipal. Lautern zu passiv. Und Dynamo gewinnt das, auch was die Einzeldaten betrifft. Total verdient. Mehr Kilometer gelaufen. Und am Ende 15:5 Torschüsse. Wichtiger Dreier. Riesendreier. Dynamo auf dem Weg, ein weiteres Jahr in Liga 2 zu verweilen. Und Lautern lässt es eben einfach austrudeln. Das ist die fußballerische Realität.
0: Und Realität ist auch, dass Kiel sogar Schützenhilfe für Dynamo leistet. Die Kieler, da ist schon abgepfiffen, gewinnen 2:0 zu Hause gegen Braunschweig, Bielefeld gegen Bochum. Da wird noch gespielt, da steht's 1:1.
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5: Heute geht es wieder mit viel Sonne, blauem Himmel und wenig Wolken durch den Tag bei 26 bis 29 Grad. Und es bleibt trocken. Morgen kommen zur Sonne im Tagesverlauf einige Wolken dazu, die sind aber harmlos. Es bleibt trocken bei 25 bis hochsommerliche 30 Grad. Am Montag eine Mischung aus Sonne und Wolken und einzelne Schauer und Gewitter sind dann möglich. Die Höchstwerte liegen bei 22 bis 27 Grad. Am Dienstag überwiegen die Wolken mit Schauern und Gewittern. Es wird kühler bei maximal 20 Grad.
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6: Mit Jan Kummer. Bundesverteidigungsminister Pistorius hat gelassen auf den angekündigten Teilabzug amerikanischer Soldaten aus Deutschland reagiert. Er sagte, der Schritt sei absehbar gewesen. Es sei jetzt an der Zeit, dass Europa mehr Verantwortung in der NATO übernehme. Ähnlich äußerten sich weitere Politiker, wie Georg Schwarte berichtet.
7: Für den Vorsitzenden des Verteidigungsausschusses, Thomas Röwekamp, ist das ein Weckruf zu mehr Verantwortung für Deutschland. Grund zur Panik bestehe nicht, sagte er der Rheinischen Post. Zugleich kritisierte der CDU-Politiker den US-Präsidenten. Eine Sicherheitspartnerschaft sei kein Deal und die NATO kein Bazar. Ähnlich scharf attackierte die SPD-Verteidigungsexpertin Siemtje Möller Trump in der Welt am Sonntag. Dessen Drohungen seien erratisch, der Teilabzug strategielos. Grünen Co-Chefin Brandner sagte dem Portal T-Online, der angekündigte Teilabzug zeige, wie gefährlich es sei, sich auf den US-Präsidenten Trump zu verlassen.
6: Die USA wollen in den kommenden Monaten 5.000 ihrer 35.000 Soldaten aus Deutschland abziehen. Bei Unfällen mit E-Scootern sind im vergangenen Jahr in Sachsen 3 Menschen ums Leben gekommen. Wie das Innenministerium in Dresden mitteilte, verunglückten insgesamt mehr als 200 Personen im Freistaat, 29 von ihnen schwer. Im Jahr davor hatte es noch 180 Unfälle gegeben und keine Todesopfer. E-Scooter sind seit 2019 erlaubt. Das Mindestalter für den Betrieb der elektrisch unterstützten Roller liegt bei 14 Jahren. Ein Führerschein wird nicht benötigt. Auch Helmpflicht besteht nicht. Im Landkreis Bautzen ist eine entlaufene Kuh erschossen worden. Wie die Polizei mitteilte, war das Tier gestern von einer Weide in Haselbachtal ausgebrochen und über die angrenzende Straße gelaufen. Die Kuh habe sich über fast 6 Stunden nicht einfangen lassen. Da sie den Straßen- und den nahegelegenen Bahnverkehr gefährdet habe, hätten sich der Eigentümer, das Veterinäramt und das Landratsamt entschieden, das Tier von einem Jäger abschießen zu lassen. In der zweiten Fußball-Bundesliga hat Dynamo Dresden 3 wichtige Punkte im Kampf um den Klassenerhalt geholt. Die Schwarz-Gelben besiegten vor heimischer Kulisse den 1. FC Kaiserslautern mit 1:0. Den Siegtreffer erzielte Vincent Vermey in der 68. Spielminute. Dynamo hat damit 2 Spieltage vor Saisonende 38 Punkte und steht aktuell auf Tabellenplatz 12. Das waren Nachrichten von MDR Sachsen. 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
5: Danke Jan, bis um 4. Wir gucken um genau 3:03 auf die Straßen. Vorsicht bitte auf der A17 Richtung Prag zwischen Dresden Südvorstadt und Dresden-Prohlis sind Fahrradfahrer auf der Fahrbahn. Also dort bitte Obacht geben. Auf der A17 Richtung Prag zwischen Dresden-Südvorstadt und Dresden-Prohlis sind Fahrradfahrer auf der Fahrbahn. A4 Richtung Frankfurt. Vorsicht zwischen Chemnitz-Mitte und Kreuz-Chemnitz. Dort liegen Fahrzeugteile und zwar auf allen Fahrspuren. Im Landkreis Bautzen ist weiterhin die Straße zwischen Burgneudorf und Neustadt nach einem Unfall gesperrt. Im Landkreis Görlitz ist die Straße zwischen Olbersdorf und Jonsdorf auch weiterhin wegen eines Feuerwehreinsatzes gesperrt. Und auch die Straße zwischen Kopitz und Zatschke im Landkreis Sächsische Schweiz-Osterzgebirge ist weiterhin nach einem Unfall gesperrt. Und dann haben wir noch den einen Blitzer, der ist hartnäckig und der hält aus, und zwar am Ortsausgang Wildenfels Richtung Hartenstein. Für mehr Tipps, unsere kostenlose Verkehrshotline, das ist die 0800 6375 637, schnell und aktuell, der MDR Sachsen Verkehrsservice.
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5: Und gleich in einer halben Stunde mit Bundesliga-Fußball. 5 Spiele heute Nachmittag, unter anderem der erste und als Meister feststehende, ja, große FC Bayern gegen den Tabellenletzten aus Heidenheim. Nach dem irren Champions League-Halbfinal-Hinspiel in Paris werden da Bayern-Spieler fürs Rückspiel am Mittwoch in München geschont? Und ich kann Ihnen sagen, ja, wirklich. Denn ich lese Ihnen mal was vor. Neuer, Davis, Upamecano, Bischoff, Kimmich, Olise, Pavis, Kane und Luis Diaz. Und das war die Ersatzbank der Bayern. Also damit wissen Sie, die Bayern versuchen es im Schongang gegen Heidenheim. Natürlich behalten wir nicht nur das Spiel in der Münchner Allianz Arena im Blick, sondern auch die anderen 4 Partien. Jetzt aber erstmal Musik von Kylie Minogue mit dem Motto aller Dynamo-Fans heute Nachmittag. I should be so lucky. Schön wär's, in der zweiten Liga zu bleiben nach dem 1-0-Heimsieg heute gegen Lautern. Gar nicht so unwahrscheinlich.

0: Die Formkurve steigt weiter bei Fußball-Bundesligist RB Leipzig mittlerweile auf Platz 3. Die Champions League in Sichtweite. Und heute Abend haben die Leipziger im Topspiel bei Bayer Leverkusen die Chance, einen Hauptkonkurrenten weiter zu distanzieren. Mehr noch, sollte RBL gewinnen, wäre man für die Champions League qualifiziert. Die beiden Verfolgerclubs aus Stuttgart und Hoffenheim liegen zwar nur 5 Punkte hinter Leipzig, spielen aber heute direkt gegeneinander, nehmen sich also die Punkte gegenseitig weg. Also alles angerichtet für eine Party bei RBL-Trainer Ole Werner?
1: Es ist eine große Motivation, das Ziel zu erreichen, aber die ist spürbar. Aber es führt nicht dazu, dass wir irgendwo unkonzentriert sind. Ganz im Gegenteil, sondern ich erlebe die Mannschaft extrem fokussiert, extrem willig im Training. Und das ist erstmal die richtige Herangehensweise.
0: Tja, als Norddeutscher hätte er wahrscheinlich auch Diplomat werden können. Aber ändert nichts daran, dass RB gerade in der besten Saisonphase steckt, oder?
1: Ja, du musst das immer wieder bestätigen. Also was ist die Phase, wie viele Spiele fasst das zusammen, dass wir uns generell als Mannschaft entwickelt haben in der Art und Weise, wie wir Fußball spielen, in der Klarheit unserer Abläufe, das ist, glaube ich, sehr einfach und deutlich zu erkennen. Ja, wir haben immer drüber gesprochen, dass du auch bis zum letzten Spieltag dich entwickeln musst. Das bleibt auch dabei, dass du also auf Inhalte guckst und schaust, auch in diesen letzten, ja jetzt noch 2,5 Wochen, die Saison geht, wo kannst du nochmal an Stellschrauben drehen, um dich dann so zu entwickeln, dass du dann aber in der letzten Phase vor allem auch die Ergebnisse erzielst, die du brauchst.
0: Ja, und heute bräuchten die Leipziger einen Sieg als Ergebnis, dann wäre die Champions League für die neue Saison fix. Ab 18.30 Uhr trifft RBL auswärts auf Leverkusen und wir vom Sachsenradio sind natürlich nachher in der Partyzeit live beim Spiel dabei.

0: Why Did It Have To Be Me? Aber von ihrem 76er Album Arrival hier bei ihrem Sachsenradio gleich 15.20 Uhr. Ja, 50 Jahre ist das schon wieder her, dass die vier sich fürs Foto vom Albumcover Arrival ins Hubschrauber-Cockpit einer kleinen Bell 47 quetschten. Bei unseren Nachbarn in Sachsen-Anhalt im Flugzeugmuseum Wernigerode, da gibt's so eine Bell 47. Ja, da sehen Sie mal, wie klein das dann ist. Ist vielleicht mal ein Ausflugstipp in den Harz. Und dieser Titel Why Did It Have To Be Me passt jetzt irgendwie wunderbar. Denn diese Frage, die sich ABBA vor exakt 50 Jahren stellte, warum musste es ausgerechnet ich sein? Die wollen sich die Bundesliga-Handballer vom SCDAFK Leipzig bezogen auf einen Abstieg nicht stellen. Immerhin gelang nach dem sensationellen Unentschieden vor einer Woche in Kiel vorgestern am Donnerstag noch einen Sieg hinterher im Heimspiel gegen Erlangen. Und gegen die Mittelfranken, da geht ja eigentlich immer was zu Hause. Raimo Hinsdorf war beim 30:29 Zittersieg der Leipziger dabei.
1: Der erste Bundesligasieg seit dem 10. Februar, der wichtigste wohl in den bisherigen Duellen mit den Mittelfranken. Rund 4.500 glücklichen Fans standen nach dem finalen Zittern zum 30:29 die Schweißperlen auf der Stirn. Und Leipzigs Rechtsaußen Stefan Peter, auch völlig durchgeschwitzt, standen die Freude und Erleichterung ins Gesicht geschrieben.
2: Gerade wenn wir dann so ein Spiel einfach endlich mal ziehen und unsere Fans auch belohnen für das, was sie wieder gezeigt haben. Also sie sind immer laut, aber so laut war es lange nicht mehr wie nach dem Abpfiff.
1: Ein paar Prozent weniger an Konsequenz beim Abschluss und schon hatten insgesamt starke Leipziger ihr schönes 6-Tore-Polster verspielt. Doch der achtfache Torschütze Dejan Bombardsch und seine Grün-Weißen hielten die Kugel in den letzten 30 Sekunden erfolgreich in den eigenen Reihen. Hinterher pure Erleichterung auch bei Kreisspieler Moritz Preuß.
3: Ja, ist nicht selbstverständlich nach den letzten Wochen, Monaten, weil wir die Spiele häufig noch aus der Hand gegeben haben, beziehungsweise dann unentschieden gespielt haben. Deshalb tut es gerade extrem gut, die zwei Punkte hier zu behalten.
1: Nach dem Sieg ist der SCDAFK punktgleich mit der HSG Wetzlar auf dem ersten Nicht-Abstiegsplatz. Wichtigste Erkenntnis des Abends für die Mannschaft um Moritz Preuß.
3: Wir haben noch alles selbst in der Hand. Wir wissen, dass die nächsten Partien sehr schwierig werden. Aber wir werden da jetzt direkt morgen schon weiter daran arbeiten, dass wir bei uns bleiben, unsere Stärken intensivieren und dass wir ja fit für die nächsten Aufgaben sind.
1: Nächstes Endspiel für die Leipziger, Freitag in Hannover.

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Einige Wolken, es bleibt aber trocken bei 25 bis hochsommerliche 30 Grad. Gleich 15.31 Uhr in der Bundesliga rollt mittlerweile der Ball und wir schauen auf die Straßen, ob es dort auch rollt. Der MDR Sachsen Verkehrsservice meldet auf der B87 Richtung Torgau zwischen Doberschütz und Mokrena Behinderungen nach einem Unfall. Im Landkreis Bautzen ist die Straße zwischen Burg Neudorf und Neustadt weiterhin nach einem Unfall gesperrt. Im Landkreis Görlitz ist die Straße zwischen Olbersdorf und Jonsdorf wegen eines Feuerwehreinsatzes weiterhin gesperrt. Und im Landkreis Sächsische Schweiz-Osterzgebirge ist die Straße zwischen Kopitz und Zatschke weiterhin nach einem Unfall gesperrt. Und dann noch die Blitzer. Da steht weiterhin ein einziger heute hier im Freistaat und der steht am Ortsausgang Wildenfels Richtung Hartenstein. Sollten Sie noch mehr gesehen haben, dann melden Sie es uns. Unsere kostenlose Verkehrshotline, das ist die 0800 637 5637. Schnell und aktuell, der MDR Sachsen Verkehrsservice.

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1: Die Münchner Bayern heute zwischen Halbfinal, Hinspiel in der Champions League am vergangenen Dienstag und Rückspiel dann am kommenden Mittwoch. Heute geht's gegen Heidenheim zu Hause, Erster gegen Letzter. Patricia Gabor verfolgt für uns die Partie.
2: Ich weiß nicht, ob es den Fans hier um mich herum auch so geht, aber ich spüre so eine innerliche Spannung, dieses Warten der Heidenheimer, dass die Bayern ja wieder einen Versuch nach vorne starten, dass die Münchner eine Lücke finden. Auf der anderen Seite, Heidenheim hofft irgendwie auf einen Fehler der Bayern, um sich eine Balleroberung zu sichern. Aber Achtung, erstmal Konrad Leimer, linker Strafraumknick der Heidenheimer in die Mitte. Musiala stolpert ein bisschen von hinten, Goretzka, Schuss aufs Tor und da muss er zum allerersten Mal die Arme lang machen. Der Torhüter der Heidenheimer, Dian Ramay, hat er aber ganz sicher, der war ja so ungefähr auf Gesichtshöhe von Ramay. Von daher war das jetzt erstmal so ein Ball zum Warmmachen für ihn und eigentlich auch der erste Torschuss der Münchner. Bisher haben es die Gäste in den blauen Trikots nämlich gut gemacht, hinten zugestellt, aber die Bayern waren schon das ein oder andere Mal im gegnerischen Strafraum. 0:0 steht es noch, 8 Minuten sind durch.
1: Und wir blicken weiter nach Frankfurt. Beim Kampf ums internationale Geschäft hat die Frankfurter Eintracht den Hamburger SV zu Gast. Unser Reporter der Anfangsphase ist Dirk Schmidt. Jetzt. Und der Dirk ist noch nicht bereit, okay. Ja, dann schalten wir hinterher dann wieder zu ihm. Gucken wir auf die Zwischenstände. Da, wie eben gehört, Bayern München gegen Heidenheim noch 0:0. Genauso bei der Frankfurter Eintracht gegen den HSV. Wahrscheinlich wollte Dirk deswegen noch nicht loslegen, weil noch nichts passiert ist. Werder Bremen, Augsburg auch noch 0:0. Union Berlin gegen den 1. FC Köln. Sie können jetzt dreimal raten. Ja, auch da noch 0:0. Aber das letzte Spiel auf meinem Tableau, das ist das erste, bei dem ein Tor gefallen ist. Kramaric, der Mr. Hoffenheim, hat getroffen. Im Spiel der Kraichgauer gegen die Schwaben aus Stuttgart. 1:0 führen die Hoffenheimer. Und wir blicken noch ganz fix in die Regionalliga. Da läuft's heute überhaupt nicht für den 1. FC Lok Leipzig. Die Loksche liegt weiter hinten und mittlerweile 1:3 gegen den BFC Preußen Berlin. Und die anderen Berliner, nämlich die vom BFC Dynamo, die haben in Jena den Anschlusstreffer im Paradies geschossen. Da steht's jetzt aus Berliner Sicht 1:2. Jena führt also und damit ist die Regionalliga-Entscheidung um die Meisterschaft weiter vertagt, wenn es am Ende so bleibt. Wie die Spiele ausgehen, erfahren Sie natürlich hier bei Ihrem Sachsenradio. Die Breche.

0: Sie hören Verplay, den sportlichen Samstagnachmittag hier bei Ihrem Sachsenradio. Und ich bin Ihnen ja noch ein Ergebnis aus der zweiten Liga schuldig. Und ja, so wie ich es vorhin schon gesagt habe, kurz vor Schluss, so ist es dann auch geblieben, nämlich bei Arminia Bielefeld gegen den VfL Bochum. Da blieb es beim 1:1 unentschieden. Dynamo hat ja 1:0 gegen Lautern gewonnen und Kiel 2:0 gewonnen zu Hause gegen die Eintracht aus Braunschweig. Und Eintracht ist ein gutes Stichwort, da werden wir jetzt nämlich gleich hingeben. Wir schauen nämlich rein in die Fußball-Bundesliga an diesem Nachmittag. 5 Spiele und die Frankfurter Eintracht, die hat den Hamburger SV zu Gast. Es sind mittlerweile, naja, gut 18 Minuten gespielt und jetzt müsste eigentlich auch die Leitung zu Dirk Schmidt ins Stadion nach Frankfurt stehen. Er verfolgt für uns das Spiel der Frankfurter Eintracht im Frankfurter Stadion.
1: Es ist Musik drin in dieser Begegnung. Beide Mannschaften, sowohl die Hamburger als auch die Frankfurter, versuchen, das Tor des Gegners zu bedrängen, und gerade eben haben es die Frankfurter erstmals maßgeblich geschafft, Torhüter Daniel Heuer Fernandes zu einer Parade zu zwingen. Er hat aber geliefert, tauchte ab ins bedrohte linke untere Toreck und konnte parieren. Und das war so etwas wie der Hallo-Wach-Schuss der Frankfurter, denn seit dieser Szene sind die Frankfurter in diesem Spiel drin, machen Druck auf das Tor der Hamburger. Die Hamburger aber nach wie vor mit ihren Kontern, die schnell vorgetragen werden, das Mittelfeld gut überbrücken, gefährlich, und so ist es ein richtig munteres Fußballspiel zweier Traditionsvereine. Die treffen ja zum 100. Mal aufeinander in hervorragender Atmosphäre. Tolles Wetter, aber eben noch keine Tore. Steht 0:0.
0: Danke, Dirk. Und die Münchner Bayern, der Meister und Erste, hat den Tabellenletzten aus Heidenheim zu Gast. Wollen im Schongang da durchkommen gegen die Heidenheimer. Oder, Patricia?
2: Die Münchner beißen sich durch. Jetzt mal ein Schuss. 1 Meter rechts neben dem Torpfosten vorbei. Ito hat sich gedacht, halb links an der Strafraumkante der Heidenheimer. Na, irgendwie hatten wir noch nicht so viele Möglichkeiten. Ich schieß halt einfach mal, aber der war sehr, sehr flach und ja, dann auch nicht so ganz präzise platziert. Und außerdem wäre der Torhüter der Heidenheimer Ramay auch noch dran gewesen, hat das Ganze schon gerochen. Also nichts passiert. Und ich würde mal sagen, so eine Torchance, wo ich mir jetzt 5 Fragezeichen oder 5 Ausrufezeichen hinterschreiben würde, die haben wir hier tatsächlich noch nicht gesehen. Weder bei den Bayern noch bei den Heidenheimern, die sich tatsächlich ja auch schwer tun gegen die Bayern, wie erwartet. Aber jetzt vielleicht mal kommen über die linke Seite. In der Hälfte der Münchner. Aktion geht aber tatsächlich nicht so ganz schnell vonstatten. 0:0 weiterhin.
0: Und deswegen danke an Patricia Gabor. Sie also mit dem Blick auf das 0:0 der Münchner Bayern, die im Schongang gegen Heidenheim versuchen, doch irgendwie 3 Punkte zu holen. Aber wir sind ja erst in der ersten Halbzeit. Die Zwischenstände noch, wie gehört, Frankfurt HSV auch 0:0. Werder gegen Augsburg auch 0:0. Union Berlin gegen 1. FC Köln auch 0:0. Das einzige Spiel, wo Tore fallen, und das jetzt auch schon zum zweiten Mal, das ist Hoffenheim gegen Stuttgart, denn die Stuttgarter haben durch Führich zum 1:1 ausgeglichen.

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1: Bis in den Abend rein viel Sonne, blauer Himmel und bis zu 29 Grad. So ein Wetterchen gibt's auch in München. Aber das schmeckt den Bayern wohl überhaupt nicht. Denn ob man's glaubt oder nicht, in der Fußball-Bundesliga hat Civitzaze die Heidenheimer in Führung geschossen. Eiskalt erwischt die Bayern 11, 0:1 also hinten. Eiskalt wird es heute Nacht bei uns in Sachsen nicht, bei Tiefstwerten zwischen 15 und 8 Grad. Ja, da kann man es lange abends draußen aushalten. Morgen erst Sonne pur, dann im Tagesverlauf kommen einige Wolken dazu. Es bleibt aber trocken bei 25 bis 30 Grad.
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2: Mit Jan Kummer. Bundesverteidigungsminister Pistorius hat gelassen auf den angekündigten Teilabzug amerikanischer Soldaten aus Deutschland reagiert. Er sagte, der Schritt sei absehbar gewesen, es sei an der Zeit, dass Europa mehr Verantwortung in der NATO übernehme. Pistorius sieht die Bundeswehr dabei auf einem guten Weg. Die USA wollen in den kommenden Monaten 5.000 ihrer insgesamt 35.000 Soldaten aus Deutschland abziehen. Die Einheiten gelten als wichtiger Baustein bei der Verteidigung Europas. Bei Unfällen mit E-Scootern sind im vergangenen Jahr in Sachsen 3 Menschen ums Leben gekommen. Wie das Innenministerium in Dresden mitteilte, verunglückten insgesamt mehr als 200 Personen im Freistaat, 29 von ihnen schwer. Im Jahr davor hatte es noch 180 Unfälle gegeben und keine Todesopfer. E-Scooter sind seit 2019 erlaubt. Das Mindestalter für den Betrieb der elektrisch unterstützten Roller liegt bei 14 Jahren. Ein Führerschein wird nicht benötigt. Auch Helmpflicht besteht nicht. Dresden-Weixdorf steht an diesem Wochenende im Zeichen des Motorsports. Rund 260 historische Rennsportmotorräder, Gespanne und Autos starten bei Wettbewerben. Nahe dem Autobahndreieck Dresden-Nord fahren sie einen 2 Kilometer langen Rundkurs. Damit erinnern die Organisatoren an frühere Zeiten. Das als Autobahnspinne bekannte Dreieck diente in den 50er und 60er Jahren unter anderem als internationale Rennstrecke. Heute Vormittag standen vor allem Trainingsläufe an, bis morgen sind mehrere Wertungsläufe geplant. In der zweiten Fußball-Bundesliga hat Dynamo Dresden 3 wichtige Punkte im Kampf um den Klassenerhalt geholt. Die Schwarz-Gelben besiegten vor heimischer Kulisse den 1. FC Kaiserslautern mit 1:0. MDR-Sportreporter Thomas Kunze hat die Partie verfolgt.
3: Halbzeit 1, Dynamo im Ballbesitz bei 60%, ultradominant mit vielen, vielen Möglichkeiten, vor allen Dingen von außerhalb des Strafraums. Bob Zien und Wagner allerdings konnten ihre Chancen nicht nutzen und so ging es mit 9:1 Torschüssen in die Kabine. Nach der Halbzeit Kaiserslautern dann etwas griffiger, besser in den Zweikämpfen, Dynamo trotzdem die stärkere Mannschaft und nach 68 Minuten mit dem verdienten Tor des Tages. Rossipal mit der Vorarbeit vom linken Flügel, Flachpass ins Zentrum, Vincent Vermey hält die Innenseite dran und versenkt den Ball in den Maschen. Ansonsten Dresden immer wieder am Drücker, aber zu ineffektiv in der Chancenauswertung. Am Ende spielt das keine Rolle, Dynamo holt sich die wichtigen 3 Punkte im Kampf um den Klassenerhalt und Lautern lässt die Saison irgendwie austrudeln.
2: Dynamo Dresden hat damit 2 Spieltage vor Saisonende 38 Punkte und steht aktuell auf Tabellenplatz 12. Das waren Nachrichten von MDR Sachsen. 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
1: 3:04. Wir blicken auf die Straßen hier bei uns im Freistaat. Der MDR Sachsen Verkehrsservice meldet, im Landkreis Görlitz ist die Straße zwischen Olbersdorf und Jonsdorf weiterhin wegen eines Feuerwehreinsatzes gesperrt. Im Vogtlandkreis ist die Straße zwischen Muldenberg und dem Abzweig Schneckenstein nach einem Unfall gesperrt. In Glauchau ist die Ludwig-Erhard-Straße zwischen Schönberger und Waldenburger Straße nach einem Unfall blockiert. Und dann haben wir noch den einen Blitzer des Tages am Ortsausgang Wildenfels Richtung Hartenstein. Wenn Sie noch was gesehen haben, Blitzer oder Staus oder Behinderung, dann geben Sie es durch an unserer kostenlosen Verkehrshotline. Das ist die 0800 6375 637. Schnell und aktuell der MDR Sachsen Verkehrsservice.
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1: Und mit der Fußball-Bundesliga und mit Civitzaze und Dingchi. Ja, das sind zwei Offensivkräfte bei Heidenheim und beide haben getroffen. Unglaublich. Heidenheim führt mittlerweile 2:0 bei der B11 vom FC Bayern München. Mal gucken, ob es da dann nochmal so eine Aufholjagd von den Bayern gibt wie letzte Woche in Mainz, als sie noch ein 0:3 zu einem 4:3-Sieg gedreht haben. Die Frankfurter Eintracht führt noch nicht. Da steht es noch 0:0 gegen den HSV. Bremen liegt hinten mittlerweile 0:1 gegen Augsburg, Union gegen Köln noch 0:0 und Hoffenheim führt mittlerweile wieder, und zwar durch Touré, 2:1 gegen Stuttgart. Und nach den Beverly Brothers und Veronika Fischer gehen wir dann rein in die ARD-Halbzeitkonferenz.

0: Roni Fischer hier bei ihrem Sachsenradio. Genau 4:10. Und ja, so ein Lebenszeichen, das Senden. Wie hieß das heute schon? Die Untoten aus Heidenheim, die führen nämlich 2:0 bei den Münchner Bayern. Ich gebe Ihnen noch schnell die Zwischenstände der anderen Spiele. Frankfurt, HSV noch 0:0, das einzige Spiel, wo noch kein Tor gefallen ist. Bremen, Augsburg, weiter 1:0 für die Augsburger. Köln führt weiterhin 1:0 durch ein Traumtor von Bülter bei Union Berlin. Und Hoffenheim... Ja, die Hoffenheimer führen weiterhin 2:1 gegen Stuttgart. Und wir gehen jetzt rein in die Halbzeitkonferenz und wir sind beim Spiel der Münchner gegen Heidenheim. Und da ist Taufik Khalil.
1: Schon mal warm unten hinten in der Ecke. Da sind sie denn. Die Bayern liegen 0:2 hinten. Und das bedeutet im Moment für Heidenheim, die machen alles, um irgendwie doch weiter vom Klassenerhalt träumen zu dürfen. Bei einer Pleite wäre ein Sieg von St. Pauli oder Wolfsburg morgen das Ende gewesen. Aber im Moment führen sie ja. Sie sind einen Punkt im Moment hinter der Relegation. Dabei waren sie doch vor ein paar Wochen schon mausetot. Jetzt führen sie 2:0 eben durch die Tore von Tsivtsivadze und von Dinci, weil die Bayern-Verteidigung wieder mal gepennt hat. Jetzt kommt der Angriff der Münchner, denen aber auch so überhaupt nichts eingefallen ist. Bisher mit dieser 1B, 1C-Mannschaft über die rechte Seite, über Min-Jae Kim, dann nach vorne gespielt auf Stanisic und dann ganz schlecht gemacht, ganz schlecht den Ball mit der Hacke abgelegt. Kein Problem für die Heidenheimer, hinten rauszukommen. Die Münchner holt sich die Kugel mal. Jetzt weg mit dem Ball und weg mit meinem Ball nach Frankfurt. Frankfurt HSV, Tim Brockmeier, wer ist denn näher am ersten Treffer in diesem Spiel?
2: Jetzt gerade die Eintracht über die linke Seite mit Højlund, aber der kann nach einem Fehler im Spielaufbau von Grünbeck die Kugel da links nach der Flanke von Knauf nicht so richtig kontrollieren, stellt die so ein bisschen in Richtung Tor. Burkhardt war auch dabei und dann wird der Abschluss am Ende eine Bogenlampe über den Kasten des HSV. Nochmal, Hamburg macht hier ein gutes Auswärtsspiel, verdient sich den Punkt, finde ich, bis dato dieses 0:0. Die Frankfurter insgesamt mit ein bisschen, wie so oft zuletzt, ein bisschen zu wenig Kreativität im Spiel nach vorne. Usun zwischen den Ketten versucht sich immer wieder anzubieten, macht weite Wege, nimmt auch immer wieder Verantwortung auf sich, nimmt den Ball an, aber dann nach vorne in Richtung 16 des HSV geht fast gar nichts, bis eben auf die zwei Chancen von Usun, als er es einfach mal selber machte. Heuer Fernandes war zweimal da. Langer Abschlag von Fernandes vom eigenen Kasten auf die linke Seite. Aber Grünbeck steht da im Abseits. Deswegen Freistoß für die Eintracht, die Glück hatte eben bei diesem Lattentreffer von
1: Tor für den FC Bayern. Freistoß für den FC Bayern. 20 Meter halblinke Position. Leon Goretzka, er hat es schon ein paar Minuten vorher von der anderen Seite probiert. Das war kläglich in die Mauer. Jetzt aber ganz feiner Fuß, ganz feine Klinge. Oben links ins Eck mit dem rechten Fuß. Die Bayern sind dran. 1:2. Diesmal noch vor der Pause. Und weiter zu Union Berlin und Köln, wo Union Berlin ja mittlerweile auch schon wieder in einem Rückstand hinterherläuft.
3: Das stimmt und hier steigt das Aufregungslevel im Stadion an der Alten Försterei. Eine unglaubliche Grätsche von Diogo Leite verhindert hier das zweite Tor für den FC. Vor dem einschussbereiten Waldschmidt macht er das Bein lang und rettet, klärt auf Kosten einer Ecke. Da gab es dann im Anschluss noch Proteste der Kölner, die einen Handelfmeter gefordert haben, weil Andras Schäfer der Ball an den angelegten Arm gesprungen ist. Für mich kein aktives Handspiel und es gab auch keinen Handelfmeter, aber jetzt nimmt sich das Spiel erst seit ein paar Sekunden mal wieder eine kleine Verschnaufpause beim Stand von 1:0 für den ersten FC Köln, der den Ball jetzt in der eigenen Hälfte durch die eigene Abwehrreihe laufen lässt. Es ist bisher eine Führung, die schon eher glücklich ist für den ersten FC Köln, auch wenn sie jetzt gerade etwas mehr Druck aufbaut über El Mala. Da müssen eigentlich immer zwei Unioner kommen, um ihn zu stoppen. Das klappt jetzt auch in diesem Moment. Deswegen bleibt es hier beim 1:0 für Köln. Und auch eine knappe Führung für die Auswärtsmannschaft ist der Stand der Dinge in Bremen. Bei dir, Felix.
4: Ja, und die kam zu dem Zeitpunkt, als sie fiel, in der 24. Minute durchaus überraschend, weil Werder da alles unter Kontrolle hatten. Seitdem fällt ihnen aber nicht mehr viel ein und deshalb Daniel Thun, der Bremer Trainer, auch mit der Gesamtsituation unzufrieden, schimpft da an der Seitenauslinie mit seinem Team, steht da in seinem XXL Oversize-T-Shirt und motzt immer wieder in Richtung seiner Spieler, die jetzt wieder versuchen in der Offensive einen Fuß in die Tür zu bekommen, aber Finn Dahmen ist da, der Keeper, und kann zunächst klären. 3 Minuten gibt's jetzt hier oben drauf, immer noch Ballbesitz Werder, aber in der eigenen Hälfte mit Senne Linen Bremen heute in seinem 93. Bundesligaspiel. Und obwohl das immer wieder versucht, immer noch ohne Treffer. Der defensive Mittelfeldspieler aus Belgien verteilt den Ball jetzt auf die linke Seite auf Karim Koulibaly. Der findet aber nicht wirklich eine Anspielstation, weil Augsburg das jetzt clever verteidigt und in die Halbzeitpause bringen will. Wer verteidigt cleverer in Hoffenheim? Jens-Jörg Krieg? Vermutlich die Hoffenheimer, denn die haben ein Tor weniger kassiert.
5: Absolut, Felix. So sieht's aus. 2:1 der aktuelle Spielstand. Sie sind im Moment unter Druck. Gerade gab es auch eine Chance für die Gäste aus der Landeshauptstadt. El Canus, der 5-Sterne-Techniker, aber knapp neben das Tor. Nächster Angriff läuft über Chabot, den bärtigen Türsteher da in der Mitte der Viererkette. Noch einmal rüber zu Jaquez, aber kein großer Raumgewinn. Auf der linken Seite startet Hendricks. Der hatte das 1:1 für die Stuttgarter vorbereitet. Durchführe ich jeden Treffer. Ball ist aber jetzt weggepfiffen worden in dieser Situation. Bleibt hier beim 2:1. Sind noch ungefähr 1,5 Minuten zu spielen in der 3-minütigen Nachspielzeit und wir gehen zum Spiel des Ersten gegen den Letzten. Mehr Gefälle geht nicht in der Tabelle, Taufik, aber es führt der Letzte.
1: Es führt der Letzte und er kommt schon wieder vor das Tor. Der Münchner versuchen da einen Chipball auf den Tivate. Den, ich weiß nicht, ob Sie das nicht gesehen haben, dass der mittlerweile schon 5-mal getroffen hat in dieser Saison. Den lassen sie immer wieder laufen. Kane und Co., die gehen mittlerweile zum Pausentee. Also das heißt, die kommen wahrscheinlich dann nach der Pause. Hier sind in der Nachspielzeit 3 Minuten, gibt es obendrauf noch 1,5 Minuten zu spielen. Und die Bayern, die tun sich da durchaus schwer. Das war ein einziger Schuss aufs Tor. Der war drin, ein Freistoß und ansonsten nicht viel. Aber Frankfurt und der HSV, die sind uns immer noch ein Tor schuldig. Tim Brockmeier, wie lange ist denn da noch Zeit für in dieser ersten Hälfte?
6: Nur noch 5 Sekunden und der Unmut der Fans hat sich jetzt auch schon mal geäußert. Die sind überhaupt nicht zufrieden mit dem, was die Eintracht hier anbietet. Hören wir mal rein, denn jetzt ist Halbzeitpfiff. Das nennen wir Pfeifkonzert. Der Favorit, der nach Europa will. Frankfurt macht viel zu wenig gegen einen gut spielenden HSV. 0:0 zur Pause. Schnell nach Berlin gegen Köln. Tabea Kunze.
3: Wir sind in der 5-minütigen Nachspielzeit. Hier gab es 2 Trinkpausen an diesem frühsommerlichen Tag in Berlin. Köln führt weiter mit 1:0. Und der große Unterschied heute Nachmittag ist die bessere Effizienz bei den Gästen, die jetzt einen Ballverlust der Unioner ausnutzen. El Mala geht im Strafraum Richtung Tor. Da ist Karl Klaus da. Die Nummer 3 im Kasten des 1. FC Union. Heute im ersten Bundesligaspiel von Beginn an. Die geht runter auf den Boden, fährt die Beine aus am kurzen Pfosten und hindert damit El Mala am Tor.
4: Tor in Bremen, das 2:0 für den FC Augsburg in der Nachspielzeit durch Anton Kade schon wieder. Der hat gegen Frankfurt getroffen und jetzt der Doppelpack. Flanke von der linken Seite und dann ist er völlig frei aus 2-3 Metern mit dem Kopf. Keine Abwehrchance für Mio Backhaus und die Augsburger führen mit 2:0. Zurück zu dir, Tabea.
3: Ja, je länger das Spiel hier dauert, umso mehr verdienen sich die Kölner ihre Führung. Das 1:0 durch Bülter, weiter das eigene Tor, das einzige Tor des Nachmittags. Kommt noch was von Union auf der rechten Seite. Ah, Stockfehler da bei Rani Khedira. Deswegen geht es weiter mit Einwurf für die Kölner aus der eigenen Hälfte. Wir machen den weiten Sprung nach Hoffenheim zu Jens-Jörg Krieg.
5: Gelandet hier mitten im Kraichgau beim KKK, beim Königsklassenkampf im Kraichgau. Der Tabellenfünfte hat einen Sprung nach vorn gemacht, ist aktuell Vierter. Denn die Hoffenheimer führen mit 2:1 gegen den VfB. Hier ist Pause und wir sind gespannt bei Taufik Kalil, wie viel von der Mittwochsmannschaft in die zweite Halbzeit hineinkommt. Jetzt, da die Samstagsmannschaft des VfB offenbar zurückliegt, immer noch mit 1:2 gegen den Letzten aus Heidenheim.
1: Genauso ist es. Die Bayern gehen jetzt auch in die Pause und Vincent Kompany wird wieder eine seiner berühmten Ansprachen halten müssen, sich überlegen müssen, was er tut. Ja, Heidenheim aber gar nicht unverdient 2:1 zur Pause vorne. Dürfen uns auf eine spannende zweite Hälfte freuen. Und Union und Köln, ja, da läuft's noch, glaube ich. Die spielen noch ein bisschen länger als wir hier.
3: Absolut. Wir haben noch 1,5 Minuten in der Nachspielzeit und weiterhin die 1:0-Führung für die Gäste. Jetzt mit der Möglichkeit, nochmal gefährlich im Unioner Strafraum aufzutauchen. Denn es gibt einen Einwurf links auf Höhe des Unioner 16ers. Da lässt sich jetzt Lund etwas Zeit mit der Ausführung, findet Bülter. Der geht da in den Zweikampf mit Juranovic und der klärt, es geht weiter mit dem nächsten Einwurf für die Gäste. Die, ich habe es gerade schon mal gesagt hier, je länger diese erste Halbzeit dauert, immer gefährlicher werden in ihren Aktionen. Sie können El Mala immer besser einsetzen mit seiner Dynamik und mit seinem Tempo. Schnell nochmal nach Bremen zu Felix, denn da wird ja vielleicht auch noch gespielt.
4: Nein, hier ist Pause und es war 24 Minuten lang ein richtig sommerlicher Kick mit bester Atmosphäre. Dann der erste Treffer von Anton Kade für die Augsburger und in der Nachspielzeit dann sogar noch das 2:0 für Kade. Und dann gab es sogar ein amtliches Pfeifkonzert hier vom Bremer Publikum. 0:2, also aus Bremer Sicht zur Pause. Und die letzten Worte in dieser Halbzeitkonferenz jetzt von dir, Tabea.
3: vielleicht nochmal mit der Chance für Union zum Ausgleich zu kommen. Der Konter läuft über Ansa, der wird da von zwei Kölnern umgerissen und trotzdem sagt Daniel Schlager, weiterspielen. Wow, da hätte ich jetzt eher Freistoß für Union gesagt, aber die Unioner erkämpfen sich den Ball direkt zurück über Berg. Auf dem linken Flügel zieht in den 16er, führt den Ball eng am Fuß, versucht den Schuss abzugeben. Martel hält den Rücken hin, blockt diesen Ball ab und flippert der Ball jetzt sogar direkt in den Lauf von Elmala. Das wünschen sich die Kölner, aber Duki hält den Fuß dazwischen. Elmala fordert da einen Freistoß. Das war für mich zu wenig. Es war ein Zweikampf. Duki und Elmala, die sind ja beide ziemliche Kanten im Kampf um den Ball. Und der Unioner etwas resoluter und in diesem Fall auch erfolgreicher. Es laufen die letzten Sekunden in dieser ersten Halbzeit. Was den Einsatz angeht, kann ich Union überhaupt nichts vorwerfen. Allein es war mal wieder die Chancenverwertung, die hier eben zu schlecht war. Vielleicht jetzt nochmal. Union über Duki, der Pass auf Ansa. Ansa im 16er. Jetzt geht dann Kölner zu Boden am eigenen 5-Meter-Raum. Spiel läuft weiter. Schussversuch für Khedira. Jetzt dreht er nochmal ab. 18 Meter zentral vor dem Tor. Geht nach links. Pass rüber zu Ansa. Ja, der versucht da in den 16er zu flanken. Aber da steht der Kölner. Sebulonsen macht sich groß und blockt diesen Flankenversuch von der linken Seite ab. Und jetzt ist die Frage, was die Unioner da jetzt nochmal reklamieren beim Schiedsrichter. Sie hätten da gerne einen Freistoß gehabt. Es gibt aber nur einen Einwurf links auf Höhe des 16ers. Kämlein hat den ausgeführt auf Rote. Der flankt hoch Richtung Elfmeterpunkt. Sebulonsen dazwischen. Jetzt nochmal die Möglichkeit für die Kölner. Nein, der Schiedsrichter pfeift ab. Und jetzt pfeifen auch die Kölner-Fans, weil es diesen Konter nicht mehr gab. Hier führt trotzdem der FC zur Pause mit 1:0 beim ersten FC Union. Und das war sie, die ARD-Bundesliga-Halbzeitkonferenz.
0: Und dann fasse ich das nochmal fix zusammen. Also Union gegen Köln, wie eben gehört, mit 0:1 hinten. SV Werder Bremen zu Hause 0:2 gegen Augsburg hinten. Hoffenheim führt zur Pause 2:1 gegen den VfB Stuttgart. Die Bayern liegen 1:2 hinten gegen Heidenheim. Und Eintracht Frankfurt gegen den HSV, das einzige Spiel am heutigen Nachmittag, was noch torlos 0:0 ist.
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0: Tja, und wenn wir schon über die Bundesliga sprechen, dann muss ich Ihnen leider noch diese Meldung verkünden. Denn einer, der einst dafür sorgte, dass Energie Cottbus in die Fußball-Bundesliga kam, nämlich Ende der 90er, Anfang der 2000er, zusammen in einer Kombi mit Ede Geier als Trainer. Ja, das war Dieter Krein, der langjährige Präsident von Energie Cottbus. Der ist im Alter von 84 verstorben. Er wohnte ja in Trebendorf bei Weißwasser. Vielleicht ja irgendwie dann auch Motivation für seine Cottbusser Jungs, morgen ordentlich auf dem Platz Gas zu geben im Drittligaspiel gegen den MSV Duisburg in Duisburg. Und da könnten die Cottbusser einen riesigen Schritt Richtung Wiederkehr in die zweite Liga machen.

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9: Was für ein toller Frühsommertag Anfang Mai. Im gesamten Freistaat Sonne satt heute und blauer Himmel bei bis zu 29 Grad. Ja, nur auf dem Erzgebirgskamm ist es nicht ganz so warm bei 22 Grad. In der Nacht ist es locker bewölkt oder klar bei Tiefstwerten zwischen 15 und 8 Grad. Morgen zunächst ein Himmelsbild wie heute mit Sonnenschein und einem strahlend blauen Himmel. Im Tagesverlauf kommen dann einige

0: weiterhin gesperrt. Im Landkreis Meißen ist Vorsicht geboten, und zwar zwischen Reichenberg und dem Abzweig Volkersdorf. Da laufen Kühe auf der Fahrbahn, also dort bitte Obacht geben. Und in Glauchau ist die Ludwig-Erhard-Straße zwischen Schönberger und Waldenburger Straße nach einem Unfall blockiert. Und jetzt noch die Blitzer, und da steht weiterhin ganz einsam, aber nicht dort wegzukriegen, der Blitzer am Ortsausgang Wildenfels Richtung Hartenstein. Sollten Sie doch noch einen anderen Blitzer hier bei uns im Freistaat gesehen haben oder Staus oder Behinderung, dann melden Sie das uns, und zwar am besten über unsere Verkehrshotline. Die ist kostenlos, 0800 6375 637. 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
1: Der alte und neue Meister aus München empfängt heute den ersten FC Heidenheim. Erster gegen Letzter und der Letzte führte zur Pause 2:1 in München. Patricia Gabor verfolgt für uns die zweite Hälfte.
2: Da ist jetzt ein anderer Zug drin in diesem Spiel, jetzt wo Kane und Co. auf dem Platz stehen. Bedeutet aber nicht, dass Heidenheim hier komplett die Köpfe hängen lässt. Man führt mit 2:1 und Pieringer will sich durchsetzen, ist aber ganz alleine am Strafraum, ganz alleine, niemand hilft ihm. Und dann sind drei Bayern-Spieler um ihn herum und Pieringer kommt zu Fall. Auf der Strafraumkante sitzt jetzt auf den Knien und kann die Welt nicht mehr verstehen, denn er hätte da sehr gerne einen Elfmeter gehabt. Ist da aber auch irgendwie so bei Kimmich hinten reingerauscht in die Beine, von daher hat der Unparteiische dann einfach mal weiterlaufen lassen. Es gibt den Einwurf für die Bayern tief in der eigenen Hälfte, rechte Seite, einmal kurz durchatmen und dann den Ball nach vorne spielen, direkt vor die Heidenheimer Füße, die schon wieder Behrens versucht schon wieder in die Mitte reinzuziehen, aber kommt da alleine eben nicht durch, da muss mehr Teamwork her, 50 Minuten sind durch, Heidenheim führt immer noch mit 2:1.
1: Und wir blicken weiter nach Frankfurt. Beim Kampf ums internationale Geschäft hat die Frankfurter Eintracht den Hamburger SV zu Gast. Unser Reporter im Frankfurter Waldstadion ist Dirk Schmidt.
3: Es steht 1:1 und es gibt Freistoß für den HSV. Grünbeck schießt aus 22 Metern geschätzt und dann taucht Zetter ab nach rechts unten und kann den Ball entschärfen. War ein guter Schuss von Grünbeck und Grünbeck hat auch den Ausgleich erzielt für die Hamburger in der 51. Minute aus der halbrechten Position, nachdem nur 2 Minuten vorher die Frankfurter durch Can Usun mit 1:0 in Führung gegangen waren. Nach der Führung der Frankfurter hatte man gedacht, naja, jetzt kriegen die Frankfurter dieses Spiel vielleicht in den Griff, aber das Gegenteil ist richtig. Die Hamburger machen mächtig Druck, wurden auch 2 Minuten nach der Führung der Frankfurter mit dem Ausgleich belohnt und seither sind sie eigentlich mit dem Vorwärtsgang unterwegs und haben jetzt auch wieder einen Eckstoß von der rechten Seite. Es bleibt also nach wie vor beim 1:1.
1: Und schnell der Blick auf die anderen Partien. Wie gesagt, die Münchner Bayern weiter 1:2 hinten gegen Heidenheim. Augsburg führt weiter 2:0 in Bremen. Köln führt weiter 1:0 bei Union Berlin. Und Hoffenheim, Mr. Hoffenheim, Kramaric, würde ich jetzt fast mal englisch ausgesprochen sagen. Kramaric hat erhöht jetzt gegen den VfB Stuttgart auf 3:1.

0: Und wir sind wieder in der Fußball-Bundesliga. Da hat der HSV ja gerade eben den Ausgleich gemacht gegen die Frankfurter. Und die Bayern tun sich weiterhin schwer gegen Heidenheim, liegen weiter 1-2 zurück. Aber wir gucken jetzt erst nach Frankfurt. Wie gesagt, die Frankfurter haben den HSV zu Gast. Dirk Schmidt ist unser Reporter. Dirk. Da scheint wieder einer auf Dirks Leitung zu stehen. Das hatten wir in der ersten Halbzeit schon mal.
1: Ich weiß es nicht, muss ich ganz ehrlich sagen.
0: Aber okay, ja, Dirk, das kriegen wir schon heute nochmal hin, dass du dann da bist, wenn wir dich haben wollen. Aber es sei dir gegönnt, dass du mal durchschnaufst. Das Spiel war ja auch zum Durchschnaufen bisher. Zumindest in der ersten Halbzeit und dann sind ja die beiden Tore gefallen. Aber wenn es dann noch nicht die Leitung gibt nach Frankfurt, dann gehen wir in die Leitung rein nach München zum Spiel des Ersten gegen den Tabellenletzten. Und der Tabellenletzte, der hat ja bis eben noch geführt mit 2-1. Aber da in München, da muss gerade ein Tor gefallen sein. Deswegen schnell und fix rüber zu Patricia Gabor in die Allianz Arena.
2: Es ist nicht so, dass es total überraschend kommt, aber die Münchner, die brauchen heute die Standardsituationen. Ausgleichstreffer durch Leon Goretzka nach einer Ecke von Michael Olise. Hat er seinen Gegenspieler Behrens einfach mal wirklich ganz dreist stehen lassen. Er ist nicht drangegangen im 5-Meter-Raum und aus kurzer Distanz kann Leon Goretzka das rechte Bein heben und lenkt dann die Ecke von Olise eben ins Netz. Und Ramay, der Torhüter der Heidenheimer, der hatte da auch wirklich gar keine Chance. Also 2-2, die Heidenheimer aber jetzt mal mit einer Möglichkeit. Rechte Seite, Ecke von der rechten Seite. Niklas Dorsch, der Mann mit der FC Bayern-Vergangenheit, bringt sie hoch rein. 5-Meter-Raum, Kopfball raus. Also bleibt es erstmal beim 2-2.
0: Und ja, wir versuchen es dann jetzt nochmal nach diesem aktuellen Tor, was wir aus München bekommen haben, ob dann die Leitung jetzt ins Waldstadion steht oder ob da ein Reh dran geknabbert hat. Also Frankfurt gegen den HSV und unser Reporter Dirk Schmidt ist jetzt hoffentlich da. Nö, der will heute nicht. Das gibt's ja gar nicht. Habe ich auch noch nicht erlebt. Auf meinem Zettel steht das hier alles schön sauberlich aufgeschrieben. Sei es drum. Ich kann Ihnen sagen, da ist der HSV jetzt gerade und wahrscheinlich war der Dirk darüber so überrascht, mit 2-1 in Führung gegangen. Also die Hamburger führen jetzt durch ein Tor von Vieira in der 59. Minute 2-1 in Frankfurt.

Dynamo Dresden hat heute im Zweitliga-Duell gegen den 1. FC Kaiserslautern 1:0 gewonnen. Ein weiterer Schritt für Dresden in Richtung Zweitliga-Klassenerhalt. Vor 4 Jahren sind die Dresdner dagegen gegen Lautern in der Relegation 2022 in die 3. Liga abgestiegen. Ein Spieler aus dem heutigen Kader von Dynamo, übrigens heute im Spiel eingewechselt, in der 2. Halbzeit, das mal so als kleiner Tipp, war damals bereits auch für die Dresdner mit dabei. Wen suchen wir? 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
4: In der Nacht ist es locker bewölkt oder klar, es bleibt trocken, bei Tiefstwerten zwischen 15 und 8 Grad. Morgen zunächst ähnliches Bild beim Wetter wie heute, blauer Himmel, Sonnenschein. Im Tagesverlauf gesellen sich dann aber ein paar harmlose Wolken dazu. Es bleibt trocken bei 25 bis 30 Grad. Wow, das wird echt frühsommerlich im Frühling. Am Montag dann Sonne und Wolken im Mix. Und die kleinen Gärtner wird's freuen, die werden aufatmen, denn es kann Regenschauer oder Gewitter geben. Die Höchstwerte liegen bei 22 bis 27 Grad. Dienstag mehr Wolken als Sonne, dazu immer wieder Schauer und Gewitter und es wird kühler bei 20 Grad maximal. Wir schauen auf die Straßen, genau 17 Uhr und 1. Der MDR Sachsen Verkehrsservice meldet, im Landkreis Görlitz ist weiterhin die Straße zwischen Olbersdorf und Jonsdorf wegen eines Feuerwehreinsatzes gesperrt. In Glauchau ist die Ludwig-Erhard-Straße zwischen Schönberger und Waldenburger Straße nach einem Unfall blockiert. Und dann haben wir noch diesen einen Blitzer, den wir schon den ganzen Tag haben, nämlich am Ortsausgang Wildenfels Richtung Hartenstein. Wenn Sie noch was gesehen haben, dann ganz fix her damit. Unsere kostenlose Verkehrshotline, dann das ist die 0800 6375 637. Schnell und aktuell der MDR Sachsen Verkehrsservice.
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4: Und mit der Fußball-Bundesliga 5 Partien an diesem Nachmittag. Hier fix die Zwischenstände. Die Bayern haben mittlerweile, wir haben es ja vorhin gehört, ausgeglichen. 2:2 gegen Heidenheim. Frankfurt liegt weiter 1:2 gegen den HSV hinten. Werder mittlerweile 1:3 gegen Augsburg hinten. Berlin mittlerweile 0:2 gegen Köln hinten. Und Hoffenheim nur noch 3:2 in Führung gegen Stuttgart. Und ja, gleich sind wir dann mit dabei bei der Schlussphase in der berühmt-berüchtigten ARD-Schlusskonferenz. Aber jetzt erstmal, und man hört ihn schon auf seiner Mundharmonika, Mango Jerry und seine Lady.

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5: Und schon wieder dieser Georgier Tsivtsivadze bringt den ersten FC Heidenheim erneut in Führung. Die Heidenheimer also jetzt 3-2 in Front gegen die Münchner Bayern. Dann haben wir noch die Frankfurter Eintracht zu Hause gegen den HSV, liegt weiter 1-2 hinten. Werder Bremen weiter 1-3 hinten gegen den FC Augsburg. Union Berlin hat jetzt gerade verkürzt gegen Köln. Da steht es nur noch 1-2 aus Sicht der Unioner. Und ja, Hoffenheim führt weiter 3-2 gegen Stuttgart. Damirovic war da derjenige, der für Stuttgart getroffen hatte. Und ja, wir geben rein in die berühmt-berüchtigte Schlusskonferenz der ARD. Und wir sind beim Spiel von Berlin gegen Köln mit Tabea Kunze.
6: Bremen, ja, Felix, wie viel Spannung ist denn da bei dir eigentlich noch drin?
7: Ja, wir hatten 5 Minuten Spannung in den 5 Minuten, in denen Werder auf ein Tor ran war. Dann Christian Jakic mit dem 3-1 für den FC Augsburg. Und die Augsburger kommen jetzt mal wieder und haben eine Ecke von der rechten Seite. Jetzt wird er gleich hereingebracht, Hand gehoben und somit angezeigt, welche Eckballvariante gespielt wird. An den Fünfer geschlagen, Mio Backhaus, da flutscht ihm durch die Finger und dann geklärt. Eieiei, der Mio Backhaus, der macht so eine gute Saison, nur einen schweren Fehler gemacht. Und jetzt war es beinahe soweit. Der flutscht ihm durch die Finger, aber dann kann er ihm nachfassend sichern. Der Konter der Bremer eingeleitet, aber erstickt von den Augsburgern, die sofort nach hinten geeilt sind und alles zustellen. Aber Werder im Ballbesitz mit Olivier Demann, der dieses 1-2 wunderbar vorbereitet hat. Auf der linken Seite in der Kombination jetzt mit Justin Ginmar, aber da sind gleich 3 Augsburger davor und stellen den Weg zu. Romano Schmid, der Torschütze zum 1-2, tankt sich irgendwie durch, ist fast schon auf dem Strafraum. Salih Moussa mit dem Schuss daneben, ab nach Frankfurt, Tim Brockmeier.
8: Ja, wo es gerade eine ziemlich schwere Szene gibt, 81 Minuten vorbei, 2-1 für den HSV, denn Toruna Riga ist nach dem Kopfballduell mit Knauf, das gar nicht so schlimm aussah, am eigenen 16er zu Boden gegangen. Sofort gab es hektisches Winken der Spieler in Richtung des medizinischen Personals. Sie sind auch sofort auf dem Platz, auch die Frankfurter Mediziner sind mit dazu, weil es offensichtlich eine ziemlich schwere Verletzung ist. Sanitäter sind jetzt auch dabei, Stadion ist sehr ruhig, Spiel ist unterbrochen. Wünschen wir alles Gute an Jordan Toruna Riga, deswegen erstmal weiter Hoffenheim, Stuttgart, JT Rieck.
9: Ballbesitz für die TSG. Das Spiel hat hier die angepeilte Reiseflughöhe. 5 Tore. Es ist ein wirkliches Endspiel um die Champions League zwischen diesen beiden Teams. Kramaric, Doppeltorschütze zum 4. Mal im Jahr 2026. Wahrscheinlich wird heute noch bekannt gegeben, dass sich ein Vertrag bis ins Jahr 2028 verlängert vom Ur-Kroaten, der seit 10 Jahren hier im Kraichgau spielt. Langer Ball von Baumann in die Spitze geschlagen. Die VfB-Mannschaft, die ja mit einem weniger unterwegs ist, trotzdem mit guten Möglichkeiten immer wieder auf Leveling und Demirovic. Jetzt ist der Ball da drüben. Aber bei Hendricks bleibt hier also beim Spielstand von 3-2. Blick zur Uhr. Noch sind es 10 Minuten und da ist noch vieles möglich. Auch für die großen Bayern, die vielleicht nicht so begonnen haben wie am Mittwoch, aber vielleicht jetzt noch in der letzten Viertelstunde bei Edgar Hendricks auftreten.
10: 11 Minuten noch. Bayern über die rechte Seite mit Konrad Leimer. Flankt herein, aber Dinad Ramayes da, kann den Ball unter sich vergraben. Blick auf die Tabelle. Heidenheim 25 Punkte, Wolfsburg 25, St. Pauli 26. Was für eine dramatische Entstehung hier momentan im Abstiegskampf. Sollte es bei dieser Sensation bleiben, dass hier Heidenheim tatsächlich in München gewinnt. Aber noch ist es ein weiter Weg. Rückpass zu Jonas Urbich. Die Bayern natürlich jetzt wütend mit einem weiteren Wechsel. Alfonso Davies für Jonathan Tarrain und Nicolas Jackson kämpft da. Und auch bei den Heidenheimern ein Wechsel. Schimmer für Pieringer. Also ein offensiver Mittelstürmer für den anderen. Und jetzt gehen wir nach Frankfurt zu Tim Brockmeier, Frankfurt HSV.
8: Ja, die gute Nachricht, Torunariga konnte zumindest gestützt, aber auf eigenen Füßen den Platz verlassen, ist bei Bewusstsein und musste aber ausgewechselt werden. Trotzdem scheint es hoffentlich nicht ganz so schlimm zu sein für ihn. Ist Paulsen gekommen, Yusuf Paulsen, das ist eine gute Nachricht wiederum in Pech, denn der war lange nicht dabei, Verletzungsgründen ist jetzt dabei. Genauso wie Luka Vuskovic, schmerzlich vermisst beim HSV, das Top-Talent, der zweitbeste Scorer bei den Hamburgern, auch er lange verletzt ist. Reingeworfen worden jetzt ins Spiel, darf mitmachen. Das Ganze beim Stande von 2:1. Hier wird es noch sehr lange gehen, weil das waren jetzt zwei, drei lange Unterbrechungen. Frankfurt hat auch gewechselt, das letzte Offensivfleisch, was sie noch haben, auf den sommerlichen Grill geschmissen von Trainer Albert Riera. Aimai Mouni und Ebnu Talib sind auf dem Platz, aber Frankfurt liegt immer noch zurück. 1:2, weiter nach Berlin. Union gegen Köln, Tabea Kunze.
6: Ja, und auch hier der Zwischenstand von 1:2 aus Sicht des Heimteams Union. Noch 11 Minuten bleiben den Berlinern, die wirklich aufgewacht sind nach diesem Tor, diesem Kopfballtor durch Rothe. Kein Team der Bundesliga kassiert so viele Gegentore nach Standards wie der 1. FC Köln. Das haben sie auch heute hier wieder unter Beweis gestellt. Trainer René Wagner hat inzwischen Kaminski und Elmala rausgenommen, also seine Offensivkünstler. Die sind jetzt nicht mehr auf dem Rasen. Jetzt geht's um Arbeiten, um Verteidigen gegen den 1. FC Union. Und der angeschlagene Verteidiger Christopher Lund, der wird jetzt ausgewechselt. Für ihn kommt Joel Schmid in die Partie. Natürlich auch mal eine kleine Unterbrechung, um den Spielfluss bei den Unionern zu hemmen. Also hier ist das Spiel noch lange nicht entschieden. Wie ist dein Gefühl, Felix, beim Spiel Bremen gegen Augsburg?
7: Ja, zumindest glaubt Daniel Thun, der Bremer Trainer, dass es noch nicht entschieden ist. Er hat nämlich alle Offensivkräfte, die er noch zur Verfügung hat, auf den Platz gebracht. Und Jens Stay, der Mittelfeldmann, der aber der Top-Torjäger ist, der taucht auch immer wieder im Strafraum auf. Gerade eben nach einer Flanke von der linken Seite verpasste er nur knapp den Ball. Sonst wäre es vielleicht gefährlich geworden. Vor einer Minute gab es eine amtliche Kneipenpöbelei, war das fast, zwischen Manuel Baum und Daniel Thun, den beiden Trainern. Aus 10 Metern Entfernung pöbelten die sich da an, aber gingen nicht aufeinander zu, sondern es war nur ein Wortgefecht. Die Augsburger kommen jetzt über die linke Seite, aber Jens Day, der eben noch im Strafraum offensiv war, der ist jetzt da und kann hinten klären. 8 Minuten noch zu spielen. Was geht noch für den SV Werder Bremen? Das Stadion ist ruhiger geworden und scheint langsam auch die Hoffnung zu verlieren und dass man sich dann doch irgendwie zum Klassenerhalt robben muss, anstatt heute hier schon den fast sicheren Klassenerhalt zu feiern. Gekämpft um die Champions League Qualifikation wird direkt face to face zwischen Hoffenheim und Stuttgart bei JJ Rieck.
9: Ja, und mit Max Mörstedt starten sie da wieder, die Hoffenheimer, die Blauen aus der eigenen Hälfte heraus. Ball geht über Börcher in die Zentrale zu Kramaric, freie Bahn. Vorne ist Aslani, der so viele Torchancen schon genutzt hat und sich mittlerweile in der Meisterschaft übt, auch ohne Chance eine zu nutzen. Und dann kommt der Ball von Touré, der vorher zweimal so fabelhaft von der linken Seite hereinkam, unter anderem ja genutzt wurde, zum Tor von André Kramaric. Diesmal lausig in die Mitte hinein, landet im Tor aus. Und deswegen bleibt sie beim 3:2. Noch 5 Minuten machen die Stuttgarter ein Tor, die mit einem Mann weniger spielen. Seit der 69. Minute sind sie wieder an Hoffenheim vorbei. So eng ist das. Das ist ein klasse Spiel. Und ich muss mich echt beeilen. Die Sportschau läuft ja ab 18 Uhr, das wissen Sie, dass ich das Ganze noch sehen kann. Hoffe, dass die Kollegen in Köln das Spiel weit nach hinten gesetzt haben, sonst wird es verdammt eng. Also hier 3:2 und 3:2. Wer hätte das gedacht? Auch bei Edgar, aber nicht für die Münchner.
10: Nicht für die Münchner, für den Außenseiter. Wieder die Bayern mit Diaz am linken Flügel. Nochmals Diaz, 17 Meter, Haken vorbei an Michael Kaufmann. Aber der setzt nach und schlägt den Ball einfach nach vorne. Weg damit zu Jonas Urbich, der 20 Meter vor dem eigenen Strafraum den Ball aufgenommen hat. Auf Minche Kim spielt. Wie wollen die Bayern mit einer solchen Abwehrleistung wie zuletzt gegen Paris bestehen im Halbfinale der Fußball-Champions League. Das ist das große Fragezeichen. Heute müssen sie erstmal schauen, das Allerschlimmste zu vermeiden. Noch einmal kommen sie im halbrechten Mittelfeld mit Konrad Leimer, ganz rechts rausgelegt auf Michael Olise. Immer wieder das Duell mit Hannes Behrens. Olise zunächst vorbei, Pass nach innen und dann klären sie gemeinsam im Strafraum und bekommen jetzt einen Freistoß, gepfiffen von Frank Willenborg. Eine Willensleistung der Heidenheimer. 5,5 Minuten vor dem Ende. Frank Schmidt vielleicht noch auf dem Weg zum Klassenerhalt. Das ist das große Fragezeichen. Tim Brockmeier, Frankfurt HSV, Stichwort Europacup, Pustekuchen.
8: Stichwort, das war's vielleicht mit Europa Cup. Wenn sie das hier nicht gewinnen, das Restprogramm ist entsprechend schwer mit Dortmund und Stuttgart, dann hat der SC Freiburg alle Chancen, diesen 7. Platz sich zu holen und für die Conference League zu qualifizieren. Das Spiel ist jetzt ziemlich zerfahren, war durch die lange Unterbrechung natürlich entsprechend ziemlich kalt. Frankfurt versucht wieder reinzukommen. Jetzt gab es einen Foul eines Hamburgers gegen den eingewechselten Bahoya. Trikotzupfen von Capaldo in der Hälfte der Frankfurter und deswegen eine gelbe Karte für den Hamburger. Die machen das aber gut, die Gäste. Die stehen dem Gegner auf den Füßen. Das, was der Trainer Merlin Polzin vorher gesagt hat, mit unseren Aktionen müssen wir der Eintracht wehtun und das machen sie. Sie lassen sie nicht spielen. Sie sind bissig, sie sind extrem laufstark und die Eintracht hat schlichtweg keine Idee, wie sie nochmal gefährlich reinkommen soll in den 16, obwohl sie jetzt mittlerweile richtig viel Offensivpersonal auf dem Platz haben. Der Ball ist in der eigenen Hälfte bei Koch, der schiebt rüber in den Mittelkreis zu Amenda, der dreht sich um die eigene Achse, dann links raus zu Bahoya, Mitte der Hälfte der Hamburger, geht dann ein bisschen Richtung Strafraum, bringt die Flanke an, langgezogen, langer Pfosten, aber da ist keiner außer ein Hamburger, der köpft den Ball ins Tor aus, gibt eine Ecke für die SGE, hier sind es noch 90 Sekunden plus sehr, sehr viel Nachspielzeit, hier wird ordentlich draufgepackt wegen zwei, drei langer Unterbrechungen, deswegen erstmal weiter Union Berlin, 1. FC Köln geht Tabea Kunze.
6: Ecke für die Kölner von der linken Seite, boah, da verpassen sie alle diese Flanke von Chavez, noch 6 Minuten auf der Uhr und 2:1 die Führung für die Kölner. Wir kommen genau richtig zu einer kleinen Drangphase des FC. Sie hatten gerade die große Chance, hier das Spiel möglicherweise zu entscheiden. Lindenmeiner, der Eingewechselte, mit einem Distanzschuss und da hat Karl Klaus noch die rechten Fingerspitzen dran bekommen. Und wenn Sie jetzt sagen, Karl Klaus, wer ist das denn? Kenne ich gar nicht. Das ist die Nummer 3 beim 1. FC Union. Renault und Raab, beide verletzt. Deswegen steht Karl Klaus heute zum ersten Mal bei einem Bundesligaspiel von Beginn an zwischen den Pfosten und er macht das richtig gut, auch gerade wieder. Union kommt über die rechte Seite, sie sind jetzt in einem offenen Spiel angekommen. Khedira auf Berg, der aus spitzen Winkel über die Latte. Das ist jetzt hier echt ein offener Schlagabtausch zwischen Union und im 1. FC Köln. Allerdings die Kölner noch mit der Pole Position hier für die Schlussphase, weil sie eben 2-1 vorne liegen. Es geht um den Klassenerhalt, um diesen letzten Schritt für beide. Und die Bremer, Felix Gerd, die hätten den Schritt auch an diesem Wochenende gehen können, aber noch liegen sie zurück gegen Augsburg.
7: Ja, vielleicht wird ein bisschen zu viel geredet über eben diesen möglichen Sieg gegen den FC Augsburg. Man hätte den Gutschein lösen können im Prinzip zum Klassenerhalt. Dann hätte man sich morgen ganz bequem auf dem Sofa zurecht machen können und dann bei einem Gläschen Limo oder einem Gläschen Bier oder einem Gläschen Grauburg unter den Klassenerhalt feiern können. Aber das ist alles hinfällig, denn der FC Augsburg führt weiterhin mit 3:1, 2,5 Minuten noch zu spielen. Werder kommt über die rechte Seite mit Romano Schmid. Scharfe Flanke an den 5-Meter-Raum, da lauert Jens Stay. Aber die Augsburger sind dazwischen und können klären und versuchen jetzt den Konter zu setzen, weil nur noch ein Bremer hinten ist und das ist Amos Pieper, aber dann ist das Abspiel zu ungenau und es bleibt zunächst hier beim 3:1, 2 Minuten noch regulär zu spielen, wird mit Sicherheit auch 4-5 Minuten oben drauf geben und ordentlich Nachspielzeit bei insgesamt 5 Treffern, wahrscheinlich auch bei Hoffenheim gegen Stuttgart, oder JJ?
9: Ja, hier gibt es gerade eine Auswechslung, wir sind in der 90. Spielminute, Nachspielzeit habe ich noch nicht gesehen, Aslani soll jetzt runter, dafür prasst der Österreicher, der Landsmann von Christian Ilz rein und Aslani trabte langsam runter. Sascha Stegemann ging hin und sagt, lauf doch mal ein bisschen schneller und er tat so, als ob er den Stegemann überhaupt nicht kennt und lief einfach weiter, aber es gab keine Sanktion. Anders als in der 69. als die Stuttgarter rot sahen, für Karasor berechtigt übrigens und die machen Respekt. Ein tolles Spiel, der Pokalfinalist treibt immer wieder den Ball nach vorne. Na klar gab es denn Konterchancen für die Hoffenheimer, die selbst mit ihren Möglichkeiten über Touré zur Stelle waren. Achtung, der Angriff läuft vom VfB. 6 Minuten Minuten. Jetzt können wir auch deine Frage beantworten, Felix. Jetzt gerade angezeigt, 6 Minuten Nachspielzeit. Wir schauen uns die Chance an. Asian, da drüben in der Mitte mit dem Ball in die, ja, ins Niemandsland hinein. Die Hereingabe saust an allen vorbei und deswegen nichts draus geworden aus dieser Gelegenheit von Lorenz Osignon. Jetzt gibt es die Wechsel noch bei der TSG. Wir wechseln aber nochmal zu den Bayern. Wer hätte das vor dem Spiel gedacht, dass die Heidenheimer, die ja so einen kleinen Höhenflug auf der Ostalb gestartet haben, den ausgerechnet im Augsburg-Style jetzt bei den Münchnern fortsetzen.
10: Wäre die zweite Heimpleite der Bayern. 60 Sekunden noch zu spielen ohne Nachspielzeit. Die Krämpfe schießen jetzt in die Waden rein bei den Heidenheimern. Jetzt Foulspiel auf der rechten Seite von Marlon Busch. Dafür gibt es natürlich die gelbe Karte von Schiedsrichter Frank Willenborg nach dem Foulspiel gegen Luis Diaz und deshalb Spielunterbrechung. Was wäre das für ein Riesenhammer, wenn die Heidenheimer hier tatsächlich den 3. Sieg in Folge in der Fußball-Bundesliga feiern könnten. Frank Schmidt hat die Totgesagten quasi wieder zum Leben erweckt und die Heidenheimer hätten tatsächlich noch die Chance, aus eigener Kraft irgendwie die Klasse zu halten, wenn sie weiter so punkten. Spiel immer noch unterbrochen und jetzt Freistoß für die Bayern. 90 Minuten rum, 5 Minuten Nachspielzeit. Das ist natürlich brutal viel. 300 Sekunden. Frank Schmidt schüttelt da mit dem Kopf Richtung 4. Schiedsrichter, Richtung Assistent. Und jetzt gibt es erstmal den Freistoß für die Bayern. Kimmich, kurzer Anlauf, chippt den Ball hoch rein. Ramay mit der rechten Faust ran zum nächsten Eckball. Das ist ja seine Spezialität, diese Faustabwehr. 1,89 groß, der Neuzugang, der im Sommer von der Dortmunder Borussia kam, heute in seinem 33. Bundesliga spielt. Diant Ramay, 24 Jahre jung. Eckball für die Bayern. Olise, der hatte Pech mit einem Gewaltschuss vor 5-6 Minuten aus 18 Metern knapp links vorbei. Jetzt der Eckball für die Münchner in der ersten Minute der Nachspielzeit. Bitte, JJ.
9: Weiß-rote Schuss, gehalten von Nübel. Maxim Hörstedt in die Arme von Nübel hinein. Weiter bei dir.
10: Raus mit der Kugel vor die Füße von Joshua Kimmich. Und er muss den Ball erstmal ins Mittelfeld reinspielen zu Alphonso Davies. 4 Minuten noch. 4 Minuten und jetzt hat es ja wohl klingelt.
6: Tor in Berlin! Tor in Berlin! Tor für den ersten FC Union! Erstes Bundesliga-Tor von Livan Bucu! Der Eingewechselte trifft wunderschön aus ungefähr 15 Metern ins Tor. Und die Kölner, die haben sich hier selbst aus dem Konzept gebracht, haben davor lange gemeckert. Und es gab noch eine gelbe Karte für Torwart Marvin Schwebe. Und sie waren mit den Gedanken ganz woanders. Und die Unioner, die spielen hier einfach weiter. Und Bucu, der eingewechselte Stürmer, der junge Mann mit seinem ersten Bundesliga-Tor. Und das war richtig, ja, ein Produkt des Willens, weil er sich den Ball da 18 Meter vor dem Tor selber erobert, dann in die Mitte zieht und aus 17 Metern wirklich voller Dynamik und auch mit toller Technik abzieht, hier zum 2:2 trifft. Köln hat einen 2-Tore-Vorsprung verspielt und ich frage mich gerade, wo war eigentlich ein Gegenspieler von Livan Bucu, also zumindest nicht in seiner Nähe. Hier steht es jetzt 2:2 und wir gehen in die Schlussphase, auch im Spiel Frankfurt gegen Hamburg bestimmt, oder? Mit Tim Brockmeier.
8: Ja, wir haben eine 10-minütige Nachspielzeit, davon sind 5 Minuten vorbei, immer noch 2:1 die Führung für den HSV, aber es gab nochmal 2 Unterbrechungen, kann also noch ein bisschen länger gehen. Kurz war hier auch mal das Stadion wieder wach, weil die Frankfurter dann ein bisschen Alarm gemacht haben, ein bisschen was gemacht haben für Spiel, sie nicht haben hängen lassen. Edno Talib aus 12 Metern Torentfernung mit einem Fallrückzieher, klasse gehalten von Heuer Fernandes. Das haben die Fans honoriert, haben gefühlte 90 Sekunden mal wieder angefeuert, jetzt ist schon wieder alles ruhig, weil sie eben stinksauer sind, dass sich hier die Frankfurter im Kampf um Europa von einem insgesamt aber gut spielenden Aufsteiger abkochen lassen. Die Eintritt über die linke Seite war Heuer, der hat viel Schwung gebracht, aber immer auch nur bis zum 16. Auch jetzt wird er einfach abgelaufen am Strafraum. Das ist kein Foul, sagt Aytekin. Das ist die Konterchance für den HSV über die rechte Seite. 4-3 Situation für die Hamburger. Ball in die Mitte gebracht, mitgenommen mit der Brust von Vieira, aber er nimmt den Ball zu weit mit rein in den 16er. Zetterer kann rauseilen, kann sich die Kugel schnappen. 6 Minuten von 10 Minuten plus Nachspielzeit sind vorbei. Deswegen nochmal zu den Bayern. Schaffen sie es noch gegen Heidenheim, Edgar Endres?
9: Chance! Ah, yes. Tor in Hoffenheim! Was für ein Spektakelspiel. Ich habe die ganze Zeit mich auf die Hand beißen müssen. Es ging hin und her. Schon sind drüben und dann wieder auf der anderen Seite. Und sind die Stuttgarter da mit Thiago Thomas, mit einem Mann weniger, drehen die das Ding hier zurück. Es steht 3-3 und damit ist Stuttgart wieder vorbei an Hoffenheim. Sie sind wieder punktgleich in einer Partie, die eine Abenteuerreise durchs Kraichgau war. Wir haben 6 Tore gesehen, wir haben Pfostenschüsse, wir haben brillante Chancen gehabt. Hier war alles drin und folgerichtig steht es auch 3-3. 3-3 hier, Anstoß jetzt für die Hoffenheimer. Die offizielle Spielzeit ist in 30 Sekunden vorbei. Mal gucken, ob da noch was geht, aber sie lassen sich jetzt die Stuttgarter natürlich Zeit, um erst einmal zurückzukommen aus der anderen Hälfte. Da, wo die VfB-Fans stehen, mit freiem Oberkörper in der Sonne hier im Kraichgau und sagen, was war das für ein Spiel? Zur Halbzeit 1-2 hinten, dann einen Mann verloren in der zweiten Halbzeit. 1-3 der Rückstand und jetzt ein 3-3 durch die Treffer mit Demirovic und Thiago Thomas. Und vielleicht gibt es auch noch ein großes Finale in München. Edgar Endres.
10: Ja, hier tut sich seit 2 Minuten nichts, weil Jonas Fürnbach einen schweren Zusammenprall hatte mit seinem eigenen Schlussmann, der ihn komplett abgeräumt hatte bei einer Faustabwehr, mit dem Gesäß am Kopf traf, dann ist er umgefallen, ohne Reaktion auf den Rücken und da liegt er seit 2,5 Minuten, mittlerweile hat er sich wieder aufgerappelt, also Spielunterbrechung. 3-2 führt Heidenheim in München, aktuell ist das Spiel unterbrochen, wir gehen nach Bremen zu Felix Jahr.
7: Und in diesem Moment ist Schluss in Bremen. Pfeifkonzert vom Bremer Publikum, das vor 2 Wochen hier noch gefeiert hat, den Derby-Sieg. Jetzt verlieren die Bremer mit 1-3 gegen den FC Augsburg. Klassenerhalt definitiv mal vertagt. Sie hat noch die Chance zum Anschlusstreffer durch einen Lattenschuss von Marco Grüll, der das Ding sowas von an die Latte getackert hat. Das wäre ein Kandidat gewesen fürs Tor des Monats. Hätte, wäre, wenn. Werder verliert 1-3. Wir gehen nach Berlin zu Tabea Kunze.
6: Hier läuft die 9-minütige Nachspielzeit. 5 Minuten davon liegen noch vor uns. Es steht 2-2. Mittlerweile ist es ein komplett offenes Spiel. Und die Frage, wie konnten die Kölner diesen 2-0 Vorsprung verspielen? Die müssen wir auch an Trainer René Wagner richten, denn er hat beim Stand von 2-0 für sein Team Elmala und Kaminski, die beiden Unterschiedsspieler in der Offensive, ausgewechselt. Danach 2 Tore für Union. Und die Eisernen kommen jetzt schon wieder. Flanke Ilic an den 5-Meter-Raum. Burg dafür dann. Burg, Handspiel von den Kölnern. Burg am Fünfer kommt nicht ran und jetzt haut er sich da vehement auf den rechten Unterarm und alle Unioner rennen auf Schiedsrichter Daniel Schlager, der ein paar Schritte weg macht vom Kölner 16er. Und ich könnte mir vorstellen, dass er jetzt gerade Kontakt zu seinem Videoassistenten hat. Also für mich war das ein angelegter Arm beim Kölner Erik Martel. Aus ganz kurzer Distanz wird er da angeschossen, hat beide Arme vor dem Oberkörper verschränkt. Also das war kein Handelfmeter und genauso sieht es auch der Schiedsrichter. Es geht weiter mit Einwurf für Union in der Kölner Hälfte. Auf der rechten Seite Trimmel zu Late. Der zu Rothe, der ein richtig gutes Spiel macht, der Linksverteidiger. Nicht nur, weil er getroffen hat, sondern weil er sich auch so oft in der Offensive mit eingeschaltet hat. Also hier haben wir noch ein bisschen zu spielen. Wie sieht denn das aus beim Spiel Hoffenheim gegen Stuttgart, JJ?
9: Es ist Schluss. Es ist leider Schluss. 3-3 der Endstand. Thiago Thomas, wie schon im Pokal, ist er der Matchwinner. Denn dieses 3-3 fühlt sich wie ein Sieg für die Stuttgarter, die Jungs aus der Landeshauptstadt an, die hier mit einem Mann weniger das Ganze noch in ihre Richtung umbiegen und damit wieder Vierter sind in der Tabelle vor dem punktgleichen Hoffenheimer. Es war das 2000. Spiel für den VfB in der Fußball-Bundesliga. Es waren jetzt der aufregendsten und Edgar Endres, ich habe gerade nachgezählt, es ist das 2076. für die Bayern, aber es war nicht eines der besten.
10: Nein, es ist das 100. für Heidenheim, Jubiläumsspiel und das wäre ein Wahnsinnserfolg. 3 Minuten, schätze ich, werden noch zu spielen sein, weil eben in dieser 5-minütigen Nachspielzeit das Spiel lange unterbrochen war. Jonas Fürnbach kommt jetzt mit einem Froppen im rechten Nasenloch zurück. Eckball für die Bayern, 3-2 für den Tabellenletzten der Bundesliga beim Spitzenreiter, beim Meister. Ball kommt herein, rausgeköpft zu Konrad Leimer, der den Ball angenommen hat, zurückspielt ins zentrale Mittelfeld. Jonas Urbich mit einer vorne geeilt, läuft jetzt wieder zurück in den Mittelkreis. Nochmal Leimer verlagert auf die rechte Seite zu Olise. Olise flankt in den Strafraum. Kim Kopfball und erstmal vorbei und durchatmen bei Dian Dramay. Also spannend ist es hier, aber es gibt ein Eckball. Es gibt einen Eckball für die Bayern. Wir gehen aber trotzdem kurz nach Frankfurt zu Tim Brockmeier.
8: Wo 11 Minuten Nachspielzeit durch sind und noch 2 Minuten, wenn ich die Finger richtig gesehen habe, aus der Entfernung von Schiedsrichter Aytekin obendrauf gegeben werden. 2 Minuten noch für Frankfurt hier, wenigstens noch einen Punkt zu holen. Das wäre eigentlich auch zu wenig, aber immerhin. Langer Ball von Zettner an die Spitze, wieder abgefangen vom HSV. Das ist zu wenig von Eintracht Frankfurt. Zu wenig Kreativität, zu wenig Effektivität. Jetzt kommen sie über die linke Seite der HSV und damit abgeräumt von Rasmus Christensen. Er hat eben gerade erst gelb gesehen, sieht jetzt gelb-rot. Hier geht alles den Bach runter aus Frankfurter Sicht. 2-1 der HSV vorne. Nochmal schnell zu den Bayern. Edgar Endres.
10: Hier wird gestoßen, geschubst und Jonas Fürnbach liegt schon wieder im Strafraum am Boden. Jonas Urbich ist vorgelaufen, die Bayern-Fans pfeifen, die wollen natürlich hier, dass das Spiel fortgesetzt wird mit dem Eckball mit Joshua Kimmich. Es ist die 10. Minute der Nachspielzeit, 3:2 für Heidenheim. Frank Schmidt immer wieder aufgeregt, gibt da Anweisungen. Kimmich mit dem kurzen Anlauf, Ball schwebt da rein, alle raus mit dem Kopf und die Heidenheimer erstmal wieder raus aus dem Strafraum. Urbich im Rückwärtsgang. Und Olise mit dem nächsten Ball. 28 Meter Schuss an den Pfosten. Und Tor! Und ein Eigentor! Und ein Eigentor von Dina Dramay. Der Ball knallt an den Pfosten. Vom Pfosten zurück an den Körper von Dramay. Und quasi nach 100 Minuten schafft Michael Olise mit Hilfe von Dina Dramay noch das 3:3. Was für ein Drama aus Sicht der Heidenheimer und was für ein Glück für die Bayern. Wir gehen nach Berlin zu Tabea Kunze.
6: Hier läuft die letzte Minute der 9-minütigen Nachspielzeit und das Spiel ist gerade unterbrochen, weil da ein Kölner Krämpfe hat. Die Unioner wirken auf mich jetzt etwas frischer, obwohl

0: Spieler weg. Aytekin lässt das erstmal laufen, gibt dann einen Freistoß für Frankfurt, unterbricht damit aber den Gegenangriff. Nee, sagt Einwurf, Ball war im Aus, Einwurf für die Eintracht, vielleicht die letzte Aktion. Hier die letzte Chance auf ein 2:2 zu kommen, aber die Eintracht spielt nicht nach hinten, nicht nach vorne, die spielt nach hinten, Zetterer, hoher, weiter Ball in die Hälfte des HSV und dann ist Schluss, Feierabend. Der HSV ist nur noch ein Staubkorn, nur noch ein Mühe entfernt vom Klassenerhalt, holt drei ganz wichtige Punkte, verdient, wie ich finde, mit seinem 2:1 in Frankfurt und bei der Eintracht ist richtig Alarm, die verspielen Europa und wir gehen zu den Bayern gegen Heidenheim, Edgar Hendriss.
1: Schluss aus, dramatisches Spiel, 3:3 mit der letzten Aktion schafft Olise noch den Punktgewinn für die Bayern, reicht aber nicht für eine Rekordsaison, die bleibt bei Jupp Heynckes. Die Bayern also mit einem 3:3, Heidenheim kämpft um den Klassenerhalt und ist noch nicht raus und wir gehen nochmal zu Tabea Kunze, Union gegen Köln.
2: Und hier ist auch Schluss. In dieser Sekunde endet das Spiel 2:2. Union, der moralische Sieger, nach 0:2 zurückgekommen gegen den ersten FC Köln. Beide machen mit diesem Punkt einen weiteren Schritt Richtung Klassenerhalt. Und für Marie-Louise Ether war es der erste Punktgewinn als Bundesliga-Trainerin. Und das war sie, die ARD-Bundesliga-Konferenz.
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1: Wenn Sie den Samstag schon toll fanden, finden Sie den Sonntag wahrscheinlich noch viel toller. Es könnte der erste

Hochsommertag werden und das Anfang Mai. Denn so manches Thermometer bei uns in Sachsen wird die 30-Grad-Marke wohl knacken. Es wird im Tagesverlauf zwar einige Wolken geben, die sind aber harmlos und es bleibt trocken. Am Montag dann Sonne und Wolken im Mix, Regenschauer oder Gewitter sind möglich bei 22 bis 27 Grad. Und Dienstag, ja, mehr Wolken als Sonne dazu, immer wieder Schauer und Gewitter und es wird kühler bei maximal 20 Grad. 5:57, wir blicken auf die Straßen. Der MDR Sachsen Verkehrsservice meldet, in Glauchau ist die Ludwig-Erhard-Straße nach einem Unfall gesperrt. Das war die einzige Meldung und jetzt habe ich noch einen Blitzer. Und es ist nicht mehr der, den wir sonst die ganze Zeit an diesem Tag schon hatten, sondern ein neuer und zwar in Zwickau in der Lengenfelder Straße stadteinwärts. Da also Obacht geben, damit es nicht zu schnell und dann teuer wird. Wenn Sie noch was gesehen haben, dann melden Sie es uns an unserer kostenlosen Verkehrshotline Stau, Blitzer oder Behinderung 0800 637 5637. 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

0: Carpenters. Genau 6:10 haben wir es hier bei Ihrem Sachsenradio und jetzt wird es geschnürt. Es ist soweit, das Päckchen wird geschnürt und dann geht es auf die Reise. Der Inhalt, ein DAB Plus Radio. Ich wollte ja heute für dieses DAB Plus Radio von Ihnen wissen, welcher Dynamo-Spieler, der heute beim 1:0 gegen den 1. FC Kaiserslautern das schwarz-gelbe Dress trug, in der zweiten Halbzeit eingewechselt wurde. Und bei der Relegation 2022, als es auch gegen den FCK ging, auch für Dynamo auflief, war das A. Stefan Kutschke, B. Niklas Hauptmann oder C. Christoph Daferner. Und da rufen wir jetzt mal an. Es klingelt und am Telefon müsste eine Frau sein.
1: Ja, hallo Frieske.
0: Ist da die Christa Frieske?
1: Ja.
0: Aus Dresden?
1: Ja.
0: Hier ist der Alex Schubert, MDR Sachsen, das Sachsenradio.
1: Ja. Och. Oh, ich fasse es nicht.
0: Ja, dreimal ja. Da darf man das schon mal fassen. Oh. Frau Frieske, atmen Sie tief durch. Ich mache mit. Einmal tief durchatmen. Und ja, dann erzählen Sie mir einfach mal, wie haben Sie denn heute diesen super Sommersamstag mit so viel Sonne verbracht?
1: Ich habe den jetzt ganz glücklich auf dem Balkon verbracht. Oh. Ich hatte jetzt auch schlimme Tage, weil ich einen ganz schlimmen Herzanfall hatte und ich bin so eine Fußballbegeisterte und mir geht ein bisschen besser und heute habe ich gedacht, ich habe schon ein paar Mal versucht, ich hätte doch so gerne so ein Radio.
0: Na, da hoffe ich jetzt und ich will mal gleich zur Beruhigung beitragen, dass das Herz nicht wieder, also bei den vielen Chancen, die Dynamo heute hat liegen lassen, aber am Ende wurde es ja ein 1:0-Sieg. Was denken Sie denn? Wer stand damals im Kader und war heute auch beim Spiel mit dabei? Bevor Sie Ihren Lösungsvorschlag durchgeben, wir haben ihn in dieser Woche beim öffentlichen Training natürlich zu diesem Aufeinandertreffen gefragt. Auch wieder typisch diplomatisch seine Antwort. Wir hören mal rein.
2: Die Wichtigkeit ist vielleicht ähnlich, das stimmt vielleicht. Aber ich glaube, die letzten Spiele waren nicht unwichtiger. Von dem her habe ich jetzt gar nicht an vor 4 Jahren erdenken müssen, weil es jetzt auch schon ein bisschen vergangen ist.
0: Frau Frieske, wer war das?
1: Wenn Sie heute gesucht haben, ich habe es jetzt gar nicht richtig verstanden.
0: Genau, wir haben ja Stefan Kutschke.
1: Christian Daferner.
0: Naja, und das ist natürlich goldrichtig.
1: Und er hat heute auch das Tor geschossen.
0: Nee, das Tor hat Vermeer geschossen, aber Daferner wurde eingewechselt. Er war.
1: Nein, alles klar, Entschuldigung.
0: Genau. Alles gut, Sie haben ja richtig getippt. C, Christoph Daferner, das ist goldrichtig. Und damit macht sich das DAB Plus Radio, was Sie so gerne haben wollen, zu Ihnen auf die Reise.
1: Sie Glückwunsch. Machen mich glücklich.
0: Och, ich werde ja ganz rot, wenn Sie sowas sagen. Sie sind hoffentlich nicht auf dem Balkon rot geworden von der vielen Sonne.
1: Jetzt gerade in die Stube gegangen, habe das Radio ein bisschen leiser gedreht.
0: Na, dann kommt das neue Radio dazu. Wo kommt's hin?
1: Das werde ich in der ganzen Wohnung hin und her tragen vor lauter Freude.
0: Dann freuen Sie sich und nochmal herzlichen Glückwunsch, Frau Frieske, zum neuen DAB Plus Radio. Und für alle anderen, die heute nicht gewonnen haben, gilt wie immer die Devise: nächste Chance, nächste Woche.

0: In der Fußball-Bundesliga gab es heute Nachmittag folgende Ergebnisse. Ja, der FC Bayern in der letzten Sekunde der Nachspielzeit gegen Heidenheim noch mit dem 3:3 Ausgleich. Selbes Ergebnis, 3:3 gab es zwischen Hoffenheim und Stuttgart. Frankfurt verliert zu Hause gegen den HSV mit 1:2. Union Berlin schafft in letzter Sekunde noch den 2:2 Ausgleich gegen Köln und Bremen verliert zu Hause gegen Augsburg mit 1:3. RB Leipzig dann gleich um 18.30 Uhr in Leverkusen mit einem Sieg wäre die Champions League für die Leipziger perfekt gemacht. Sind wir natürlich live gleich in der Partyzeit bei Thomas Hede beim Spiel dabei. In der zweiten Fußball-Bundesliga siegte Dynamo Dresden zu Hause gegen den ersten FC Kaiserslautern mit 1:0 und damit hat sich Dynamo hochverdient bei dem Chancenplus der Dresdner drei wichtige Punkte gesichert. 5 Punkte Vorsprung vor einem direkten Abstiegsplatz sind es jetzt und das 2 Spieltage vor Schluss der zweiten Liga. Dynamo-Trainer Thomas Stamm klingt deshalb zumindest erleichtert.
1: Schön, dass wir uns heute belohnen und vielleicht auch mit einer Halbzeit in der zweiten Halbzeit, wo wir jetzt nicht die glasklaren Chancen hatten, wie wir es in den ersten 45 hatten. Vince, Duffy, Stefan, die haben ein gutes Gespür für die Räume und dann ist es trotzdem eine Situation, wo wir die Geduld haben, wo Bobby vielleicht nochmal kurz schaut, zurücklegt, Alex dann probiert nicht drauf zu knallen, sondern probiert die Mitte zu suchen und da waren wir vor ein paar Wochen vielleicht deutlich ungeduldiger, weil wir es erzwingen wollten und die Klarheit, die hat mir gefallen, gerade beim Tor. Wir haben einfach die Chance, in der Position, die wir uns jetzt auch erarbeitet haben seit Januar, 9 Punkte zu holen und probieren, das Positive zu sehen.
0: In Liga 3 ist Aue morgen dran. Dann beginnt die Drittliga-Abschiedstour der Veilchen endgültig und sie beginnt mit einem Auswärtsspiel 19.30 Uhr in Ingolstadt. In der Regionalliga ist Lok Leipzig noch nicht durch. Gegen den BFC Preußen-Berlin unterlagen die Leipziger heute mit 1:3 und weil Jena zeitgleich 2:1 gegen den BFC Dynamo Berlin gewann, sind es nur noch 2 Punkte Vorsprung auf diese Jena. Wenn es nächste Woche Schützenhilfe vom Lok-befreundeten Halleschen FC gegen Jena gibt, könnte Lok selbst mit einem Sieg am Sonntag dann in Greifswald die Relegation um den Aufstieg in die dritte Liga perfekt machen. Und noch der Blick zur Formel 1. In der Formel 1 wird an diesem Wochenende nach einem Monat der Stille ohne Motorengeheul ja endlich wieder gefahren. Es gab ein paar Regeländerungen, das soll wieder mehr Fahrspaß bringen. Max Verstappen lässt grüßen. Auf jeden Fall brachte das Qualifying gestern eine Überraschung, denn Jens Gideon, das Weltmeisterteam McLaren ist zurück.
2: Also es sieht nach neuer Spannung aus. Vor allem das Weltmeisterteam von McLaren scheint sich zurückzumelden. Platz 1 und 3 in der Sprintqualifikation im heißen Miami sprechen für ein stark verbessertes Auto bei Titelverteidiger und Qualisieger Lando Norris und seinem McLaren-Teamkollegen Oscar Piastri. Mercedes bleibt vorn dabei. WM-Spitzenreiter Kimi Antonelli hat im ersten Kampf gegen die Uhr nach 5 Wochen Formel-1-Pause zumindest Startplatz 2 für den Sprint herausgefahren. Das ist ordentlich. Interessant ist aber, dass auch Ferrari und Red Bull durchaus in Reichweite zu den Besten scheinen. Das alles verspricht deutlich engere Rennen und damit mehr Spannung. Die ersten 100 Rennkilometer im Sprint von Miami müssen das allerdings natürlich noch beweisen.
0: Und das Sprintrennen beim Großen Preis von Miami beginnt gleich um 18 Uhr, morgen dann um 22 Uhr das Hauptrennen.

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9: Das waren 5 Stunden Fairplay hier beim Sachsenradio mit Technikerin Silke Oertel drüben an den Reglern vom Mischpult und mit mir, mit Alexander Schubert am Mikro. Das übernimmt nach den 18 Uhr Nachrichten wieder Thomas Hede mit der Partyzeit mit jeder Menge Partymusik für ihre Samstagabendparty. Tommy ist zurück aus dem Urlaub und behält natürlich auch das Bundesligaspiel von RB Leipzig in Leverkusen im Blick. Und ich darf mir bei Tommy ja auch immer einen Titel wünschen und heute hätte ich gerne einen richtig schönen frühen 2000er Atomic Kitten mit Be With You. Die Liverpooler Mädchenband wurde ja von Andy McCluskey produziert, ja, vom Sänger von OMD. Und das hört man dem tollen Sound von Atomic Kitten auch an, auch bei diesem Titel aus dem Jahr 2002. Tommy, über den würde ich mich heute richtig freuen. Und weil das Lied, wie ich finde, ja eine richtig gelungene Coverversion von Last Train to London vom Electric Light Orchestra war, vielleicht mixte das Original von ILO gleich noch hinten dran.
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9: Da gibt's nach klarer Nacht und Tiefstwerten zwischen 15 und 8 Grad morgen zunächst die Sonne als Alleinunterhalterin. Im Tagesverlauf gibt's dann auch einen Mix mit harmlosen Wolken bei bis zu hochsommerlichen 30 Grad. Zum Wochenstart wird noch mehr gemixt. Immer mehr Wolken gesellen sich zur Sonne. Es gibt Regen- und Gewitterschauer bei warmen 22 bis 27 Grad. Am Dienstag noch mehr Regen und Gewitter und etwas kühler bei um die 20 Grad.
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11: Mit Jan Kummer. Bundesverteidigungsminister Pistorius hat gelassen auf den angekündigten Teilabzug amerikanischer Soldaten aus Deutschland reagiert. Er sagte, der Schritt sei absehbar gewesen. Es sei nun an der Zeit, dass Europa mehr Verantwortung in der NATO übernehme. Ähnlich äußerten sich weitere Politiker, wie Georg Schwarte berichtet.
12: Für den Vorsitzenden des Verteidigungsausschusses, Thomas Röwekamp, ist das ein Weckruf zu mehr Verantwortung für Deutschland. Grund zur Panik bestehe nicht, sagte er der Rheinischen Post. Zugleich kritisierte der CDU-Politiker den US-Präsidenten. Eine Sicherheitspartnerschaft sei kein Deal und die NATO kein Bazar. Ähnlich scharf attackierte die SPD-Verteidigungsexpertin Siemtje Möller Trump in der Welt am Sonntag. Dessen Drohungen seien erratisch, der Teilabzug strategielos. Grünen Co-Chefin Brandner sagte dem Portal T-Online, der angekündigte Teilabzug zeige, wie gefährlich es sei, sich auf den US-Präsidenten Trump zu verlassen.
11: Die USA wollen in den kommenden Monaten 5.000 ihrer insgesamt 35.000 Soldaten aus Deutschland abziehen. In Sachsen werden in diesem Jahr rund 670 Millionen Euro für Zusatz- und Sonderrenten aus DDR-Zeiten ausgezahlt. Das geht aus der Antwort des Bundessozialministeriums auf eine Anfrage der Linkspartei hervor. Für alle ostdeutschen Länder sind demnach insgesamt 2,3 Milliarden Euro fällig. Bund und Länder teilen sich die Kosten. Von der zusätzlichen Rente profitieren hunderttausende Menschen, die in der DDR gearbeitet haben. Darunter sind ehemalige Beschäftigte im Gesundheitswesen und Polizisten. Die Linke kritisierte die anhaltenden finanziellen Verpflichtungen für die Länder und sieht den Bund als Rechtsnachfolger der DDR in der Pflicht. Zwei entlaufene Kühe haben im Landkreis Bautzen einen Rettungseinsatz von Polizei und Feuerwehr ausgelöst. Die beiden Tiere waren gestern von einer Weide in der Gemeinde Haselbachtal ausgebüxt. Eine Kuh gefährdete nach Behördenangaben den Verkehr auf einer Straße und einer nahegelegenen Bahnstrecke. Da sie sich nicht einfangen ließ, entschied das Veterinäramt, das Tier durch einen Jäger abschießen zu lassen. Die zweite Kuh wurde erst heute früh auf einem Felsvorsprung an einem Steinbruch entdeckt. Von dort musste sie mit einem Kran befreit werden. Anschließend wurde das Tier an den Besitzer übergeben. Der mehrfach an der Ostseeküste gestrandete Buckelwal ist wieder im offenen Meer. Das berichtet das Team der privaten Rettungsinitiative. Am Morgen wurde das Tier in der Nordsee bei Skagen aus dem Lastkahn freigesetzt. Es bleiben aber noch Fragen offen, wie Alexa Black berichtet.
13: Der Wal ist frei, aber ob er nun weiter überlebensfähig ist, ist unklar. Vor allem gibt es unterschiedliche Angaben bezüglich eines Trackers an dem Wal. Der soll einen Standort an die Rettungsinitiative senden, den sie aber eigenen Angaben zufolge nicht mit anderen teilen wollten. Zwischenzeitlich hieß es dann, dass der Tracker gar nicht funktioniert. Jetzt soll er laut Bild sporadisch senden. Der Meeresbiologe Fabian Ritter spricht noch nicht von einem erfolgreichen Ende der Rettungsaktion. Er sagt, dass eine Rettung erst dann gegeben sei, wenn der Wal nach der Freilassung über Tage und Wochen normales Verhalten zeigt und er genug Nahrung zu sich nehmen kann.
11: Der frühere italienische Rennfahrer Alessandro Zanardi ist tot. Das hat die Familie des 59-Jährigen mitgeteilt. Ein Nachruf von Moritz Pompel.
14: Niemals aufzugeben, so kennen viele Alessandro Zanardi. In den 1990er Jahren fuhr er bei mehr als 40 Formel-1-Rennen mit, war unter anderem Teamkollege von Ralf Schumacher. Nach seiner Karriere als Rennpilot verunglückte er bei einem Rennen schwer, verlor beide Beine. Doch Zanardi kämpfte sich zurück mit dem Fahrrad, das er mit Handkurbeln antrieb. Bei den Paralympics gewann er unter anderem 2012 in London und 2016 in Rio de Janeiro mehrere Gold- und Silbermedaillen. 2020 verunglückte er bei einem Radrennen in der Toskana erneut schwer und schwebte lange in Lebensgefahr. Seine Familie teilt nun mit, Alex sei am Abend des 1. Mai friedlich eingeschlafen.
11: In der Fußball-Bundesliga hat Bayern München 3:3 gegen Heidenheim gespielt. Die weiteren Ergebnisse: Frankfurt, Hamburger SV 1:2, Bremen, Augsburg 1:3, Union Berlin, Köln 2:2 und Hoffenheim, Stuttgart 3:3. In der zweiten Bundesliga hat Dynamo Dresden 3 wichtige Punkte im Kampf um den Klassenerhalt geholt. Die Schwarz-Gelben besiegten vor heimischer Kulisse den 1. FC Kaiserslautern mit 1:0. MDR-Sportreporter Thomas Kunze hat die Partie für uns verfolgt.
15: Dresden bestimmte vor 30.000 Fans dieses Spiel von Beginn an und hatte Vorteile in allen Bereichen. 60% Ballbesitz und 9:1 Torschüsse standen nach den ersten 45 Minuten in der Statistik. Das Tor allerdings, es blieb aus. Das war dann in Halbzeit 2 trotz großer Überlegenheit lange Zeit weiterhin der Fall, ehe Alexander Rossipals flache Hereingabe vom linken Flügel mit Vincent Vermey den perfekten Abnehmer fand. Der Niederländer brachte den Ball kontrolliert mit der Innenseite im Lauterer Tor unter. Das war in der 68. Minute. Danach wurden die Gäste zwar etwas stärker, echte Torchancen aber ließ Dynamo nicht zu. Und so holt sich Dresden also den 7. Sieg in der Rückrunde und 3 wichtige Punkte im Kampf um die zweite Liga.
11: Dynamo Dresden hat damit 2 Spieltage vor Saisonende 38 Punkte und steht aktuell auf Tabellenplatz 12. In der Fußball-Bundesliga der Frauen musste sich RB Leipzig gegen den VfL Wolfsburg geschlagen geben. Die Leipzigerinnen verloren auswärts mit 2:3. Das waren Nachrichten von MDR Sachsen. 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
16: MDR Sachsen Verkehrsservice und wir schauen auf die Straßen in Glauchau. Da ist die Ludwig-Erhard-Straße nach einem Unfall gesperrt. Und wir haben auch noch einen Blitzer, der steht in Zwickau in der Lengenfelder Straße stadteinwärts. Für Ihre Tipps die kostenlose Verkehrshotline 0800 637 5637. Schnell und aktuell der MDR Sachsen Verkehrsservice.
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Und das geht am Samstagabend natürlich nur gemeinsam mit Ihnen, denn Sie können ja mit Ihrer Party, Ihrer Fete oder Ihrem Partysong dabei sein. Dafür ist Benjamin am Telefon 0800 637 7272.

Und das waren sie, die drei Vorschläge für diese Woche. Jetzt brauchen wir nur noch ihre Stimme. Nochmal zur Erinnerung. Erster Vorschlag, Magazine 60 mit dem Song Don Quixote. Zweiter Vorschlag, La Boba, Brit und Deep Make und Sugar. Und Vorschlag Nummer 3, irgendwie, irgendwo, irgendwann die 12-Inch mit Nena. Und jetzt her mit der Stimme.

0: MDR Sachsen ist hier, das waren Fun Fun und Baila Bolero. Schönen guten Abend, hier ist MDR Sachsen, wer ist am Telefon?
1: Guten Abend, Thomas, hier ist Roland aus Eilenburg.
0: Hallo Roland, schöne Grüße nach Eilenburg.
1: Na ja,
0: Roland,
1: danke.
0: Der Samstag bisher gut für Sie gelaufen?
1: Na, ich war zum Fußball, wir haben aber verloren, naja.
0: Ja, passiert halt, ne?
1: Ja, das passiert. Ja, wir steigen sowieso ab.
0: Okay, dann ja. wie können wir was musikalisch irgendwie auffangen?
1: Von Matthias Reim und Michel, Du Idiot.
0: Ach so, den haben die ja 2001 mal für mich geschrieben. Machen wir gleich. Wen wollen Sie grüßen damit?
1: Ich grüße das ganze MDR-Team und alle, die mich kennen und meine ganzen Freunde.

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0: MDR Sachsen ist hier. Schön, dass Sie mit uns feiern. Wie immer am Samstagabend die Partyzeit.
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0: Und da schalten wir direkt ins Stadion. Ich hoffe, die Leitung steht. Man hört ja zumindest was. Christian Schulz ist unser Mann beim Spiel Bayer 04 Leverkusen gegen RB Leipzig. Wie sieht's dann aus ein paar Minuten nach Anstoß?
2: Wie sind die denn gerade gekommen? Ach, die war gar nicht im Vorgespräch, ne? Ja, ist eine Frage, ey. Ja.
0: Gut, also Sie hören gerade, mit der Leitung funktioniert es nicht. Wir hören es auch mal versuchen.

0: It's Raining Man, das war Musik von Gary Halliway, der alte Two Tones of Fun Hit, später ja von den Weather Girls, die bis auf eine Person ja genau dieselbe Besetzung gewesen ist. Wir suchen wie immer in der Partyzeit den Partyhit der Woche. Da haben wir heute drei starke Songs, einmal aus den 80ern, Don Quixote mit Magazine 60, dann Le Beau Bain mit Sugar von 2023 und irgendwie, irgendwo, irgendwann die Dance-Version mit Nena von 84. Mitmachen können Sie zum Beispiel am Telefon bei Benjamin 0800 637 7272, oder Sie machen online mit, die Möglichkeit gibt's auch, zum Beispiel bei Facebook oder auf der Fanclub-Seite partyzeit.club und natürlich auch bei mdrsachsen.de. Und jetzt ins Stadion zum Spiel RB Leipzig-Leverkusen.
1: Nächste große Aufregung in Leverkusen. Foul hinter der Mittellinie. Erste gelbe Karte in diesem Spiel. Max Finkgräfe im Trikot von RB Leipzig. Sizi hat da Kubres abgeräumt, der für Leverkusen auf der rechten Angriffsseite durch gewesen wäre. Hätte viel Wiese vor sich gehabt, um in Richtung Leipziger Tor zu ziehen. Aber Finkgräfe geht dazwischen, rabiat dazwischen und sieht berechtigterweise die erste Verwarnung in diesem Spiel, das bisher recht fair war und offensiv. Genau das, was man sich im Vorfeld so ein bisschen versprechen konnte von dieser Partie, die noch nie torlos endete. Und erste Aktion von beiden Teams gab es, aber eben noch kein Tor. Und deshalb steht es noch 0:0 zwischen Leverkusen und Leipzig.

0: Und was macht der Sachsenspiegel?
1: Und da fragen wir am besten nach. Andreas Friebe ist schon bei mir im Studio. Frisch gestärktes weißes Hemd, silberner Schlips, sieht richtig toll aus. Bin echt ein bisschen neidisch.
2: Das ist die Sommerausgabe, die ich heute trage.
1: Okay, was hast du vorbereitet für die Sendung?
2: Ja, wir haben zunächst mal eine sehr coole Geschichte im Programm, die gestern Abend ganz unscheinbar begonnen hat. Bei Haselbach, das liegt in der Nähe von Kamenz, da waren zwei Kühe abgehauen. Eine von ihnen hat sich dann in ein felsiges Gelände von einem Steinbruch verlaufen, ist da wahrscheinlich abgerutscht. Jedenfalls blieb sie auf einem Felsvorsprung an einer Steilwand stehen, hatte keine Chance mehr zu fliehen. Und als die Sonne aufging, da haben sich dann die Feuerwehren aus der Umgebung aufgemacht, das Tier irgendwie zu retten. Und das war wirklich nicht einfach, was alles unternommen wurde, um diese Kuh zu retten. Das zeigen wir dann gleich im Sachsenspiegel und im Erzgebirge. Da waren wir auch in Groß-Olbersdorf. Gibt es ein Nummernschildermuseum. Einmal im Jahr treffen sich dort Kennzeichensammler, um seltene Stücke zu kaufen oder zu tauschen. Aber die Zeit für dieses ungewöhnliche Museum, die läuft leider ab. Auch darüber berichten wir ab 19 Uhr.
1: Und wie Rio Reiser immer so schön gesungen hat, das alles und noch viel mehr. Gleich der Sachsenspiegel. Andreas, schöne Sendung.
2: Danke, wenn ich König von Deutschland wäre.

0: Der gute alte Rio Reiser, hier ist MDR Sachsen. Schönen guten Abend, wer ist bei mir?
1: Hallo, guten Tag, hier ist die Ina Koch.
0: Hallo Ina.
1: Groß-Schweidnitz.
0: Schön, dass Sie bei uns sind. Ina, was kann ich für Sie machen?
1: Ich bin bei Elfenheim an der Gertrud. Ich möchte gerne mit lieber Nilly hören, mit einem Gonda Miss You.
0: Das mache ich gerne. Wollen Sie noch jemanden grüßen?
1: Ich möchte meine Kinder grüßen und ich wünsche Ihnen alles Gute. Ich ziehe nämlich aus Groß-Schweidnitz vielleicht weg nach Hoyerswerda, ein offenes, betreutes Wohnen. Und zurzeit geschlossen.
0: Und hier ist Ihr Song.

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1: Heute Nacht, da ist der Himmel bewölkt, es bleibt aber trocken, Tiefstwerte 15 bis 8 Grad. Morgen Sonnenschein, ein paar Wolken kommen dazu, die können auch mal ein bisschen dichter sein und die Temperaturen morgen sommerlich warm, 25 bis 30 Grad.
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2: Mit Jan Kummer. Wegen der anhaltenden Trockenheit steigt in Sachsen die Waldbrandgefahr. Am Nachmittag hat die Dresdner Feuerwehr im Osten der Stadt einen Waldbrand gelöscht. Nach Angaben der Rettungsleitstelle brannten in der Nähe des Freibades Vostra Bäume, Sträucher und Waldboden. Betroffen war eine Fläche von 2500 Quadratmetern. Auch im Nationalpark Böhmische Schweiz ist ein Waldbrand nahe der Grenze ausgebrochen. Wie ein Sprecher der Feuerwehr sagte, ist eine Fläche von rund 10 Hektar betroffen. Mehr als 40 Feuerwehrleute und 2 Hubschrauber sind den Angaben zufolge im Einsatz. Laut Sachsenforst soll morgen erstmals in diesem Jahr die höchste Waldbrandgefahrenstufe 5 in Teilen des Landkreises Görlitz erreicht werden. 2 entlaufene Kühe haben im Landkreis Bautzen einen Rettungseinsatz von Polizei und Feuerwehr ausgelöst. Die beiden Tiere waren gestern von einer Weide in der Gemeinde Haselbachtal ausgebüxt. Eine Kuh gefährdete nach Behördenangaben den Verkehr auf einer Straße und einer nahegelegenen Bahnstrecke. Da sie sich nicht einfangen ließ, entschied das Veterinäramt, das Tier durch einen Jäger abschießen zu lassen. Die zweite Kuh wurde erst heute früh auf einem Felsvorsprung an einem Steinbruch entdeckt. Von dort musste sie mit einem Kran befreit werden. Anschließend wurde das Tier an den Besitzer übergeben. Der mehrfach gestrandete Buckelwal aus der Ostsee schwimmt inzwischen eigenständig in der Nordsee. Nach Angaben der privaten Rettungsinitiative war er heute früh ins offene Meer gelangt. Derzeit sei aber unklar, wie es ihm geht. Der Wal soll weiter über einen Peilsender beobachtet werden, dieser Sender aber bisher keine Daten. Experten gehen davon aus, dass es sich erst in den nächsten Tagen zeigen wird, ob die Rettungsaktion wirklich erfolgreich war. In der Fußball-Bundesliga muss RB Leipzig heute auswärts spielen. Die Mannschaft ist bei Bayer Leverkusen zu Gast. Von dieser Partie berichtet Christian Schulze.
3: Es ist ein Topspiel, in dem vieles drin ist und seit einigen Minuten auch das erste Tor. Leverkusen führt seit Minute 26 mit 1:0. Ein perfekter Konter, eingeleitet vom Torwart. Schnell ausgeführter Abschluss, lang in die Hälfte von Leipzig. Und dort perfekt von Leverkusen zu Ende gespielt. Rechts im 16er Teller, einmal quergelegt und dann rutscht Patrick Schick, der Ex-Leipziger, in diesen Ball rein und befördert ihn über die Linie. Zweimal war schon das Außennetz, die einmal auf jeder Seite dabei. Und auch vor der Linie wurde jeweils einmal geklärt. Es ist viel drin und Leverkusen führt 1:0 gegen Leipzig.
2: Vielen Dank an Christian Schulze. In der Handball-Bundesliga der Frauen musste der BSV Sachsen-Zwickau eine Heimniederlage hinnehmen. Das Team hat gegen Metzingen mit 27:32 verloren. Das waren Nachrichten von MDR Sachsen. 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
1: MDR Sachsen Verkehrsservice A4 Richtung Görlitz. Zwischen Pulsnitz und Ohorn ist die mittlere Fahrspur nach einem Unfall blockiert. Und in Lauchau ist die Ludwig-Erhard-Straße nach einem Unfall gesperrt. Einen Blitzer haben wir auf der A9 Richtung München zwischen Hermsdorf Süd und Lederhose. Für Ihre Tipps die kostenlose Verkehrshotline 0800 637 5637. Schnell und aktuell der MDR Sachsen Verkehrsservice.

waren sie, die drei Vorschläge für diese Woche. Jetzt brauchen wir nur noch ihre Stimme. Nochmal zur Erinnerung. Erster Vorschlag Magazine 60 mit dem Song Don Quixote. Zweiter Vorschlag The Boba, Brit und Deep Make und Sugar. Und Vorschlag Nummer 3, irgendwie, irgendwo, irgendwann die 12-Inch mit Nena. Und jetzt, wer mit der Stimme?

0: In der ersten Fußball-Bundesliga-Liga trifft heute Bayer 04 Leverkusen auf RB Leipzig. Christian Schulze für uns im Stadion.
1: Es geht um die ganz, ganz große Kohle. Beide Mannschaften, sowohl Leverkusen als auch Leipzig, wollen in die Champions League. Leipzig bräuchte dafür einen Sieg, dann hätten sie die Qualifikation sicher. Leverkusen braucht ein paar mehr Siege und ist dran am Basteln, diesen ersten einzufahren gegen RB Leipzig. 1:0, noch 30 Sekunden in der ersten Halbzeit. Leverkusen seit Minute 26 in Führung. Durchaus verdient, mehr Torschüsse für Leverkusen, aber Leipzig ist auch richtig gut drin in einem klasse Topspiel. Gibt Ecke für Leverkusen von der rechten Seite, fliegt dann ein Fünfer, erstmal problemlos geklärt von Willi Orban da hinten drin in der Leipziger Abwehr, köpft den Ball weit raus. Leverkusen versucht es mit dem nächsten Aufbau. Halb rechte Seite, nächste Flanke, vor's Tor, da ist Teller, Ball ist drin, Tor! 2:0, die Leipziger schauen zum Schiri, aber es gibt keine Anzeichen, dass dieses Tor nicht zählt. 2:0 für Leverkusen in der letzten Sekunde der regulären Spielzeit in Halbzeit 1. Das 2:0, super Flanke von Garcia aus dem rechten Halbfeld. Und dann steht links im 16er Nathan Teller. Der hat in Minute 26 das 1:0 von Schick vorbereitet. Jetzt steht er nicht im Abseits. Und aus 5 Metern kriegt er den Ball auf den linken Fuß und von dort springt er ins Tor. Leverkusen 2:0 in Führung gegen RB Leipzig. Würde bedeuten, Leverkusen ist Stand jetzt Vierter. Das ist ein sicherer Champions League Platz. Und dann haben sie es komplett in der eigenen Hand, diesen Champions League Platz über die Ziellinie zu bringen. Leipzig 5 Spiele in Folge gewonnen, mit so viel Selbstvertrauen angereist, hatte auch gute Chancen, aber Leverkusen das Quäntchen, ein ganz Mini-Quäntchen besser, und deshalb geht die Führung auch letztlich in Führung. Nachspielzeit 1 Minute angezeigt, ist schon rum, aber natürlich wird dieses Tor auch noch ein bisschen obendrauf gepackt. Leverkusen hat den Ball im eigenen 16er. Marc Flecken, das war der Ausgangspunkt eines perfekten Konters in Minute 26. Langer Ball in die Hälfte der Leipziger. Dann gut verarbeitet von Teller und Maser. Teller mit der Reingabe in den Fünfer. Schick grätschte rein und machte das 1:0. Der Ex-Leipziger. Danach hatte Schick das 2:0 auf dem Fuß, aber auf der Linie, vor der Linie wurde nochmal gerettet. Und dann jetzt gerade eben das 2:0 durch Nathan Teller für Bayer Leverkusen. Entsprechend ist die Stimmung im weiten Rund meistens sehr gut. 1.800 Leipziger sind gerade erstmal etwas ruhig und hoffen, dass Ole Werner jetzt in der Halbzeit die richtigen Worte findet. Viel, viel Applaus von den Leverkusener Fans. Bayer Leverkusen führt nach super 45 Minuten. Sehr offensiv von beiden geführt. 2:0 gegen RB Leipzig.

0: MDR Sachsen ist hier mit der Partyzeit. Jeden Samstag ab 18 Uhr, da feiern wir gemeinsam. Und Sie können auch dabei sein mit Ihrer Party. Schauen wir mal in die Telefonleitung. Schönen guten Abend, hier ist Thomas Hede.
1: Hallo,
2: hier ist die Elea und die Oma von der Elea und der Oskar.
0: Ja, kann ich die Elea nochmal haben?
2: Natürlich.
1: Ja.
0: Elea, cool. Hast du dich alleine getraut anzurufen?
1: Ja.
0: Darf ich dich fragen, wie alt du bist, Elea?
1: Ja, ich bin am 22.04.8 geworden.
0: Oh, da bist du ja voll groß schon. Ja. Und wer ist jetzt noch bei dir? Also die Oma, das habe ich schon mitbekommen. Und wer ist da noch?
1: Oskar.
0: Oskar? Und wie alt ist der Oskar?
3: Ich bin 9.
0: Hallo Oskar, der ist ja noch größer als Elea.
2: Wir haben das eine ganz kleine hier.
0: Ach, da ist noch jemand.
2: Die Elea, die Edda.
0: Eine Edda gibt's auch noch.
2: Eine Edda gibt's auch noch von der Elea, die Schwester.
0: Und wie alt, Elea, und wie alt ist deine Schwester?
1: 1.
0: Oh, so eine ganz kleine.
1: Ja.
0: Ja, dann darf man ja die Musik auch nicht so laut machen.
2: Wenn
0: die...
2: Doch.
0: Darf man trotzdem, ja? Weißt du?
1: Darf ich noch jemanden grüßen?
0: Natürlich.
1: Also ich würde erstmal Anton für die Kommunion grüßen.
2: Morgen, Kommunion.
1: Also Kommunion. Und dann würde ich noch meinen Papa grüßen.
0: Cool. Und welches Lied soll ich spielen?
1: Darf ich noch für jemanden grüßen?
0: Natürlich.
1: Ich grüße den Anton auch zur Kommunion für morgen. Und ich grüße meinen Papa, weil der heute im Stadion und bei Dynamo war. Und dann werde ich Mama grüßen, weil die auch immer für uns da ist. Und Oma, die passt halt auch immer auf uns auf. Und Edda, die ist immer sehr witzig.
0: Und wir machen jetzt Party. Welchen Song soll ich spielen?
1: Atemlos.
0: Das mache ich gerne. Habt einen schönen Abend und feiert jetzt schön.

0: MDR Sachsen ist hier, die Partyzeit. Wie immer am Samstag feiern wir gemeinsam. Und immer wenn Fußball-Bundesliga-Sport dabei ist, dann sind wir auch dabei. Christian Schulze ist für uns im Stadion und wir beobachten natürlich das Spiel Bayer Leverkusen gegen RB Leipzig. Wie war denn der Start in die zweite Halbzeit?
1: Gut aus Leipziger Sicht, haben gerade den zweiten Eckball in Folge. Von der rechten Seite fliegt er an den Leverkusener Fünfer in der Mitte. Verpasst Willi Orban, natürlich aufgerückt bei so einer Standardsituation. Auf der linken Seite kann Leipzig den Ball nochmal vor der Seitenauslinie bekommen. Jan Giomande in der ersten Halbzeit kein Faktor im Leipziger Spiel. Der Shootingstar jetzt im zweiten Durchgang schon deutlich mehr an der Offensive der Leipziger beteiligt. Jetzt war der Ball aber im Tor aus und so gibt es Abstoß vom Tor der Leverkusener. Und das ist die Mannschaft, die weiterhin 2:0 führt. Erste Halbzeit war richtig stark von beiden Mannschaften. Offensiv nach vorne gespielt. Da war kaum mal irgendwie ein bisschen Geplänkel im Mittelfeld, sondern es ging jeweils in Richtung der Tore. Leverkusen hat die doppelte Anzahl an Torschüssen abgegeben. Zwei waren davon drin. In Minute 26 erst der Ex-Leipziger Patrick Schick mit dem 1:0 und dann kurz vor dem Pausenpfiff Nathan Teller, der Vorlagengeber des ersten Treffers, war dann selbst erfolgreich. Zum aktuellen Spielstand. Leverkusen führt weiter 2:0 gegen Leipzig.

0: MDR Sachsen ist hier, hier ist die Partyzeit. Immer am Samstag ab 18 feiern wir gemeinsam. Und das 18 steht nicht für das Mindestalter. Kann also jeder mitmachen. Vorhin hatten wir ja auch ganz junge Hörer dabei. Jetzt gehen wir aber erstmal ans Telefon. Schönen guten Abend. Wer ist dran?
1: Ja, hier ist der Rüdiger aus Leipzig.
0: Hallo Rüdiger, schön, dass Sie bei uns sind. Na, welchen Partysong machen wir jetzt?
1: Ich würde mich freuen, wenn von Mert Bianco der Song kommt, Yeah, Yeah.
0: Ah, schöner Song, na klar kommt der. Wie sieht's aus mit dem Gruß?
1: Ja, alle, die mich kennen und ansonsten, ja, alles okay, alles gut.
0: Prima, hier ist Ihr Song.
1: Vielen Dank.

0: In der ersten Fußball-Bundesliga heute das Spiel Bayern 04 Leverkusen gegen RB Leipzig. Und wir schalten zum Reporter Christian Schulze noch einmal ins Stadion.
1: Ist nicht mehr die ganz große Offensivpower wie im ersten Durchgang. Liegt daran, dass Leverkusen sich so ein Stück weit zurückgezogen hat. RB Leipzig bastelt am Anschlusstreffer, aber bislang ist dieser nicht gefallen, weil die Abwehr der Leverkusener dicht hält. Eben Alejandro Grimaldo, der Linksverteidiger, mit einer mutigen Grätsche im 16er, aber mit viel Risiko klärte er den Ball und jubelte danach mit der Bäckerfaust, wie wir sie früher aus dem Tennis kennen, erfolgreich über diese Aktion. Das zeigt, die Leverkusener sind voll da in diesem Spiel. Führt 2:0, gleich eine Stunde absolviert, aber Leipzig nur noch einen Sieg ja von der festen Champions League Qualifikation entfernt, hat sich was vorgenommen. Für diesen zweiten Durchgang liegt aktuell aber noch 0:2 hinten.
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waren sie, die drei Vorschläge für diese Woche. Jetzt brauchen wir nur noch Ihre Stimme. Nochmal zur Erinnerung, erster Vorschlag Magazine 60 mit dem Song Don Quixote. Zweiter Vorschlag La Boba, Brit und Deep Make und Sugar. Und Vorschlag Nummer 3, irgendwie, irgendwo, irgendwann die 12-Inch mit Nena. Und jetzt her mit der Stimme. 0.

0: Und mit welchem Song machen wir bis zu den Nachrichten weiter? Schönen guten Abend, wer ist denn am Telefon?
1: Hallo Thomas, hier ist der Mike, euer Stammhörer.
0: Und welchen Song nehmen wir?
1: Ich habe abgestimmt für das dritte Lied und ich wünsche mir von DJ Ötzi Tirol.
0: Dann machen wir den bis zu den Nachrichten. Schönen Abend für Sie.

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1: Mit Jan Kummer. Wegen der anhaltenden Trockenheit steigt in Sachsen die Waldbrandgefahr. Am Nachmittag hat die Dresdner Feuerwehr im Osten der Stadt einen Waldbrand gelöscht. Nach Angaben der Rettungsleitstelle brannten in der Nähe des Freibades Wostra Bäume, Sträucher und Waldboden. Betroffen war eine Fläche von 2500 Quadratmetern. Auch im Nationalpark Böhmische Schweiz ist ein Waldbrand nahe der Grenze ausgebrochen. Wie ein Sprecher der Feuerwehr mitteilte, ist eine Fläche von rund 10 Hektar betroffen. Mehr als 40 Feuerwehrleute und 2 Hubschrauber sind den Angaben zufolge im Einsatz. Laut Sachsenforst soll morgen erstmals in diesem Jahr die höchste Waldbrandgefahrenstufe 5 in Teilen des Landkreises Görlitz erreicht werden. 2 entlaufene Kühe haben im Landkreis Bautzen einen Rettungseinsatz von Polizei und Feuerwehr ausgelöst. Die beiden Tiere waren gestern von einer Weide in der Gemeinde Haselbachtal ausgebüxt. Eine Kuh gefährdete nach Behördenangaben den Verkehr auf einer Straße und einer nahegelegenen Bahnstrecke. Da sie sich nicht einfangen ließ, entschied das Veterinäramt, das Tier durch einen Jäger abschießen zu lassen. Die zweite Kuh wurde erst heute früh auf einem Felsvorsprung an einem Steinbruch entdeckt. Von dort musste sie mit einem Kran befreit werden. Anschließend wurde das Tier an den Besitzer übergeben. Nach einem Unfall in Neuaibau in der Oberlausitz ist ein 21 Jahre alter Mann gestorben. Der Autofahrer war gestern in einer Kurve von der Fahrbahn abgekommen und gegen einen Baum geprallt. Laut Polizei wurde der Tscheche im Autowrack eingeklemmt und musste mit einem Rettungshubschrauber in ein Krankenhaus nach Dresden geflogen werden. Dort starb er dann an seinen schweren Verletzungen. In der Fußball-Bundesliga muss RB Leipzig heute auswärts spielen. Die Mannschaft ist bei Bayer Leverkusen zu Gast. Von der Partie berichtet Christian Schulze.
2: 2:0, weiterhin die Führung für Bayer Leverkusen. Und jetzt ein Freistoß für die Hausherren aus Superposition. 20 Meter zentrale Position. Alejandro Grimaldo läuft an und schießt ganz knapp über das Tor hinweg. Riesenchance zum 3:0 für Leverkusen. So bleibt es beim 2-Tore-Abstand. Und Leipzig arbeitet am Anschlusstreffer, ist die bessere Mannschaft. Im zweiten Durchgang versucht alles in Richtung Leverkusener Tor, aber die Abwehr der Werkself hält noch. Und so auch der 2:0-Vorsprung für Leverkusen.
1: Heute spielten bereits Bayern München Heidenheim 3:3, Frankfurt Hamburger SV 1:2, Bremen Augsburg 1:3, Union Berlin Köln 2:2 und Hoffenheim Stuttgart 3:3. Zum Wetter. Locker bewölkt oder klar ist es in der Nacht. Es bleibt trocken. Die Tiefstwerte 15 bis 8 Grad. Morgen kommen zur Sonne im Tagesverlauf einige Wolken dazu, die auch mal dichter sein können. Es bleibt trocken bei 25 bis 30 Grad.
3: MDR Sachsen Verkehrsservice A4 Richtung Görlitz. Zwischen Pulsnitz und Ohorn 3 Kilometer Stau nach einem Unfall, 45 Minuten Verzögerung. Für Ihre Tipps die kostenlose Verkehrshotline 0800 637 5637. Schnell und aktuell der MDR Sachsen Verkehrsservice.

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1: Und ich freue mich, dass Sie dabei sind. Und wenn Sie mit Ihrer Party in die Sendung wollen, dann melden Sie sich 0800 637 7272. Anruf kostet nichts. Und am Telefon ist Benjamin.

Und das waren sie, die drei Vorschläge für diese Woche. Jetzt brauchen wir nur noch ihre Stimme. Nochmal zur Erinnerung. Erster Vorschlag, Magazine 60 mit dem Song Don Quixote. Zweiter Vorschlag, The Boba, Brit und Deep Make und Sugar. Und Vorschlag Nummer 3, irgendwie, irgendwo, irgendwann die 12-Inch mit Nena. Und jetzt her mit der Stimme.

0: My name is not Susan Whitney Houston, MDR Sachsen. Gleich kriegen wir mit, wie das Spiel zu Ende geht. Leverkusen gegen RB Leipzig. Einen Song schaffen wir noch davor. Welches Wort erfahren wir jetzt? Schönen guten Abend.
1: Hallo, ich bin Sophia.
0: Sophia, welchen Song nehmen wir uns jetzt vor?
1: Von Ivo Ivica.
0: Oh, mache ich gerne. Noch einen schnellen Gruß?
1: Ja, auf jeden Fall grüße ich meine beste Freundin Nelly, meine kleine Tochter und alle, die mich sonst noch so kennen.

0: Ibiza, den liefere ich gleich nochmal in voller Länge nach. Jetzt wollen wir doch erstmal gucken, wie das Spiel zu Ende geht. Leverkusen, RB Leipzig.
1: Der Deckel ist drauf, der Drops ist gelutscht. Sucht euch eine Redewendung aus dem Fußball aus. Leverkusen hat vor wenigen Sekunden das 4:1 gegen RB Leipzig erzielt. Und damit ist diese Partie mit Beginn der vierminütigen Nachspielzeit entschieden. 4:1 für Leverkusen. Sie mussten einen Moment lang warten. Erst klang die Tormusik an, musste dann abgebrochen werden, denn der Schiedsrichterassistent hatte abseits entschieden. Aber der Videoassistent hat ganz genau drauf geschaut und nach Videobeweis zählte der dritte Treffer von Patrick Schick am heutigen Abend dann eben doch. Und so führt Leverkusen 4:1 gegen RB Leipzig. 3 Treffer vom Tschechen vorne im Sturm, der ja eine Leipziger Vergangenheit hat und gegen seinen Ex-Club ganz schön gerne trifft, hat er heute Abend mal wieder unter Beweis gestellt. Leipzig angereist mit dem Selbstvertrauen von 5 Siegen in Folge, hatte in der ersten Halbzeit noch dafür gesorgt, dass es ein offensives und ausgeglichenes Topspiel war, in dem Leverkusen trotzdem unter dem Strich verdient in Führung gegangen ist, auch wenn es viel Diskussionen rund um das 1:0 gibt, durch den Mann, der jetzt ausgewechselt wird und hier Standing Ovations in der Leverkusener Arena bekommt, Patrick Schick. Diskussionen gibt es um diesen Führungstreffer, denn ein Balljunge oder ein Helfer hinter dem Tor hat den Ball ganz schnell wieder zu Marc Flecken geworfen und Leverkusens Torwart war Ausgangspunkt dieser Führung für Leverkusen. Flecken mit dem langen, schnellen Abstoß weit rein in die Hälfte der Leipziger. Leverkusen spielte das gut zu Ende, fand dann am Fünfer Patrick Schick, der grätschte in den Ball rein und traf eben zum 1:0. Aber es gab eben diese Regeländerung kürzlich, dass die Balljungen von außen das Spiel eben nicht mehr schnell machen dürfen. Dafür gibt es jetzt sogenannte Spots, auf denen die Bälle rund um und auch hinter dem Tor liegen, wo der Torwart dann hätte den Ball aufnehmen müssen. Und das haben die Leipziger moniert in der Pause. Deswegen gab es dann in der zweiten Halbzeit auch eine Szene, als Leverkusens Torwart zum Balljungen hinter seinem Tor gehen musste und ihm das erklären musste, warum er den Ball nicht ganz schnell zum Torwart werfen darf. Also das Regelkunde auf allerhöchster Ebene. Und auf höchster Ebene haben sich heute Abend eben auch diese beiden Mannschaften begegnet. Sehr offensiv ausgerichtet. Leverkusen hatte 14 Torschüsse im ersten Durchgang. Schick war der eine Teller, der andere Torschütze kurz vor der Pause. Nach dem Seitenwechsel Leipzig mit viel Druck unterwegs, aber die Abwehr der Leverkusener, sie hielt sehr, sehr lange. Und zunächst machte Patrick Schick in der 76. Minute das 3:0. 4 Minuten später, aber kurzzeitig wieder Hoffnung für Leipzig. Baumgartner traf per Kopf. Aber jetzt ist es eben dieses 4:1 und Leverkusen spielt nochmal über die linke Seite. Poco bleibt da aber hängen und Leipzig auf dem Weg nach vorne. Ein Sieg fehlt den Leipzigern noch, dabei bleibt es auch. Also wenn sie nächste Woche gewinnen im Heimspiel gegen St. Pauli am Samstag, dann sind sie sicher in der Champions League dabei. Und auf der anderen Seite hat Leverkusen jetzt alles in eigener Hand durch diesen Sieg, der in dieser Sekunde amtlich ist. Springt Bayer Leverkusen in der Tabelle auf Platz 4, einem Champions League Platz, und hat es nun in der eigenen Hand, diesen über die Ziellinie zu bringen. Leverkusen schlägt Leipzig im Topspiel 4:1.
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0: Tja, frisch aus dem Urlaub bin ich ja zurück und ganz viele Hörer haben so am Telefon schon immer gefragt, wie war's denn? Ich hatte ja gesagt, dass ich in Vietnam gewesen bin. Das kann man so gar nicht einfach so beschreiben. Die Eindrücke waren so extrem und es war so schön. Und mit dem Fotografieren habe ich es gar nicht so. Das können andere viel besser. Wenn Sie da tolle Aufnahmen mal sehen wollen von Vietnam und ein paar Infos wollen, Sammy und Markus einfach eingeben als Suchbegriff. Zum Beispiel bei YouTube, da werden Sie fündig. Oder auch bei Instagram und bei Facebook. Die machen von dort nämlich einen tollen Videoblog und haben viel bessere Bilder als ich. Aber das, was mir so in Erinnerung geblieben ist, ist ein Geräusch. Es gibt etwas zu essen in Vietnam, das nennt sich Ban Bao. Das sind so eine Teigkugeln, die sind gefüllt, ganz unterschiedlich, meist herzhaft mit Hühnerfleisch und viel Gemüse oder Schweine oder Rindfleisch, gibt's auch mit Fisch. Und die werden aber nicht einfach so im Geschäft verkauft, da fährt jemand mit einem Moped rum und auf dieses Moped ist hinten drauf ein Herd, also quasi ein Ofen, der mit Holz beheizt wird, montiert und so ein Verkaufsgestell. Habe ich Ihnen ein Foto bei Facebook mit reingestellt, können Sie sich mal anschauen. Und die haben vorne einen kleinen Lautsprecher und aus diesem Lautsprecher kommt immer eine Werbeansage für dieses Essen. Das klingt so.
1: Ban Bao. 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
0: Ja, und ich habe mir halt überlegt, das müsste doch eigentlich was sein, um daraus einen Song zu machen, dieses Gefühl so ein bisschen einzufangen. Also hier, Dr. Disco und der Ban Bao Man.

0: One Night in Bangkok. Marriott, schönen guten Abend, wer ist am Telefon?
1: Hallo, hier ist die Susanne.
0: Hallo Susanne. Ui, Sie sind ja so außer Atem.
1: Ja, wir machen einen kleinen Spaziergang noch nach dem Abendbrot essen und da.
0: Also, ich dachte, ich habe Sie jetzt so durch den Palast gescheucht, weil es gibt ja nichts Schlimmeres, wenn unten im Foyer das Telefon klingelt und man ist gerade im goldenen Salon.
1: Ja,
0: so ungefähr. Welchen Song kann ich Ihnen denn spielen, bevor die Puste ganz weg ist?
1: Ja?
0: Welchen Song kann ich Ihnen spielen?
1: Ja, ist Gänseliesel.
0: Ach, von Renft.
1: Ja, mach
0: ich gern. Genau. Wollen Sie noch jemanden grüßen?
1: Ja, mein Mann und ein Jungen, ein Mike und alle, die mich kennen, uns ganze Team.
0: Dankeschön, hier ist Ihr Song.

0: Creedence Clearwater Revival, Hey Tonight, MDR Sachsen mit der Partyzeit ist hier. Und mein Kollege Alexander Schubert, der hat uns ja heute vor der Partyzeit gut durch den Nachmittag gebracht. Und dafür hat der jeweilige Moderator immer einen Schuss frei. Schubi natürlich auch.
1: Und ich darf mir bei Tommy ja auch immer einen Titel wünschen. Und heute hätte ich gerne einen richtig schönen frühen 2000er Atomic Kitten mit Be With You. Die Liverpooler Mädchenband wurde ja von Andy McCluskey produziert, ja, vom Sänger von OMD. Und das hört man dem tollen Sound von Atomic Kitten auch an, auch bei diesem Titel aus dem Jahr 2002. Tommy, über den würde ich mich heute richtig freuen. Und weil das Lied, wie ich finde, ja eine richtig gelungene Coverversion von Last Train to London vom Electric Light Orchestra war, vielleicht mixte das Original von ILO gleich noch hinten dran.

0: Das Electric Light Orchestra, Last Train to London und gleich die 21 Uhr Nachrichten mit Jan Kummer. Vorher wollen wir mal gucken, wo es uns hinführt. Schönen guten Abend, wer ist am Telefon?
1: Hallo Thomas, hier ist der Wolfgang aus Glashütte.
0: Hallo Wolfgang, gehen alle Uhren richtig in Glashütte?
1: Ja.
0: Das ist schön, Wolfgang.
1: Ich bin gerade baden, Thomas.
0: Ach, Live-Anruf aus der Badewanne.
1: Ja.
0: Okay. Das ist ja das Gute, da muss man den Gag jetzt mit dem Föhn nicht machen. Wolfgang, welchen Song wollen Sie gerne hören?
1: Pelipa von Cher, das ist von 1998.
0: Ja, mache ich gerne. Wollen Sie mal einen Grüßen damit?
1: Ja, das MDR-Team und alle, die mich kennen. Thomas, guckst du Let's Dance?
0: Nee.
1: Da macht der Schlagzeuger von Tokyo Hotel mit.
0: Das habe ich, gehört, ja, dass er da mitmacht. Aber ich gucke mir das nicht an.
1: Warum denn nicht?
0: Weil ich nicht tanzen kann. Und,
1: mehr
0: ja. Na gut, dann gucke ich vielleicht mal rein, ja?
1: Ja.
0: Also, hier ist Cher. Schönen guten Abend.
1: Ja, tschüss.

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1: Mit Jan Kummer. Wegen der anhaltenden Trockenheit steigt in Sachsen die Waldbrandgefahr. Am Nachmittag hat die Dresdner Feuerwehr im Osten der Stadt einen Waldbrand gelöscht. Nach Angaben der Rettungsleitstelle brannten in der Nähe des Freibades Wostra Bäume, Sträucher und Waldboden. Betroffen war eine Fläche von 2500 Quadratmetern. Auch im Nationalpark Böhmische Schweiz ist ein Waldbrand nahe der Grenze ausgebrochen. Wie ein Sprecher der Feuerwehr sagte, ist eine Fläche von rund 10 Hektar betroffen. Mehr als 40 Feuerwehrleute und 3 Hubschrauber waren zeitweise im Einsatz. Laut Sachsenforst soll morgen erstmals in diesem Jahr im Freistaat die höchste Waldbrandgefahrenstufe 5 in Teilen des Landkreises Görlitz erreicht werden. 2 Autofahrer sind bei einem Frontalzusammenstoß in Elsterberg im Vogtlandkreis schwer verletzt worden. Wie die Polizei mitteilte, war ein 61-Jähriger im Ortsteil Kuhnsdorf mit seinem Auto in den Gegenverkehr geraten. Dort stieß er den Angaben zufolge mit dem Transporter eines 79-Jährigen zusammen. Beide Fahrer kamen daraufhin in ein Krankenhaus. Die Bundesstraße war für etwa 1,5 Stunden voll gesperrt. Die Polizei ermittelt zur Unfallursache. In der Fußball-Bundesliga hat RB Leipzig das frühzeitige Erreichen der Champions League verpasst. Gegen Bayer Leverkusen verloren die Leipziger mit 1:4. Außerdem spielten Bayern München Heidenheim 3:3, Frankfurt Hamburger SV 1:2, Bremen Augsburg 1:3, Union Berlin Köln 2:2 und Hoffenheim Stuttgart 3:3. In der zweiten Bundesliga hat Dynamo Dresden 3 wichtige Punkte im Kampf um den Klassenerhalt geholt. Die Schwarz-Gelben besiegten vor heimischer Kulisse den ersten FC Kaiserslautern mit 1:0. In der Handball-Bundesliga der Frauen musste der BSV Sachsen-Zwickau eine Heimniederlage hinnehmen. Das Team hat gegen Metzingen mit 27:32 verloren. Thorsten vom Wege hat das Spiel für uns verfolgt.
2: Zweiter Auftritt in den Playdowns, zweite Niederlage für Zwickaus Handballerinnen. Am Ende stand ein 27:32 gegen TuS Metzingen. Das klingt allerdings klarer, als es der Spielverlauf vor 750 Zuschauern vermuten ließ. Dabei erwischte der BSV sogar einen guten Start, führte schnell mit 5:2, leistete sich anschließend aber zu viele technische Fehler im Angriff und hatte mit der Wucht der Metzinger Rückraumschützinnen ebenfalls Probleme. Dennoch konnte der BSV noch in der ersten Hälfte einen 4-Tore-Rückstand egalisieren und führte nach 40 Minuten sogar mit 21:20. Dann aber drehten die Gäste noch einmal auf und Zwickau war geschlagen. Die Sächsinnen müssen nun anderswo punkten. Die nächste Chance gibt's am kommenden Samstag in Neckarsulm.
1: Zum Wetter. In der Nacht ist es locker bewölkt oder klar. Es bleibt trocken. Die Tiefstwerte liegen zwischen 15 und 8 Grad. Morgen kommen zur Sonne im Tagesverlauf einige Wolken, die auch mal dichter sein können. Es bleibt trocken bei Höchstwerten zwischen 25 und 30 Grad. Der leichtböige Wind dreht dann auf westliche Richtungen.
3: MDR Sachsen Verkehrsservice A4 Richtung Görlitz zwischen Pulsnitz und Ohorn 3 Kilometer Stau nach einem Unfall, die Verzögerung hier 20 Minuten. Für Ihre Tipps die kostenlose Verkehrshotline 0800 637 5637. 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
1: Schön, dass Sie dabei sind und Lust haben, mit uns zu feiern. Hier ist es Musik von Woolwich People, ihre größten Hits.

waren sie, die drei Vorschläge für diese Woche. Jetzt brauchen wir nur noch ihre Stimme. Nochmal zur Erinnerung. Erster Vorschlag Magazine 60 mit dem Song Don Quixote. Zweiter Vorschlag The Boba, Brit und Deep Make und Sugar. Und Vorschlag Nummer 3, irgendwie, irgendwo, irgendwann die 12-Inch mit Nena. Und jetzt her mit der Stimme. Neu.

0: MDR Sachsen ist hier. Auf der Suche sind wir natürlich wie in jeder Woche nach dem Party der Woche. Das sind immer Vorschläge, die Sie ins Rennen schicken, ganz persönliche Partyhits aller Zeiten. Und da haben wir heute Don Quixote von Magazine 60 dabei, von Le Boba's Sugar und von Nena Irgendwie, Irgendwo, Irgendwann. Stimme können Sie online loswerden. Und ja, das geht natürlich auf mdrsachsenradio.de oder partyzeit.club oder bei Facebook, oder Sie rufen einfach an. Benjamin ist am Telefon 0800 und danach die 637-7272. Wir gehen ans Telefon. Schönen guten Abend, wer ist denn dran?
1: Ja, hier ist die Frau Seiler, es löst nicht.
0: Hallo Frau Seiler, schön, dass Sie bei uns sind. Was kann ich denn für Sie tun?
1: Ich wollte gerne einen Titel von Nino D'Angelo.
0: Ja, und welchen?
1: Tränen wirst du niemals sehen.
0: Oh ja, das machen wir unbedingt. Möchten Sie gerne jemanden grüßen damit?
1: Ja, ich grüße alle, die mich kennen und das ganze Team von MDR.
0: Dankeschön. Ich bin immer noch am Suchen, aber ich bin gleich soweit. Nino kann gar nicht so schnell schreiben. Tränen wirst du niemals sehen. Da haben wir den Song für Sie schon. Los geht's. Viel Spaß damit.
1: Danke.

0: Oops.
1: Oops Now, also Musik von Janet Jackson, was hier so entspannt klang, ist im Umgang mit ihr nicht immer so einfach, wie man lesen kann. Die wird da oft als Zicke bezeichnet. Ob es wirklich so ist, wer weiß. Ich weiß es nicht genau, ob sie noch nicht kennengelernt. Schönen guten Abend, hier ist MDR Sachsen. Wen habe ich dran?
2: Ja, ich grüße Sie, Thomas. Willkommen Hallo. In Deutschland. Hier ist der Werni aus Bayern.
1: Hallo Werni, ja, es ist so furchtbar kalt hier.
2: Oh. Ja, kann ich mir vorstellen.
1: Und morgen 25 Grad. Ist es kalt.
2: Aber morgen wird es besser.
1: Ja, eben 25 Grad. Aber ich hatte so im Durchschnitt 36.
2: 36, meine Herren.
1: Ja, das ist, da muss man schon zweimal duschen in Vietnam am Tag.
2: Ja, das glaube ich. Aber es ist doch ein anderes Klima, ne?
1: Ja, das ist ein bisschen feucht warm. Aber mir bekommt es sehr gut, muss ich sagen.
2: Ja, das ist jedermann nicht die Sache, aber wer es mag, warum nicht?
1: Ich war die meiste Zeit auch ehrlich gesagt mit einem Motorrad unterwegs und da hat man ja doch so ein bisschen kühlende Luft immer dabei.
2: Ja.
1: Ich habe da, glaube ich, fast 10.000 Kilometer weggeschrubbt. Aber es macht Spaß.
2: Das ist
1: Spaß.
2: Natürlich schon ein bisschen was,
1: ja. Ich wollte ja auch was sehen, wenn ich da schon mal bin.
2: Natürlich.
1: Ja.
2: Warte mal noch.
1: Berni, was machen wir jetzt?
2: Ja, also ich bin ein alter Karat-Fan. Ich würde mal gerne wieder jede Stunde hören von Karat.
1: Unbedingt. Wie sieht's aus mit dem Gruß?
2: Ja, ich grüße das Team, alle, die mich kennen, und meine Frau, die Monika.

0: Unfassbare 46 Jahre alt, dieser Song, Fade to Grey, Visage. Das sind die neuen Oldies. MDR Sachsen ist hier. Wer ist bei mir am Telefon? Hallo?
1: Ja, hallo, hier ist die Katja aus Leipzig.
0: Hallo Katja.
1: Grüß dich, Thomas. Wie war denn der Urlaub?
0: Der Urlaub war sehr schön, habe ich heute schon ein paar Mal so gesagt. Traumhaft.
1: Ja, ich habe leider nicht zugehört, weil ich war heute mit meinen Eltern zugange, heute den ganzen Tag.
0: Also denn nur ganz kurz, es war sehr, sehr aufregend, weil 4 Wochen am Stück ganz alleine habe ich noch nie Urlaub gemacht. Also 4 Wochen noch nie und alleine auch noch nie. Kam also beides aufregend zusammen, aber Vietnam ist großartig und für mich ganz sicher das schönste südostasische Land, also wirklich ganz toll, gar nicht zu vergleichen mit Thailand, viel schöner, viel freundlicher, die Leute, die Natur ist fantastisch.
1: Ja.
0: Also ich habe da echt eine Menge gesehen.
1: So. Also ich höre ja viel von den Leuten, die hier als Vietnamesen bei uns an der Einrichtung angefangen haben, also als Pflegekräfte, also die sind schon ganz interessante Leute, also was man da so hört so von Land und Leute, ist schon ganz spannend, also das.
0: Ja, und das ist auch immer wieder interessant, dass man heute noch Leute trifft, die damals in der DDR ihre Lehre gemacht haben oder gearbeitet haben. Da gab es ja nach dem Krieg so ein Hilfsabkommen zwischen der DDR und Vietnam. Und da trifft man immer noch Leute, die dann, wenn man sich so Mühe gibt und will was bestellen, zum Beispiel ein Banh Mi, das ist so ein belegtes Brot zum Beispiel, dass die dann sagen, ups, kommen Sie aus Deutschland? Und ich dann sage, ja. Und dann sprechen die auch gut Deutsch. Also ich habe mehr Leute getroffen, die Deutsch gesprochen haben als Englisch, habe ich festgestellt. Aber verstehe, dass Englisch dann nicht so verbreitet ist, außer bei den Jungen. Wenn man natürlich an den Krieg mit den USA denkt, das war ja alles andere als lustig. Dass ihnen Englisch da so ein bisschen am Hintern vorbeigeht, das verstehe ich aber auch. So, jetzt kommen wir aber zu Ihrem Partywunsch. Was wollen Sie denn hören?
1: Ja, also ich hätte gerne von Modern Talking, ganz alter Hit, der erste überhaupt von Modern Talking. You're my heart, you're my soul.
0: Dann müssen wir den jetzt machen. Noch ein Gruß.
1: Ich grüße meine Lieblingsfreundin Petra, die sich hoffentlich heute auch einen schönen Tag gemacht hat und die Sendung sich anhört aus Bayern. Ist ja immer nicht so gesagt, dass die Verbindung da auch gut klappt und so über Internet. Und mein Freund Detlef, ansonsten die Claire und die ganze Zielstraßengruppe. Also wir finden wieder zusammen und das wird alles wieder schön. Ja, und ansonsten, meine Eltern brauche ich nicht grüßen, die habe ich ja heute schon gesehen. Und ansonsten alle, die mich kennen, die mich lieben und mögen. Und vor allen Dingen das ganze Team hier, ihr arbeitet toll. Und die ganzen Stammhörer natürlich, also die muss ich ja also wirklich grüßen. Ne?
0: Katja, schönes Restwochenende.
1: Ja, danke.

das waren sie, die drei Vorschläge für diese Woche. Jetzt brauchen wir nur noch Ihre Stimme. Nochmal zur Erinnerung, erster Vorschlag Magazine 60 mit dem Song Don Quixote. Zweiter Vorschlag La Boba, Brit und Deep Make und Sugar. Und Vorschlag Nummer 3, irgendwie, irgendwo, irgendwann die 12-Inch mit Nena. Und jetzt, her mit der Stimme. 9.

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1: Mit Jan Kummer. Im Nationalpark Böhmische Schweiz ist ein Waldbrand ausgebrochen. Laut tschechischer Feuerwehr ist mittlerweile eine Fläche von rund 100 Hektar betroffen. Zunächst war von nur 10 Hektar die Rede. Mehr als 30 Feuerwehreinheiten und 3 Löschhubschrauber waren im Einsatz. Der Rauch sei aus weiter Entfernung zu sehen gewesen. Im Sommer 2022 war es zum bisher größten Waldbrand in der Geschichte des Nationalparks gekommen. Damals waren mehr als 1600 Hektar betroffen. Die Flammen griffen auch auf die sächsische Schweiz über. Laut Sachsenforst soll morgen erstmals in diesem Jahr die höchste Waldbrandgefahrenstufe 5 in Teilen des Landkreises Görlitz erreicht werden. Der mehrfach gestrandete Buckelwal aus der Ostsee schwimmt inzwischen eigenständig in der Nordsee. Nach Angaben der privaten Rettungsinitiative war er heute früh ins offene Meer gelangt. Derzeit sei aber unklar, wie es ihm geht. Der Wal sollte weiter über einen Peilsender beobachtet werden, dieser sende aber bisher keine Daten. In der Fußball-Bundesliga hat RB Leipzig das frühzeitige Erreichen der Champions League verpasst. Gegen Bayer Leverkusen verloren die Leipziger 1:4. Christian Schulze hat das Spiel verfolgt.
2: Durch das 4:1 springt Leverkusen auf Platz 4, einen Champions League-Platz, und das 2 Spieltage vor Ende der Saison. Eine starke, offensivfreudige erste Halbzeit hatte in Leverkusen die Mannschaft, die verdientermaßen zur Pause 2:0 führte. Schick in Minute 26 und Teller kurz vor dem Pausenpfiff. In Halbzeit 2 Leipzig deutlich offensiver unterwegs, noch offensiver, aber Leverkusens Abwehr hielt lange, lange dicht. Zunächst Schick in der 76. Minute mit dem 3:0. Baumgartner 4 Minuten später mit der Verkürzung, mit dem Treffer zum 1:3. Aber erneut war es Patrick Schick, der mit seinem 3. Tor des Abends das 4:1 für Leverkusen erzielte und Leverkusen zum Sieger machte.
1: Außerdem spielten Bayern München Heidenheim 3:3, Frankfurt Hamburger SV 1:2, Bremen Augsburg 1:3, Union Berlin Köln 2:2 und Hoffenheim Stuttgart 3:3. In der zweiten Bundesliga hat Dynamo Dresden 3 wichtige Punkte im Kampf um den Klassenerhalt geholt. Die Schwarz-Gelben besiegten vor heimischer Kulisse den 1. FC Kaiserslautern mit 1:0. Zum Wetter. Locker bewölkt oder klar ist es in der Nacht, es bleibt trocken, die Tiefstwerte liegen zwischen 15 und 8 Grad. Morgen kommen zur Sonne im Tagesverlauf ein paar Wolken dazu, die auch mal dichter sein können. Es bleibt aber trocken mit Höchstwerten zwischen 25 und 30 Grad. Der leichtböige Wind dreht auf westliche Richtungen. Ähnliches Bild auch am Montag, nur dass die aufziehenden Wolken dann auch einzelne Schauer und Gewitter bringen können. Die Höchstwerte, die liegen dann zwischen 22 und 27 Grad.
3: MDR Sachsen Verkehrsservice und wir schauen aufs Wetter. B2 Gera Richtung Leipzig in der Auffahrt Coburger Straße steht ein defektes Fahrzeug im Kurvenbereich und es gibt dort eine Ölspur. Bitte fahren Sie also vorsichtig. Für Ihre Tipps die kostenlose Verkehrshotline 0800 637 5637. Schnell und aktuell der MDR Sachsen Verkehrsservice.
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3: Freue mich, dass Sie dabei sind.

MDR Sachsen Verkehrsservice. Vorsicht auf der A4 Frankfurt Richtung Dresden. Am Dreieck Dresden West liegt ein Brett auf der Fahrbahn. Bitte fahren Sie hier vorsichtig.

Und das waren sie, die drei Vorschläge für diese Woche. Jetzt brauchen wir nur noch Ihre Stimme. Nochmal zur Erinnerung. Erster Vorschlag, Magazine 60 mit dem Song Don Quixote. Zweiter Vorschlag, La Boba, Brit und Deep Make und Sugar. Und Vorschlag Nummer 3, irgendwie, irgendwo, irgendwann die 12-Inch mit Nena. Und jetzt, her mit der Stimme.

Und jede Woche um 22.22 Uhr gibt es den Partyhit der Woche. Das ist immer der Song, der gewonnen hat aus den persönlichen Vorschlägen unserer Hörer. Drei haben wir heute am Start. Magazine 60 gegen Le Boba und Nena. Und gleich unser Ergebnis.

Und da muss man sich heute überhaupt nichts vormachen beim Party der Woche. Wir hatten ja drei Songs am Start. Kommen wir gleich zum Ergebnis. Sugar ist mit 1% nur auf dem dritten gelandet. Zweiter Platz geht an Magazine 60 Don Quixote. Und gewonnen hat mit 79%, also ziemlich eindeutig, Nena.

Liste zur Partyzeit, die gibt's im Internet. Da können Sie sogar in die Sendung nochmal reinhören. Das geht jetzt schon auf partyzeit.club und ab morgen Mittag dann auch auf mdrsachsenradio.de. Und wie immer kommt jetzt der Party-Sommermix. Das Jahr 1983 nehmen wir uns heute vor.

Unser Party-Sommermix für diese Woche, den gibt's ja jede Woche, Party Like It's 1983. Dancing Tight mit Galaxy war dabei, auch Musik von Paul McCartney und Michael Jackson, die Thompson Twins, Freeze, Wham, Rocksteady Crew, die Bell Stars, Malcolm McLaren, Bananarama, Ryan Paris, Forrest und die Eurythmics. Nächste Woche gibt's einen neuen Party-Sommermix und jetzt ein Titel, den ich mir ausgesucht habe. Keine Lügen mehr heißt der Song, stammt aus der Feder von Ralf Bosi. Nena fand den Song Ende der 80er so gut, dass sie ihn auch nochmal aufgenommen hat. Aber wir hören jetzt das Original. Gleich die ARD-Hitnacht. Ich bin Thomas Hede, tolle Nacht für Sie. Deine

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1: Um 23 Uhr mit Nils Hansen. Bundesverteidigungsminister Pistorius sieht Europa in der Pflicht, mehr für die Verteidigung zu tun. Er reagierte damit auf die Ankündigung aus Washington, rund 5000 US-Soldaten aus Deutschland abzuziehen. Aus der Nachrichtenredaktion Martin Seiler.
2: Die Europäer müssten mehr Verantwortung für die Sicherheit übernehmen, so der SPD-Politiker. Deutschland sei dabei auf einem guten Weg. Die Bundeswehr werde größer, mehr Material werde schneller beschafft und mehr Infrastruktur werde gebaut. Einflussreiche US-Republikaner haben mit Skepsis auf die geplante Reduzierung der Truppen in Deutschland reagiert. Die beiden Kongressmitglieder Wicker und Rogers betonten, man sei besorgt. Die Abschreckung werde geschwächt und ein falsches Signal an Kreml-Chef Putin gesandt.
1: Die Benzinpreise sind gestern in Deutschland durchschnittlich um knapp 13 Cent gefallen. Das zeigen Berechnungen des Bundeskartellamtes. Damit haben die Tankstellenbetreiber die neue Steuersenkung nicht vollständig an die Kunden weitergegeben. Gestern war die Senkung der Mineralölsteuer um rund 17 Cent in Kraft getreten. Am Sonnabendmittag zogen die Preise im Vergleich zu Freitag wieder um 4 bis 5 Cent pro Liter an. Trotz der seit Mitte April geltenden Waffenruhe im Libanon gehen die Gefechte zwischen Israel und der Hisbollah-Miliz weiter. Bei israelischen Luftangriffen im Südlibanon sind laut staatlichen Medien mindestens 7 Menschen getötet worden. Unter anderem seien 2 Dörfer attackiert worden. Die Hisbollah teilte ihrerseits mit, sie habe israelische Soldaten mit einer Drohne angegriffen. Auch der Norden Israels meldete Beschuss. In der Fußball-Bundesliga hatte Bayer Leverkusen im Kampf um die Champions-League-Plätze 3 wichtige Punkte geholt. Gegen Leipzig gewann die Werkself mit 4:1. Aus der Sportredaktion Stephanie Lavoie.
3: Dreimal Schick sowie Teller erzielten die Tore für Leverkusen. Baumgartner schoss den Ehrentreffer für Leipzig. Einer Sensation nahe war Heidenheim in München. Der Tabellenletzte führte beim ersten 3:2 und kassierte kurz vor Abpfiff noch den Ausgleich. Hoffenheim und Stuttgart trennten sich ebenso 3:3. Ein großer Schritt Richtung Klassenerhalt gelang dem HSV mit dem 2:1 bei der kriselnden Frankfurter Eintracht. Werder Bremen indes rutschte nach dem 1:3 gegen Augsburg auf Rang 15 ab. Union Berlin und Köln vergaben beim 2:2 den Matchball zur Rettung.
1: Und in Liga 2 hat Schalke 04 mit 1:0 gegen Düsseldorf gewonnen und kehrt damit in die erste Liga zurück. Das waren die Nachrichten. Das Wetter in Deutschland. Morgen in der Osthälfte sonnig, im Nordwesten teils gewittrige Schauer, 16 bis 30 Grad. In der Nacht im Westen und Norden Schauer und Gewitter, Tiefstwerte 15 bis 3 Grad. Morgen zwischen Lausitz und östlichem Oberbayern sonnig, im Nordwesten Schauer und Gewitter, 16 bis 30 Grad. Es ist 23.03 Uhr.
4: Der Verkehrsservice in der ARD-Hitnacht. Zunächst mit der Entwarnung. Auf der A620 Saarbrücken-Saarlouis ist kein Falschfahrer mehr unterwegs. Zwischen dem Dreieck Saarbrücken und Saarbrücken-Klarental hatten wir ja vorhin gewarnt. Was aktuell ist, ist die A7 Ulm Richtung Würzburg. Die Strecke ist zwischen Wörnitz und Rothenburg. Ob der Tauber wegen der Nachtbaustelle gesperrt? Bis um 6 morgen früh. Und die A43 Recklinghausen-Wuppertal ist zwischen dem Kreuz Recklinghausen und Bochum-Riemke ja in beiden Richtungen bis morgen früh gesperrt wegen Brückenabriss. Und dann haben wir noch die A45 Gießen Richtung Aschaffenburg. Die Strecke ist zwischen Klein-Ostheim und Mainhausen nach einem Unfall gesperrt. Und die A61 Mönchengladbach Richtung Koblenz ist zwischen dem Kreuz Kerpen und Türnich gesperrt nach einem Unfall, wahrscheinlich noch bis Mitternacht. Halten wir sie auf dem Laufenden. Die B8, letzte Meldung, Danziger Straße, Düsseldorf Richtung Duisburg ist in Höhe Kaiserswerth gesperrt nach einem Unfall.
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4: Guten Abend. Und natürlich eine schöne Nacht. Diesmal nochmal anders mit mir, Romy Anders. Grüß Sie.

Was heute für ein schöner, sonniger und warmer Tag. Es war ein Träumchen. Einige Freibäder, die haben mich heute auch schon eingeladen. Anbaden, das ist immer eine feine Sache, ne, wenn man es erfrischend mag. Eis essen, Sonne tanken, was im Garten machen, den Grill anschmeißen zum Samstagabend. Einige sitzen jetzt immer noch und essen Bratwürste. Oder machen sich auf der Terrasse gemütlich mit einem Weinchen auf dem Balkon. Wir wünschen auf jeden Fall einen schönen Samstagabend, wo auch immer Sie uns gerade hören. Willkommen in der ARD-Hitnacht.

Achtung, Autofahrer, wir haben schon wieder einen Falschfahrer. Diesmal auf der A7 Flensburg-Hamburg. Zwischen Hamburg-Schnelzen-Nord und Ottmarschen kommt Ihnen ein Falschfahrer entgegen. Äußerst rechtsfahren, nicht überholen, ist klar. Falschfahrer auf der A7 Flensburg-Hamburg. Zwischen Hamburg-Schnelzen-Nord und Ottmarschen kommt Ihnen ein Falschfahrer entgegen. Bitte fahren Sie äußerst rechts und überholen Sie nicht.

Der nächste Falschfahrer. Achtung, aufgepasst, lieber Autofahrer. A23 zwischen dem Dreieck Hamburg-Nordwest und Halstenbek-Kropunda kommt Ihnen ein Falschfahrer entgegen. Rechts fahren, nicht überholen. Falschfahrer auf der A23 zwischen dem Dreieck Hamburg-Nordwest und Halstenbek-Kropunda kommt Ihnen auch ein Falschfahrer entgegen. Äußerst rechts fahren, nicht überholen. Wir melden, wenn die Gefahr vorüber ist.

Und soeben kam die Entwarnung. A23, kein Falschfahrer mehr, zwischen dem Dreieck Hamburg Nordwest und Halstenberg Grubhunda. Und auch die Entwarnung für die A7 kam soeben, Flensburg-Hamburg, kein Falschfahrer mehr zwischen Hamburg, Schnelzen-Nord und Ottmarschen. Passen Sie gut auf, kommen Sie gut und sicher an. 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

Die ARD-Hitnachte und kurz vor 11:30. Normalerweise um diese Zeit, ich rede da gar nicht groß drum rum, normalerweise habe ich jetzt immer einen schönen Dreier. Mein Kissen, die Bettdecke und ich. Das ist ein cooler Dreier.

0: 23.30 Uhr, guten Abend, der Verkehrsservice in der ARD-Hitnacht. Die A7 Ulm Richtung Würzburg ist zwischen Wörnitz und Rothenburg ob der Tauber wegen der Nachtbaustelle gesperrt, bis morgen früh um 6. Und die A43 Recklinghausen-Wuppertal ist zwischen dem Kreuz Recklinghausen und Bochum-Riemke in beiden Richtungen bis um 5 gesperrt. Dann haben wir die A45 Gießen Richtung Aschaffenburg. Die Strecke ist zwischen Klein-Ostheim und Mainhausen gesperrt, da gab es einen Unfall. Und die A61 Mönchengladbach Richtung Koblenz ist zwischen dem Kreuz Kerpen und Türnich gesperrt nach einem Unfall bis Mitternacht, also noch eine halbe Stunde. Und die B8 Danziger Straße Düsseldorf Richtung Duisburg ist in Höhe Kaiserswerth gesperrt nach einem Unfall. Passen Sie schon auf, seien Sie achtsam und kommen Sie bald an.
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0: Alter. Die ist ja nun auch schon über 60, ne? Sagt aber, das Alter ist doch völlig egal. Wichtig ist, bleibe neugierig im Leben, bleibe aktiv, hab noch Träume. Und das ist doch egal, wie alt man ist. Ne? Das, was eine Rolle spielt, ist, dass man Lust und Spaß hat am Leben. Da bin ich ja voll dabei.
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Sie können uns gern schreiben, ard-hitnacht@mdr.de. Der Phil zum Beispiel, der hat uns sehr, sehr nett geschrieben in die ARD-Hitnacht mit einem Satz: Romy, du bist die Königin der Nacht. Und das klingt ja erstmal schön. Aber Phil, meine Kollegen, die mussten schon schmunzeln, denn ich singe sehr oft, sehr gern laut mit bei unserer Musik. Und da war es dann besser Krähe der Nacht. Ne? Königin, Krähe, beides beginnt mit K, passt. Ja.

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1: Um 0 Uhr mit Gabriela Kühne. Bundesverteidigungsminister Pistorius sieht Europa in der Pflicht, mehr für die Verteidigung zu tun. Er reagierte damit auf die Ankündigung aus Washington, rund 5000 US-Soldaten aus Deutschland abzuziehen. Aus der Nachrichtenredaktion Martin Seiler.
2: Die Europäer müssten mehr Verantwortung für die Sicherheit übernehmen, so der SPD-Politiker. Deutschland sei dabei auf einem guten Weg. Die Bundeswehr werde größer, mehr Material werde schneller beschafft und mehr Infrastruktur werde gebaut. Einflussreiche US-Republikaner haben mit Skepsis auf die geplante Reduzierung der Truppen in Deutschland reagiert. Die beiden Kongressmitglieder Wicker und Rogers betonten, man sei besorgt. Die Abschreckung werde geschwächt und ein falsches Signal an Kreml-Chef Putin gesandt.
1: Die Benzinpreise in Deutschland sind am Freitag durchschnittlich um knapp 13 Cent gefallen. Laut Bundeskartellamt haben die Tankstellenbetreiber die neue Steuersenkung damit nicht vollständig an die Kunden weitergegeben. Am Freitag war die Senkung der Mineralölsteuer um rund 17 Cent in Kraft getreten. Gestern Mittag kostete der Liter Diesel durchschnittlich 2,15 Euro und damit 4,5 Cent mehr als zur selben Zeit am Vortag. Für Super E10 mussten im Schnitt 4 Cent mehr gezahlt werden. Der Preis lag bei 2,05 Euro. Trotz der seit Mitte April geltenden Waffenruhe im Libanon gehen die Gefechte zwischen Israel und der Hisbollah-Miliz weiter. Bei israelischen Luftangriffen im Südlibanon sind laut staatlichen Medien mindestens 7 Menschen getötet worden. Auch der Norden Israels meldete Beschuss. In der Fußball-Bundesliga hat Bayer Leverkusen im Kampf um die Champions-League-Plätze 3 wichtige Punkte geholt. Gegen Leipzig gewann die Werkself mit 4:1. Aus der Sportredaktion Stefanie Lavoie.
3: Dreimal Schick sowie Teller erzielten die Tore für Leverkusen. Baumgartner schoss den Ehrentreffer für Leipzig. Einer Sensation nahe war Heidenheim in München. Der Tabellenletzte führte beim ersten 3:2 und kassierte kurz vor Abpfiff noch den Ausgleich. Hoffenheim und Stuttgart trennten sich ebenso 3:3. Ein großer Schritt Richtung Klassenerhalt gelang dem HSV mit dem 2:1 bei der kriselnden Frankfurter Eintracht. Werder Bremen indes rutschte nach dem 1:3 gegen Augsburg auf Rang 15 ab. Union Berlin und Köln vergaben beim 2:2 den Matchball zur Rettung.
1: Und in Liga 2 hat Schalke 04 mit 1:0 gegen Düsseldorf gewonnen und kehrt damit in die erste Liga zurück. Das waren die Nachrichten. Das Wetter in Deutschland. Im Westen und Norden Schauer und Gewitter, Tiefstwerte 15 bis 3 Grad. Am Tage zwischen Lausitz und östlichem Oberbayern sonnig. Im Nordwesten Schauer und Gewitter 16 bis 30 Grad. Am Montag örtlich Schauer und Gewitter, im Südosten und Norden Aufheiterungen bei 12 bis 26 Grad. Und die Zeit, es ist 0:03 Uhr.
4: Der Verkehrsservice in der ARD-Hitnacht. Die A7 Ulm Richtung Würzburg ist zwischen Wörnitz und Rothenburg ob der Tauber wegen der Nachtbaustelle gesperrt bis nachher um 6. Und die A43 Recklinghausen-Wuppertal ist zwischen dem Kreuz Recklinghausen und Bochum-Riemke in beiden Richtungen bis um 5 gesperrt. Die A61 Mönchengladbach Richtung Koblenz ist im Kreuz Kerpen gesperrt nach einem Unfall. Und die A61 Mönchengladbach Richtung Koblenz ist zwischen dem Kreuz Kerpen und Türnich nach einem Unfall gesperrt. Bis Mitternacht hieß es ursprünglich, jetzt haben wir es Mitternacht, dauert wahrscheinlich noch und wir halten Sie natürlich auch hier auf dem Laufenden.
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4: Aus Erfurt, aus den Studios von MDR Thüringen, senden wir heute die ARD-Hitnacht. Ich bin Rumi Anders und grüße Sie. Hi. Eine schöne Nacht wünsche ich Ihnen.

0: so cool. Musik von den Dire Straits in der ARD-Hitnacht. Das ist wirklich sehr witzig. Der Erik hat uns gerade geschrieben, ard-hitnacht@mdr.de. Hallo Romy, wie kann ich euch erreichen? 3 Fragezeichen. Erik, genau so, per Mail nämlich jetzt in der Nacht. ard-hitnacht@mdr.de. Und Johanna fragt, ob wir auch Musikwünsche erfüllen würden. Ihr Lieben, wir spielen nachts niemals Musikwünsche spontan, aber wir haben ja auch hier ausschließlich schöne Lieder eingeplant. Lieblingshits in der ARD-Hitnacht. Hier ist Barry White. Hola.
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0: So, bei der folgenden Musik jetzt drehen wir die Dunkelheit nochmal zurück und denken an diesen tollen, tollen Samstag, der da hinter uns liegt. Denken an Sonne, Wärme, an wunderschöne Dinge wie Eisschlecken, Fetzt.
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0: Es ist halb eins. Der Verkehrsservice in der ARD-Hitnacht. Die A43 Recklinghausen-Wuppertal ist zwischen dem Kreuz Recklinghausen und Bochum-Riemke gesperrt, in beiden Richtungen bis um 5. Die A61 Mönchengladbach Richtung Koblenz ist zwischen dem Kreuz Kerpen und Türnich gesperrt nach einem Unfall. Und das war's. Schön, der Rest der hat sich gerade erledigt. Alles klar, also zwei Meldungen von unserer Seite. Passen Sie gut auf, kommen Sie gut und sicher an.
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0: Ganz lieben Dank euch Schreibern mal an dieser Stelle, die ihr so nette Nachrichten in die ARD-Hitnacht schickt. Raimund, Rudi, Thomas, Ella, Carsten, Holger, Dennis, Daniel. Von Daniel kam gerade auch noch was rein. Dankeschön für die so herzlichen Mails. Und weil ihr so nett immer zu uns seid, ein Kompliment zurück. Die ARD-Hitnacht ist nur mit Ihnen, mit euch schon. Radio für alle, mit den allerbesten Hörern. Und Lieblingshits, Whitney Houston. Bitteschön.

Musik von Eric Clapton. Eine gute Nacht mit der ARD-Hitnacht. Wie heißt es so schön? Jetzt aber ab in die Federn und wenn das Bettmonster kommt, dann schnarch, so laut du kannst.

die ARD-Hitnacht. Mein Ding, ein cooler Typ. Und noch in diesem Monat feiert er runden Geburtstag. Udo Lindenberg wird 80 Jahre am 17. Mai. 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Mensch, 80 Jahre und noch so cool drauf. Das geht und es macht doch irgendwie Lust aufs Altwerden. Ich sage ja oft, ich werde mit dem Alter immer knackiger. Mal knackt es hier, mal knackt es da. Das ist flach, aber die Wahrheit...

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1: Um 1 Uhr mit Gabriela Kühne. Bundesverteidigungsminister Pistorius sieht Europa in der Pflicht, mehr für die Verteidigung zu tun. Er reagierte damit auf die Ankündigung aus Washington, rund 5000 US-Soldaten aus Deutschland abzuziehen. Aus der Nachrichtenredaktion Martin Seiler.
2: Die Europäer müssten mehr Verantwortung für die Sicherheit übernehmen, so der SPD-Politiker. Deutschland sei dabei auf einem guten Weg. Die Bundeswehr werde größer, mehr Material werde schneller beschafft und mehr Infrastruktur werde gebaut. Einflussreiche US-Republikaner haben mit Skepsis auf die geplante Reduzierung der Truppen in Deutschland reagiert. Die beiden Kongressmitglieder Wicker und Rogers betonten, man sei besorgt. Die Abschreckung werde geschwächt und ein falsches Signal an Kreml-Chef Putin gesandt.
1: Die Polizei in Österreich hat einen Mann festgenommen, der im Verdacht steht, für den Erpressungsversuch beim Babynahrungshersteller Hipp verantwortlich zu sein. Laut der Staatsanwaltschaft im Burgenland handelt es sich um einen 39-Jährigen. Aus Wien, Oliver Schosch.
3: Laut der österreichischen Kronenzeitung wurde der Mann in Salzburg gefasst. Es handelt sich demnach um einen Einzeltäter. Der Festgenommene wird verdächtigt, den deutschen Nahrungsmittelhersteller Hipp erpresst zu haben. Er soll 2 Millionen Euro in Kryptowährung verlangt haben. Der Erpresser hatte 6 manipulierte Hipp-Gläschen mit Karottenkartoffelbrei in Umlauf gebracht. Im österreichischen Bundesland Burgenland, in Tschechien und in der Slowakei. 5 davon wurden gefunden. In einem untersuchten Glas wurde Rattengift sichergestellt. Ein Gläschen ist immer noch im Umlauf. Über Geschädigte ist bislang nichts bekannt.
1: In der Fußball-Bundesliga hat Bayer Leverkusen im Kampf um die Champions League-Plätze 3 wichtige Punkte geholt. Gegen Leipzig gewann die Werkself mit 4:1.

0: gewonnen und kehrt damit in die erste Liga zurück. Das waren die Nachrichten. Das Wetter in Deutschland. Im Westen und Norden Schauer und Gewitter, Tiefstwerte 15 bis 3 Grad. Am Tage zwischen Lausitz und östlichem Oberbayern sonnig. Im Nordwesten Schauer und Gewitter 16 bis 30 Grad und am Montag örtlich Schauer und Gewitter im Südosten und Norden Aufheiterungen bei 12 bis 26 Grad. Es ist 1.03 Uhr.
1: Der Verkehrsservice in der ARD-Hitnacht mit einer Meldung noch von der A43 Recklinghausen-Wuppertal. Die Strecke ist ja zwischen dem Kreuz Recklinghausen und Bochum-Riemke in beiden Richtungen bis nachher um 5 gesperrt. Da wird nämlich eine Brücke abgerissen. Das war's schon. Kommen Sie gut an.
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1: Eine schöne Nacht wünscht Ihnen das gesamte Team der ARD-Hitnacht.

Smokey, it's your life. Max hat uns gerade geschrieben an ard-hitnacht@mdr.de und er schreibt ganz lieb, hallo Romy, mal wieder tolle Musik und alles, vor dem Schlafengehen nochmal etwas der Hitnacht lauschen, liebe Grüße von eurem Max aus Gelsenkirchen, dickes fettes Smiley. Max, das ist genau richtig, wir begleiten Sie gerne noch etwas vor dem Schlafen, Radio hören ist viel, viel schöner als Fernsehen. Und auch der Marco hat sich gemeldet und er sagt, was heißt denn Radio für alle, was soll der Spruch? Okay. 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Daher, liebe ARD-Hitnacht-Gemeinde, schön, dass wir wieder beisammen sind.

Take my breath away. Nimm mir den Atem. Was nimmt Ihnen denn den Atem jetzt in der Nacht? Oder was nimmt Ihnen den Schlaf? Arbeiten Sie? Wollen Sie vielleicht nicht schlafen? Was einfach so schön ist, in den Sonntag noch etwas reinzufeiern? Oder was ist los? ard-hitnacht@mdr.de. Einen guten Start in den Sonntag wünschen wir Ihnen.

Kurz vor halb zwei, liebe ARD-Hitnachtgemeinde, jetzt fragen wir, was ist um Gottes Willen bloß mit diesem Mann passiert? Denn hier scheint es um eine Waffe zu gehen, für die es keinen Waffenschein gibt. Und das ist Sexy, Westernhagen. Sexy in der ARD-Hitnacht. Yep.

0: Marius Müller, Westernhagen mit Sexy. Es ist kurz nach 2:30. Der Verkehrsservice in der ARD hat nachts mit genau einer einzigen Meldung, und zwar von der A43 Recklinghausen-Wuppertal. Die Strecke ist zwischen dem Kreuz Recklinghausen und Bochum-Riemke gesperrt in beide Richtungen bis 5:00. Da wird nämlich eine Brücke abgerissen. Das war's von unserer Seite. Passen Sie schon auf, bleiben Sie wach und kommen Sie gut und sicher an.
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Ramona hat uns geschrieben, ard-hitnacht@mdr.de. Liebe Romy und Hitnacht-Team, Sie wollten wissen, was uns Hörern den Schlaf nimmt. Ich habe Nachtdienst, schreibt Ramona, sitze gerade im Schwesternzimmer in unserem schönen kleinen Krankenhaus. Genügend Patienten sind trotzdem da, aber die schlafen alle und so habe ich gerade etwas Ruhe und höre Ihnen zu. Einen schönen Sonntag. Ramona, vielen Dank und ein schönes Wochenende trotz Arbeit wünschen wir Ihnen. ard-hitnacht@mdr.de.

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Wir haben eine Gefahreninformation für Mönchengladbach bekommen. Rauchgase. In Mönchengladbach im Bereich Eiken auf der Böttger Straße kommt es durch einen Brand zu Geruchsbelästigung und Rauchniederschlag. Gesundheitliche Beeinträchtigungen können nicht ausgeschlossen werden. Daher sind Fenster und Türen zu schließen. Lüftungs- und Klimaanlagen sind abzuschalten.

Gleich die 2 Uhr Nachrichten. In 7 Minuten wird es um 2. Die Nachrichten in der ARD-Hitnacht. Willkommen am Sonntag. Heute ist der 3. Mai. Wir wünschen eine schöne Nacht.

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1: Um 2 Uhr mit Gabriela Kühne. 2 führende Republikaner haben den angekündigten Teilabzug von US-Truppen aus Deutschland kritisiert. In einer gemeinsamen Erklärung warnten die Vorsitzenden der Verteidigungsausschüsse in Senat und Repräsentantenhaus Wicker und Rogers, dass der Schritt das Risiko berge, das falsche Signal an Kreml-Chef Putin zu senden. Aus der Nachrichtenredaktion Ulrike Ufer.
2: Beide zeigten sich so wörtlich sehr beunruhigt über die Ankündigung des Pentagons, US-Soldaten möglicherweise auch aus anderen europäischen Ländern abzuziehen. Wicker und Rogers betonten zudem, dass Deutschland den Forderungen ihres Parteifreundes Trump nach höheren Verteidigungsausgaben nachgekommen sei. Zudem lasse Berlin US-Flugzeuge im Iran-Konflikt Stützpunkte und den deutschen Luftraum nutzen. Unterdessen wollen die USA nach den Worten von Trump ihre